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1: Ich bin Dario Jecker. Guten Morgen. Gestern Abend ist zum 50. Mal der Prix Valo verliehen worden. In verschiedenen Kategorien haben Schweizer Musikerinnen und Musiker eine Sterntrophäe ergattert, so etwa die Band Hecht, die Schweizer ESC-Kandidatin von 2025 Zoe Mee und das Schweizer Musikurgestein Stefan Eicher. Weltweit hat die Pressefreiheit einen historischen Tiefstand erreicht. Das stellt die Organisation Reporter ohne Grenzen zum heutigen Tag der Pressefreiheit fest. Die Lage in der Schweiz hingegen sei eher gut. Die Schweiz verbesserte sich in der Rangliste um einen Platz, auch wegen des Rückfalls von Portugal, und belegt nun Rang 8. Laut Reporter ohne Grenzen belasten jedoch rechtliche Probleme, insbesondere die Anwendung des Bankgeheimnisses auf Journalistinnen und Journalisten, die Medien weiterhin stark. Eine riesige Menschenmenge hat sich gestern in Fribourg versammelt, um die Parade der Eishockeyspieler von Gotteron zu verfolgen. Diese feierten den ersten Schweizer Meistertitel. Die Organisatoren hatten mit rund 50.000 Zuschauern gerechnet. Die Polizei schätzte die Zahl am Abend auf mehr als 80.000. Auf einem an den Seiten offenen Sattelschlepper schwenkte die Mannschaft den Pokal vor der Friburger Bevölkerung. Zu früh zum Feiern. Der FC Thun muss noch auf seine Meisterfeier warten. Thun verliert nämlich auswärts gegen Basel mit 3:1. Winterthur und der FC Zürich spielen ein 2:2 unentschieden und Lausanne unterliegt dem FC Luzern mit 1:3. Heute tritt das Tabellenzweite St. Gallen gegen Sion an. Sollte St. Gallen heute nicht 3 Punkte holen, wird der FC Thun vom Sofa aus Meister.
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1: Nichts melden von der Strasse. Ich wünsche gute Fahrt.
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1: Freundlich ist das Wetter am heutigen Sonntag. Es hat leichte Wolken im Mittelland und auch im Osten dürfte es aber gleich recht sonnig werden heute. Im Westen haben wir ein paar Schauer und Gewitter. Die Höchstwerte liegen heute zwischen 19 und 25 Grad.

0: Sonntagmorgen auf Zentral. 11 Grad sind es aktuell. Klarus, 13 Grad, die Schweiz, es wird 8.
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0: An der Glarner Landsgemeinde geht es heuer ums Geld. Zehntausende Fans feiern den Hockeymeister Freiburg. Und der FC Thun muss weiter auf den Meistertitel warten. Am Mikrofon, der Sergio Stenz. Bei der Glarner Landsgemeinde geht es heute vor allem ums Geld. Lukas Palmer berichtet aus Glarus.
2: Es geht um die Prämienverbilligung, um die Verkehrsabgabe und um den Pendlerabzug in der Steuererklärung. Ein tieferer Pendlerabzug ist eine von vier Massnahmen vom Entlastungspaket vom Regierungsrat, wo die Landsgemeinde das letzte Wort hat. Weiter geht es darum, dass der Glarner Regierungsrat bei der nächsten grossen Krise mittels Notrecht wichtige Entscheide in Eigenregie treffen kann. Die Landsgemeinde entscheidet auch über zwei Memorialsanträge von der GLP zum gemeinnützigen Wohnungsbau und zu attraktiveren Velorouten. Und die Bauern sollen in Zukunft, wenn sie Tiere verlieren, auch dann eine finanzielle Entschädigung bekommen, wenn nicht eindeutig bewiesen ist, dass ein Wolf die Tiere gerissen hat.
0: Die Landsgemeinde beginnt um 9.30 Uhr mit dem Einzug. Die Stimmberechtigten treffen sich im Ring auf dem Zaunplatz mitten im Hauptort Glarus. Bei der 50. Verleihung des Privalo ist der Unternehmer und Musikmanager Freddy Burger mit dem Ehrenprivalo ausgezeichnet worden.
3: Ich bin ohne Worte. Ich habe jetzt mit allem gerechnet. Ich habe jetzt ein paar Sachen feiern. Mein 80. Geburtstag und jetzt ist 50-jähriges Jubiläum vom Privalo. Und da komme ich am 50-jährigen Jubiläum die Auszeichnung über. Also, ist unglaublich.
0: Freddy Burger war unter anderem Manager von Udo Jürgens, dem Hassi Osterwald-Sextett oder von Schauspieler Walter Roderer. Insgesamt wurden bei der 50. Ausgabe des Privalo Persönlichkeiten und Produktionen in 10 Kategorien ausgezeichnet. Die Fans des HC Fribourg-Gotteron haben gestern den ersten Meistertitel in der Clubgeschichte gefeiert. Über 80.000 Menschen verfolgten laut Schätzung der Polizei die Meisterparade. Das Team fuhr auf einem Sattelzug durch die Stadt. Schalalala, schalalala, hey, hey, die Feierlichkeiten endeten am Abend vor dem Gotteron-Stadion mit einer feierlichen Zeremonie, begleitet von zahlreichen Reden und Musik.

0: die Feier sei ohne nennenswerte Zwischenfälle verlaufen, meldet die Freiburger Kantonspolizei. Damit zum Fußballtun muss weiter auf den ersten Meistertitel der Clubgeschichte warten. Der Superleague-Leader verliert beim amtierenden Meister Basel mit 1:3. Thun könnte jetzt aber heute Meister werden, wenn St. Gallen gegen Sio nicht gewinnt. Dann geht der Meisterpokal heute ins Berner Oberland. Luzern gewinnt in der Relegation Group in Lausanne nach einem Rückstand noch mit 3:1. Gerade zweimal getroffen für die Luzerner hat André Vasovic.
1: Sehr glücklich, aber klar, ohne die Mannschaftsleistung wäre da nichts passiert. Ich finde, alle haben 100% gegeben. Einfach, es war Mannschaftsleistung, verdient gewonnen und für die Fans auch 3 Punkte geholt.
0: Das Schlusslicht Winterthur holt es beim 2:2 im Derby gegen Zürich dank einem Penaltytreffer in der Nachspielzeit noch einen Punkt. Trotzdem steht Winti kurz vor dem Abstieg. Wenn GC heute gegen Servet gewinnt, dann muss Winterthur in die Challenge League.
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0: Prognose vom Zentralmeteorolog Mike Eichmann.
3: Der heutige Sonntag präsentiert sich trotz zeitweise ausdehnter mittelhöher und höher Wolken von der insgesamt recht freundlichen bis sonnigen Seite. Am Nachmittag bildet sich über den Bergen außerdem Quellwolken und davon ausgehend kann dann das Schauerrisiko leicht ansteigen. Temperaturen die erreichen mit ein bisschen Westwind Höchstwert von um die 22 Grad. Morgen am Montag geht es mit einem Mix aus Sonne und Wolken weiter. Es bleibt dabei aber den meisten Orten trocken bei um die 20 Grad. Und dann am Dienstag haben wir zuerst noch recht sonniges Wetter zu gut. Bevor die Wolken zunehmen und das Schauer- und Gewitterrisiko generell ansteigt, Temperatur dann bei etwa 18 bis 20 Grad.
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0: Blick auf die Strasse um 5:08. Es sieht gut aus, keine Meldungen über grössere Verkehrsbehinderungen.

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1: Wir haben den 4. Ostersonntag, 3. Mai 2026. Und die heutige nachösterliche Botschaft in der Kurzandacht kommt vom Pater Aaron Brunner vom Kloster Einsiedeln.
2: Auf dem Weg von Ostro nach Pfingsto nehmen uns die biblischen Geschichten immer wieder in Szene, wo Jesus, der Auferstandene, Menschen begegnet hat. Und wenn Jesus Menschen begegnet, dann nicht auf eine spektakuläre Art und Weise, mit viel Lärm, wann er kommt. Nein, im Gegenteil. Ganz unscheinbar gesellt er sich oft zu den Menschen. Und die schon merken es oft erst nach Stunden. Ich denke da an die Emmaus-Jünger, die einen ganzen Tag unterwegs sind und erst am Abend merken,

0: Mensch, der zuhören tut. Er will wissen, was die Menschen bewegt. Er kennt den Schmerz, aber auch die Freude. Er versucht, die Zweifel von den Menschen zu nehmen und das Wort von der Zuversicht und vom Frieden mit ihnen zu teilen. Neben dem goldigen Ohr, das ist da begegnet, um Jesus, der zuhört und die Menschen ernst nimmt, sehen wir euch, dass er die Menschen immer wieder versucht, zu stärken auf ihren Weg. Nicht nur mit seinen Worten, sondern euch mit dem Brot, das er teilen tut. So zum Beispiel euch mit den Emmaus-Jüngern oder mit den Fischern, die verzweifelt nach viel Arbeit zurückkommen und merken, die Netze sind leer. Aber Jesus ermuntert sie und erstärkt sie am Ufer, auf einem A4, wo Brot und Fisch bereit ist. Jesus schenkt uns immer wieder die Möglichkeit, ich vom Brot vom Leben zu stärken. Der Sonntag ist ganz eine besondere Einladung, ich immer wieder auf das Geheimnis vom Überstandenen einzulassen. Ich zu fragen, was ist er in meinem Alltag an meiner Seite? Was lässt er mir zu? Was ist er ganz unspektakulär, aber doch gleichzeitig noch in meinem Leben? Und was reicht er mir das Brot vom Leben, damit der nächste Schritt für mich nicht zu schwer wird? Alles Liebe und Gute an diesem Sonntag.
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0: Ein schöner Sonntagmorgen miteinander. Schmerken aktuell 16 Grad, Gurtnelle 9 Grad. Es wird 9.
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0: An der Glarner Landsgemeinde geht es heuer ums Geld. Der Freddy Burger wird mit dem Ehrenprival ausgezeichnet. Und der FC Thun muss weiter auf den Meistertitel warten. Am Mikrofon, der Sergio Stenz. Im Kanton Glarus findet heute die Landsgemeinde statt. Heuer geht es vor allem ums Geld. Lukas Palmer berichtet aus Glarus.
2: Es geht um die Prämienverbilligung, um die Verkehrsabgabe und um den Pendlerabzug in der Steuererklärung. Ein tieferer Pendlerabzug ist eine von vier Massnahmen vom Entlastungspaket vom Regierungsrat, wo die Landsgemeinde das letzte Wort hat. Weiter geht es darum, dass der Glarner Regierungsrat bei der nächsten grossen Krise mittels Notrecht wichtige Entscheide in eigener Regie treffen kann. Die Landsgemeinde entscheidet auch über zwei Memorialsanträge von der GLP zum gemeinnützigen Wohnungsbau und zu attraktiveren Velorouten. Und die Bauern sollen in Zukunft, wenn sie Tiere verlieren, auch dann eine finanzielle Entschädigung bekommen, wenn nicht eindeutig bewiesen ist, dass ein Wolf die Tiere gerissen hat.
0: Die Landsgemeinde beginnt um 9.30 Uhr mit dem Einzug. Die Stimmberechtigten treffen sich im Ring auf dem Zaunplatz mitten im Hauptort Glarus. In Langnau im Emmental ist in der Nacht ein Brand ausgebrochen. Mehrere Häuser im Ort Bärau stehen in Flammen, wie die Polizei mitteilt. Die Feuerwehr sei mit einem Grossaufgebot vor Ort. Der Brand sorge für viel Rauch, warnt der Bund auf der App Alert Swiss. Anwohnern wird empfohlen, Fenster und Türen zu schließen, sowie Lüftungen und Klimaanlagen abzuschalten. Bei der 50. Verleihung des Privalo ist der Unternehmer und Musikmanager Freddy Burger mit dem Ehrenprivalo ausgezeichnet worden.
3: Ich bin ohne Worte. Ich habe jetzt mit allem gerechnet. Ich habe jetzt ein paar Sachen feiern. Mein 80. Geburtstag und jetzt ist 50-jähriges Jubiläum vom Privalo. Und da komme ich am 50-jährigen Jubiläum die Auszeichnung über. Also, ist unglaublich.
0: Freddy Burger war unter anderem Manager von Udo Jürgens, dem Hasi Osterwald-Sextett oder von Schauspieler Walter Roderer. Insgesamt wurden bei der 50. Ausgabe des Privalo Persönlichkeiten und Produktionen in 10 Kategorien ausgezeichnet. Fussball Thun muss weiter auf den ersten Meistertitel der Clubgeschichte warten. Der Super League-Leader verliert beim amtierenden Meister Basel mit 1-3. Thun könnte jetzt aber heute Meister werden, wenn St. Gallen gegen Sion nicht gewinnt. Dann geht der Meistertitel heute ins Berner Oberland. Luzern gewinnt in der Relegation Group bei Lausanne mit 3-1. Nach einem 0-2-Rückstand in der Pause haben die Luzerner in der zweiten Halbzeit aufgedreht und noch dreimal getroffen. Der Plan sei aufgegangen, sagt der Andres Ziganix.
4: Ja, wir haben einfach in der Halbzeit gesprochen, haben ein bisschen Veränderungen gemacht und hat auch Trainer angedeutet, dass wenn wir bis zum Ende unsere Chancen spielen, klare spielen, dann werden wir noch 3 Tore machen. Und haben wir im Endeffekt auch 3 Tore auch mal gemacht. Ja.
0: Das Schlusslicht Winterthur holt im 2-2 im Derby gegen Zürich dank einem Penalty-Treffer in der Nachspielzeit noch einen Punkt. Trotzdem steht Winti kurz vor dem Abstieg. Wenn GC heute gegen Servette gewinnt, muss Winterthur in die Challenge League.
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0: Prognose hat der Mike Eichmann von Meteo News.
5: Der heutige Sonntag präsentiert sich trotz zeitweise ausdehnteren mittelhöhen und höheren Wolken von der insgesamt recht freundlichen bis sonnigen Seite. Am Nachmittag bildet sich über den Bergen außerdem Quellwolken und davon ausgehend kann dann das Schauerrisiko leicht ansteigen. Temperaturen die erreichen mit ein bisschen Westwind höchstwert von um die 22 Grad. Morgen Montag geht es mit einem Mix aus Sonne und Wolken weiter. Es bleibt dabei aber den meisten Orten trocken, bei um die 20 Grad. Und dann am Dienstag haben wir zuerst noch recht sonniges Wetter zu gut. Bevor die Wolken zunehmen und das Schauer- und Gewitterrisiko generell ansteigt, Temperatur dann bei etwa 18 bis 20 Grad.
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0: Gleich 5 ab 9, ihr habt Freifahrt.

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1: Wir fangen an mit Fußball. Thun muss weiter auf den ersten Meistertitel der Clubgeschichte warten. Der Superleague-Leader verliert beim amtierenden Meister Basel mit 1-3. Thun könnte jetzt aber heute Meister werden, wenn St. Gallen gegen Sion nicht gewinnt. Dann geht der Meisterpokal ins Berner Oberland. Luzern gewinnt auch das zweite Spiel in der Relegation Group. Nach dem 2-1 gegen GC gibt es bei Lausanne einen 3-2-Sieg. In der Pause sind die Luzerner noch 0-2 hinten drin. In der zweiten Halbzeit hat das Team von Mario Frick dann aufgedreht und dreimal getroffen. Unser Reporter Sven Braun analysiert das Spiel mit dem FCL-Trainer.
2: Ja, Mario Frick, du hast ja vorhin gesagt, das Medienräumen ist sehr leer. Irgendwie bei vielen so ein bisschen die Luft aus, aber ich würde sagen, nicht bei deinem Team. Vor allem auch die zweite Halbzeit wirklich eine sehr gute Leistung, verdiente Sieg. Wie schaust du zurück auf die 90 Minuten?
3: Ja, schwierig. Schwierig war am Anfang, weil der Respekt sehr gross war vor Lausanne. Und trotzdem sind wir eigentlich gute Match gestartet, haben sehr gutes Positionsspiel, schon erste Halbzeit, was ich wieder moniert habe. Das war ähnlich wie letzte Woche in Zürich, dass wir einfach zu wenig entschlossen waren, dass wir zu wenig sauber ausgespielt haben auf den letzten 30 Metern. Dann kommt dazu, dass wir gewusst haben, dass Lausanne uns krass überlegen ist bei Standards, weil sie einfach wahrscheinlich im Durchschnitt 10 cm grösser sind wie unser Team. Und so sind wir auch in den Rückstand geraten. Und wir haben noch probiert zu reagieren. Zuerst hat der Oscar auf der Linie gerettet für Lausanne, leider. Dann hat er ein paar der Riesenchance ausgelassen. Aber die Reaktion war schon erst Halbzeit da gewesen, und darum habe ich auch nichts gewechselt. Und die zweite Halbzeit war mit die beste Halbzeit gewesen, glaube seit langem.
2: Und du sprichst gerade an André Vasovic. Was zeichnet ihm im Moment? Du siehst auch den Stürmer mit dem Abstand meiste Zeit auf dem Feld, würde ich sagen. Er spielt immer 90 Minuten durch und hat in den 93. Minuten noch die Pace über 60 Meter reinzuzäckeln. Wie siehst du ihn gerade im Moment?
3: Ja, er ist ein junger Stürmer mit Herz, Biss, der alles auf dem Platz lässt, was es braucht. Und so verdient er sich dann auch, dass er auch noch eine Chance herläuft in der 93. Minute. Zudem hat er einen unglaublichen Instinkt und ein Näschen, wo er stehen muss, wo der Ball hinkommt. Und er ist einfach extrem gut vor dem Goal.
1: Sagt der FCL-Trainer Mario Frick. Schlusslicht Winterthur holt beim 2-2 im Derby gegen Zürich dank einem Penaltytreffer in der Nachspielzeit noch einen Punkt. Trotzdem steht Winti kurz vor dem Abstieg. Wenn GC heute gegen Servette gewinnt, muss Winterthur in die Challenge League. Schalke ist zurück in der ersten deutschen Bundesliga. Der Traditionsverein macht den Aufstieg dank einem 1-0-Sieg gegen Fortuna Düsseldorf klar. Mit dem Zürcher Adrian Gant dabei hat auch ein Schweizer seinen Anteil am Aufstieg von Schalke nach 3 Jahren in der zweiten Bundesliga. Handball, der Qualisieger Kadetten Schaffhausen steht im Playoff-Final. Kadetten gewinnt auch das dritte Halbfinalspiel gegen BSV Bern-Muri, das mal knapp mit 31-30. Gegner im Final wird Kriens Luzern oder Pfadi Winterthur. Zentralschweizer führen in der Serie mit 2-0 und könnten heute das Finalticket lösen. Radio Zentral berichtet live vom Spiel aus der Pilatus Arena heute ab 5 Uhr. Und Eishockey, der neue Meister Fribourg, ist von seinen Fans gefeiert worden. 80'000 Leute haben die Meisterparade gestern Nachmittag in der Stadt verfolgt.
4: Schalalala, schalalala.
1: Das Meisterteam ist auf einem Sattelschlepper durch die Stadt zum Gotteron-Stadion gefahren, wo dann bis am Abend der erste Meistertitel in der Clubgeschichte ausgelassen gefeiert worden ist.

Schweizer Musik auf Radio Zentral. Wir haben noch viel von dieser Sorte oder auch von der ganzen Welt. Wenn ihr eine Idee habt für einen tollen Klassiker, ein Evergreen, einer der grössten Hits von allen Zeiten, euren Lieblingssong, dann schickt dieses WhatsApp mit einem Vorschlag ins Studio auf 078 933 44 20. In der nächsten Stunde erfüllen wir Musikwünsche.

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3: 16 Grad messen wir im Moment das Galgenäs, 16,5 das Altdorf, jetzt ist morgen um 10 Uhr.
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5: An der Glarner Landsgemeinde geht es heuer ums Geld. Zu Langnau im Emmental brennen mehrere Häuser und der Fredi Burger wird mit dem Ehrenprivalo ausgezeichnet. Am Mikrofon, das Sergio Stenz. Im Kanton Glarus findet heute die Landsgemeinde statt. Entschieden wird unter anderem über den Steuerfuss und ein Entlastungspaket. Auch mehr gemeinnütziger Wohnungsbau ist ein Thema. Insgesamt kommen 12 Geschäfte in den Ring. Die Stimmberechtigten stimmen offen per Hand mehr ab. Abstimmungen auf kantonaler Ebene werden im Kanton Glarus ausschließlich an der Landsgemeinde abgehalten. Stimmberechtigt sind alle Glarnerinnen und Glarner ab 16 Jahren. In Langnau im Emmental ist in der Nacht ein Brand ausgebrochen. Mehrere Häuser im Ort Bärau stehen in Flammen, wie die Polizei mitteilt. Die Feuerwehr sei mit einem Grossaufgebot vor Ort. Der Brand sorge für viel Rauch, warnt der Bund auf der App Alert Swiss. Anwohnern wird empfohlen, Fenster und Türen zu schließen, sowie Lüftungen und Klimaanlagen abzuschalten. Nach der Freisetzung des mehrfach gestrandeten Buckelwals in der Nordsee sind weiter viele Fragen offen. Vor allem, wo ist das Tier jetzt und wie geht es ihm? Soita Sovali berichtet.
6: Wo Timmy sich aktuell rumtreibt, weiß im Moment niemand so richtig. Die Privatinitiative wollte den Wal eigentlich mit einem Sender verfolgen, aber bisher kommen keine Daten an. Auch wie es ihm geht, ist deshalb unklar. Viele Experten bleiben deshalb skeptisch und sagen, die Chancen stehen eher schlecht, dass Timmy überlebt. Und falls der Wal wieder an eine Küste schwimmt, wird zum Beispiel in Dänemark nicht eingegriffen. Dort gilt, Strandungen gehören zur Natur und man will Tiere nicht zusätzlich stressen.
5: Bei der 50. Verleihung des Privalo ist der Unternehmer und Musikmanager Fredi Burger mit dem Ehrenprivalo ausgezeichnet worden.
7: Also ich habe mit allem gerechnet, ehrlich gesagt, aber mit dem nicht. Mir hat einfach Monika zwei, drei Mal gesagt, Fredi, wir feiern dieses Jahr das 50-jährige Jubiläum vom Privalo und du bist länger schon im Showbusiness, hast in dem Land all das auf, du musst doch an dieser Privalo 4 dabei sein. Aber dass ich ein Privalo und noch den Ehrenprivalo fürs Lebenswerk bekomme, hätte ich jetzt nie gerechnet.
5: Fredi Burger war unter anderem Manager von Udo Jürgens, dem Hassi Osterwald Sextett oder von Schauspieler Walter Roderer. Insgesamt wurden bei der 50. Ausgabe des Privalo Persönlichkeiten und Produktionen in 10 Kategorien ausgezeichnet.
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3: Wir haben hohe Wolkenfelder im Zentralland, über den Bergen mehr und mehr Quellwolken. Alles in allem bleibt es aber recht sonnig. Am Nachmittag könnte es hingegen etwa mal einen Regengutsch oder ein Gewitter geben. Das Thermometer geht bis auf 22 Grad hoch. Dann morgen Montag zum Wochenstart Sonne und Wolken, meistens trocken, um die 20 Grad. Am Dienstag noch sonnig am Vormittag, dann aber mehr und mehr Wolken und es kommt regnen und gewittern, wieder etwa bei 20 Grad.
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3: Da haben wir eine Meldung für die Alpen-Südseite auf der A2 Richtung Gotthard. Stau ab Quinto bis zur Dosierstelle Airolo. Staulänge 2 km, der Zeitverlust etwa 20 Minuten. Sonst überall grünes Licht, kommen gut und sicher euer Ziel.
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Guten Morgen, Radio Zentral. Das ist Isabel aus Mittlödi und ich würde wieder einmal gerne hören von der OMD Sailing on the Seven Seas. Und ich grüße alle, die mich kennen. Und natürlich das Radio Zentral und einen ganz schönen Sonntag.

0: Ja, guten Morgen miteinander, Radio Zentral. Da ist der Kari von Gelgen. Ich wünsche meinem Schätzleder Irene etwas von Shaky Stevens. Könnt ihr selber auswählen, was. Ich wünsche allen einen schönen Sonntag.
1: Hoi, jetzt sind wir gefordert. Da. Wir haben eine grosse Auswahl, ganz viele Songs vom Shaky Stevens. Seine grosse Hit, You Drive Me Crazy. Oh, Julie, Give Me Your Heart Tonight, A Rockin' Good Way, Green Door, Cry Just A Little Bit. Was wollen wir nehmen? Oder ein anderer? I'll Be Satisfied.

Mit den Rolling Stones geht es weiter. Es ist der Musikwunsch von Bege von Kriens. Wir haben Viertel ab 10 Uhr, Sonntagmorgen. Radio Zentral spielt Klassiker von der Musikgeschichte. Ihr könnt mitbestimmen. Schickt dieses WhatsApp ins Studio mit eurem Vorschlag. Sagt doch gerade, warum als das euer Lieblingstitel ist. Oder etwa einen Gruß im Morgen. Ist alles möglich per WhatsApp, Sprachnachricht.

Guten Morgen, Radio Zentral. Da ist Martha von Eibach. Ich möchte gerne meine Schwester Heidi grüßen, meine Tochter Jacqueline, meine Nachbarin Helga und die Regula von Brunnen und alle, die mich kennen, mit dem Stück von der Iron Sheer. Und heute Abend habe ich Kopfweh. Danke und einen schönen Sonntag.

Du bist der Roger von Rhein. Könntest du mir gerne ein Stück von Marillion, Kaylei? Der Grund für das ist, dass ich vor etwa mehr als 40 Jahren eigentlich mit meinen Kumpels an einem Konzert war und das Stück nach wie vor mega lässig und cool finde. Ich wünsche euch allen ein schönes Tag und habt's gut. Tschüss zusammen!

0: Ja, guten Morgen miteinander, das ist Rolf aus Uster. Ich wünsche mir von morgen Tagin Sherry Sherry Lady, wenn möglich die Maxi-Version. Ich grüße alle, die mich kennen, vor allem meine Mami, meinen Brüder und meine Arbeitskollegen und natürlich das Radio Zentral. Und ich wünsche euch ganz einen schönen Sonntag. Ciao zusammen.
1: Merci vielmals. Danke gleichfalls. Jetzt ein kleines Aber. Maxi-Version habe ich nicht auf die Schnelle gefunden. Ich habe hier den Radio-Edit Modern Talking aus den 80er. Viel Vergnügen. Anyway. Oh,

Hallo miteinander, ich bin Lorina Steffen und wir sind gerade auf dem Weg zum Bruder Klaus mit unserem Vogelausflug. Ich wünsche mir das Lied «Das Leben fängt vom Göllen». Ich grüße alle, die mich kennen und allen noch einen schönen Sonntag. Tschüss zusammen!

0: ganz entspannt. Der Gölä, hier auf Radio Zentral. Und wir bleiben gerade auf der ruhigen Schiene, aber die Fans von Rock'n'Roll können sich freuen. Als übernächstes gibt es dann wieder etwas Schnelleres. Jetzt aber aus besonderem Anlass etwas Feines, Orchestrals, Grossartiges. Gerade zuerst noch ein Blick auf die Strassen im Sendegebiet. Da ist vor allem eine Route staubelastet, nämlich die Süd-Nord-Achse. Auf der A2 ist die Einfahrt Airolo gesperrt und wir haben aktuell 4 Kilometer Stau ab Quinto bis Airolo. Der Zeitverlust etwa 40 Minuten. Sonst alles im grünen Bereich.
1: Hallo zusammen, hier sind Priska und Harald aus Bottenwil. Dieses Jahr ist unser 10-jähriges Hochzeitsjubiläum und deswegen würden wir uns gerne wünschen von den Eagles, Take It to the Limit. Vielen Dank und herzliche Grüße ans ganze Zentralteam und ans Zentralland. Ade!
0: Wir gratulieren und spielen den Wunschtitel, wo, wer weiß, jetzt gerade zwei dazu ein Tänzchen machen, das zweite.

Hallo zusammen, liebes Radiozentral-Team. Ich wäre froh, wenn ihr etwas von der Status Quo könntet spielen für meinen Mann, Rudi, der heute 48. Geburtstag feiert. Danke vielmals. Und es wäre von seiner Frau, der Ines, in Emmen. Tschüss zusammen.

0: Radio Zentral spielt Klassiker von der Musikgeschichte. Da haben wir gerade ein paar zusammengehört im Anniversary Waltz Part 2 von The Status Quo, wo sie ihre Rock'n'Roll-Favoriten hier am laufenden Band interpretiert haben. Und es gibt weitere Grüße in Morgen.
1: Einen schönen guten Morgen im Zentralteam. Grüße alle, die mich kennen und ich kennen, nah und fern. Vor allem der Peter Schoch von Hirsau, Larissa Gnädigen, Manuela Lamotte von Wohnheim Appenzell-Steig, Patti Schinauen Appenzell und alle Kollegen und Kolleginnen, die wir sonst noch kennen. Vor allem meine Schwester Nicole und meine Mutter Marie Pecciato von Sevelen. Liebe Grüße, Radio Zentral. Wir machen alle einen super, super Job. Vielen Dank für die tolle Sendung. Jetzt wünsche ich euch einen schönen Tag. Tschüss.
0: Das kommt von Michael Becciato aus Appenzell. Und wir hören Beach Boys mit der Hymne auf Musik.

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0: Guten Morgen, Radio Zentral. Ich würde gerne Mikado hören. Ich wünsche allen einen schönen Sonntag. Tschüss zusammen, Therese von Gondiswil.
1: Besonderer Vorschlag. Wir gehen ins Jahr 1975 und hören den Schweizer Beitrag am Concours Eurovision de la Chanson von Simone Drexel.

0: Glarus, messen wir im Moment 18 Grad, Sonne und Wolken dort, jetzt ist 11.
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2: Der abtretende Glarner Landammann mahnt zu Toleranz. Die Pressefreiheit ist weltweit auf einem Tiefstand. Und der König Armand Orlik startet mit einem gestellten Kranzfestsaison. Am Mikrofon, das Sergio Stenz. Die Landsgemeinde im Kanton Glarus ist traditionsgemäß mit der Rede des Landammanns eröffnet worden. Kaspar Becker rief die Anwesenden zu Toleranz und echtem demokratischen Verhalten auf. Lukas Palmer berichtet aus Glarus.
3: Gemeinschaftliches und verantwortungsvolles Handeln führe zu breit abgestützten Lösungen, sagt Kaspar Becker.
4: Unsere Demokratie lebt davon, dass wir auch die Meinung von Minderheiten gewichten und wahrnehmen.
3: Anschließend ist Markus Heer zum neuen Glarner Landammann gewählt worden. Als Gäste sind heute der Bundeskanzler Viktor Rossi an der Landsgemeinde und der Aargauer Gesamtregierungsrat. Aber auch die Schweizer FDP-Ständerätin Petra Gössi ist da. Sie ist begeistert.
5: Die Landsgemeinde, wo man wirklich miteinander diskutieren kann, wo die Bevölkerung Anträge stellen darf. Also direkter kann man eine Demokratie nicht leben.
3: Ebenso begeistert ist die Badener Landesstatthalterin Cornelia Kaufmann, die auf Einladung von Markus Heer da ist.
6: Wunderbar, es ist eine tolle Stimmung, sehr gemütlich bist du an, tolle Sache.
2: Entschieden wird an der Glarner Landsgemeinde unter anderem über den Steuerfuss und ein Entlastungspaket. Auch mehr gemeinnütziger Wohnungsbau ist Thema. Insgesamt kommen 12 Geschäfte in den Ring. Die Stimmberechtigten stimmen offen per Handmehr ab. Die Pressefreiheit hat weltweit einen historischen Tiefstand erreicht. Das stellt die Organisation Reporter ohne Grenzen zum Tag der Pressefreiheit fest. Die Lage in der Schweiz hingegen stuft die Organisation als eher gut ein. Die Schweiz verbesserte sich in der Rangliste um einen Platz, auch wegen des Rückfalls von Portugal, und belegt nun Rang 8. Laut Reporter ohne Grenzen belasten jedoch rechtliche Probleme, insbesondere die Anwendung des Bankgeheimnisses auf Journalisten, die Medien weiterhin stark. Die USA rangieren neu auf Platz 64, so schlecht wie noch nie seit Einführung der Rangliste vor 25 Jahren. Meldung vom Schwingen. Der König Armand Orlik startet mit einem gestellten in die Kranzfestsaison. Beim Thurgauer Kantonalen beißt sich der Bündner im Anschwingen am Dominik Schneider zusammen aus und bringt den Toto nicht auf den Rücken. Siegreich startet der Samuel Giger ins erste Kranzfest. Der Thurgauer entscheidet die Neuauflage vom gestellten Isabschlussgang gegen Werner Schlegel für sich. Und noch eine Erfolgsmeldung vom Mountainbike. Beim Saisonauftakt Südkorea gibt es 2 Premieren. Sieg für die Schweiz. Sowohl Sina Frey wie der Dario Lillo feiern ihren ersten Weltcup-Sieg im Cross-Country.
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0: Der Mike Eichmann von Etienne News hat die Wetterkarten offen.
7: Der heutige Sonntag präsentiert sich trotz zeitweise ausdehnter mittelhöher und höher Wolken von der insgesamt recht freundlichen bis sonnigen Seite. Am Nachmittag bildet sich über den Bergen außerdem Quellwolken und davon ausgehend kann dann das Schauerrisiko leicht ansteigen. Temperaturen, die erreichen mit ein bisschen Westwind höchstwert von um die 22 Grad. Montag geht es mit einem Mix aus Sonne und Wolken weiter. Es bleibt dabei aber den meisten Arten trocken bei um die 20 Grad. Und dann am Dienstag haben wir zuerst noch recht sonniges Wetter zu gut. Bevor die Wolken zunehmen und das Schauer- und Gewitterrisiko generell ansteigt, Temperaturen dann bei etwa 18 bis 20 Grad.
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0: Wir haben Stau vor dem Gotthard in beide Richtungen. Aktuell 1 Kilometer Richtung Süden ab Wassen bis Göschen braucht ihr 10 Minuten länger und 50 Minuten plus müsst ihr rechnen, wenn ihr aus der Leventina Richtung Unterland wendet. 5 Kilometer Stau hat es ab Quinto bis Airolo und die Fahrt Airolo ist gesperrt. Sonst sehe ich nie ein Problem laut unserem Radar. Wir wünschen allen eine gute Sonntagsfahrt. Mit einer kunterbunten Musikmischung in dieser Stunde. Letzte Stunde haben wir ausschließlich Oldies but Goldies gespielt. Jetzt gibt es auch modernere Aufnahmen. Rain is a good thing.
8: Tonight.
0: zum Beispiel «New Country» von Luke Bryan. Oder dann natürlich auch wieder schöne ältere Aufnahmen. So tönt es bei den Kings oder so beim Neck. Und so weiter und so fort. Gute Unterhaltung wünsche ich im Namen vom ganzen Zentralteam, der Christian Stempfli. Zum Auftakt schalten wir auf New York. Dort sind Cool and the Gang daheim. Und sie schicken uns über den Teich Joanna.

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Sonntagvormittag, ihr hört Radio Zentral. Das Radio für die ganze Innerschweiz, die Ausserschweiz, das Glarnerland und das Ringsentum. 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Aber jetzt schauen wir ein bisschen die nähere Umgebung. Heute eines von unseren sportlichen Highlights, das ist Playoff-Halbfinal. Nächstes Spiel vom HC Kriens-Luzern gegen Pfadi Winterthur. Da könnte Krienzer den Sack zumachen. Heute Abend um 5 Uhr ist Einwurf und dann geht's los in der Pilatus-Arena. Ich nehme an, vor vollen Rängen und wir werden dann dort auch live berichten. Eins von unseren Live-Highlights an diesem Wochenende. Gestern haben wir den FC Luzern zu seinem Auswärtssieg in Lausanne begleitet und shooten wollen wir dann auch mit einem Auge heute am Nachmittag mitverfolgen. Es könnte nämlich wie im Eishockey eine Premiere geben. Diese Woche hat Fribourg-Gottéron den allerersten Meistertitel im Eishockey von der Vereinsgeschichte gefeiert und heute am Nachmittag könnte der FC Thun zum allerersten Mal in der Geschichte Schweizer Fußballmeister werden. Sofern denn alles nach Gusto von den Berner Oberländer läuft im Match St. Gallen gegen Sion. Es ist alles noch offen. Wie es ausgeht, erfahren wir auf Radio Zentral, wo jetzt der Neck parat ist. Dann Kinks, wir haben den Bobby McFerrin, die Hallis, die Birdie, Prince and the Revolution und viele weitere. Gute Unterhaltung.

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2: Es ist 11:30 Uhr, Sonntagvormittag. Eine Gefahrenmeldung haben wir für die Autobahn A3 Zürich Richtung Chur. Zwischen Horgen und Wädischwil hat es Tier auf der Fahrbahn. Achtung! Fahrtrichtung Chur auf der Autobahn A3 zwischen Horgen und Wädischwil hat es Tier auf der Fahrbahn. Dann weiters stockt es auf der A3 Richtung Basel, ab Burdorf Nord bis zum Limmentaler Kreuz. Vor dem Gotthard-Nordportal haben wir 1 Kilometer Stau, ab Wassen bis Göschenen und gerade 7 Kilometer sind es vor dem Südportal. Das bedeutet ab Quinto bis Airolo über eine Stunde Wartezeit. Es wird empfohlen über die A13 und den San Bernardino zu reisen, wenn das für euch Sinn macht, wenn ihr zum Beispiel Richtung Zürich wollt. Die Fahrt Airolo ist gesperrt.

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1: Ein Stimmkünstler haben wir gehört, der pfeifen kann, singen und sonst noch einen Haufen Geräusche machen. Der Rhythmus auch noch gerade dazu. Bobby McFerrin, eine Aufnahme aus den 80er. Don't worry, be happy. Es war 20 vor 12 Uhr.
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1: Und da haben wir einen Ausflugstipp oder einen Ausgangstipp für das kommende Wochenende. Samstag und Sonntag, 9. und 10. Mai. Da läuft in der Meiermatt zu Oberägeri so einiges. Es sind die Bösen im Sackmehl, die Jungen und die Gestandenen. Zuerst am Samstag das Nachwuchs schwingt in Oberägeri. Dann am Abend gibt es gute Ländlermusik mit dem Echo vom Heuboden. Und dann am Sonntag, 10. Mai, das grosse Zuckerkantonale. Anschwingend ist um 7:30 am Morgen. Rund 200 Schwinger sind gemeldet. Alle Informationen findet ihr auf der Homepage vom Zuckerkantonale Zoberägeri. www.zksf.ch. In der Meiermatt, da geht es rund mit Schwung am nächsten Wochenende. Übrigens, Radio Zentral übertreibt natürlich dann auch das Zuckerkantonale, wie alle Kantonalen im Sendegebiet oder dann auch das grosse Innerschweizerische und. Wir sind für euch auf Platz. 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

10 vor 12 Uhr. Sonntag, schon fast Mittag. Vor dem Gotthard-Südportal hat es eine lange Blechkolonne. 8 Kilometer Stau ab Faido bis zur Dossierstelle Airolo. 1:20 Wartezeit. Es wird empfohlen, über die A13 und San Bernardino Richtung Deutschschweiz zu reisen, wenn das für euch Sinn macht. In die gegengesetzte Richtung. 1 Kilometer Stau ab Wasser bis Göschenen. 10 Minuten Wartezeit. Sonst noch Harzen auf der A3 Richtung Basel, ab Burdorf Nord bis zum Limmentaler Kreuz. Und wir haben Stau auf der A1 Richtung St. Gallen, ab Dietikon bis zum Gubrist. Um 9:30 heute Morgen hat die Glarner Landsgemeinde angefangen. Eine richtige Rarität. Auf kantonaler Ebene hat neben Glarus nur Appenzell-Innerrhoden noch eine Landsgemeinde. 26'000 Stimmberechtigte dürfen heute auf dem Landsgemeindeplatz mit Handerheben abstimmen. Was entscheidet Glarnerinnen und Glarner? Wir hören die Mittagszusammenfassung in ein paar Augenblicken, gerade nach den 12 Nachrichten, hier im Zentralinfo. 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
1: Wir haben Mittag, Sonntagmittag bis 17 Grad Einsiedeln und 20 Grad messen wir zu Emmen.
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3: Der Glarner Landamann mahnt zu Toleranz und Gemeinschaftlichkeit. Der Freddy Burger wird mit dem Ehrenprivalen ausgezeichnet. Und der König Armo Norlik startet mit einem gestellten Kranzfestsaison. Am Mikrofon das Sergio Stenz. Die Landsgemeinde im Kanton Glarus ist traditionsgemäß mit der Rede des Landamanns eröffnet worden. Kaspar Becker rief die Anwesenden zu Toleranz und echtem demokratischen Verhalten auf. Lukas Palmer berichtet aus Glarus.
4: Gemeinschaftliches und verantwortungsvolles Handeln führe zu breit abgestützten Lösungen, sagt Kaspar Becker.
5: Unsere Demokratie lebt davon, dass wir auch die Meinung von Minderheiten gewichten und wahrnehmen.
4: Anschließend ist der Markus Heer zum neuen Glarner Landamt gewählt worden. Als Gäste sind heute der Bundeskanzler Viktor Rossi an der Landsgemeinde und der Aargauer Gesamtregierungsrat. Aber auch die Schweizer FDP-Ständerätin Petra Gössi ist hier. Sie ist begeistert.
6: Die Landsgemeinde, wo man wirklich miteinander diskutieren kann, wo die Bevölkerung Anträge stellen darf. Also direkter kann man eine Demokratie nicht leben.
4: Ebenso begeistert ist hier bald eine Landesstatthalterin Cornelia Kaufmann, die auf Einladung von Markus Her da ist.
7: Wunderbar, es ist eine tolle Stimmung, sehr gemütlich bis dahin, tolle Sache.
3: Entschieden wird an der Glarner Landsgemeinde unter anderem über den Steuerfuss und ein Entlastungspaket. In Bärau bei Langnau im Emmental sind in der Nacht zwei Mehrfamilienhäuser und ein Nebengebäude abgebrannt. Alle Bewohner konnten sich retten, verletzt wurde niemand, teilt die Kantonspolizei Bern mit. Die Feuerwehr war mit einem Grossaufgebot im Einsatz und hat den Brand unter Kontrolle. Die Löscharbeiten dauern noch an. Die Straße zwischen Langnau und Trubschachen sowie die Bahnlinie bleiben gesperrt. Die Brandursache ist noch unklar. In der Zürcher Innenstadt ist es in der Nacht zu Ausschreitungen gekommen. Laut Medienberichten waren Linksextreme für die Krawalle verantwortlich. Die Staatspolizei Zürich bestätigt auf Anfrage, dass es Ausschreitungen gegeben habe. Weitere Einzelheiten nennt sie bisher nicht, stellt aber weitere Informationen im Laufe des Tages in Aussicht. Der Unternehmer und Musikmanager Freddy Burger ist mit dem Ehrenprivalo ausgezeichnet worden, der wichtigsten Auszeichnung im Schweizer Showbusiness. Burger war unter anderem Manager von Udo Jürgens, dem Hasi Osterwald-Sextett oder von Schauspieler Walter Roderer.
8: Wenn man gesehen hat, wie die Leute aufgestanden sind, Standing Ovation, das hat meinem Herz wunderbar gut getan. Ich konnte feststellen, die Leute estimieren das, was ich auch beruflich umgesetzt habe. Ich habe immer gesagt, im Leben ist egal, was man macht, wichtig, dass man es mit Liebe, Lust und Leidenschaft macht. Und das habe ich jetzt mehr wie 63 Jahre schon gemacht und dürfen machen. Und bin noch gesund und dafür danke ich jeden Tag, wenn ich aufstehe am Morgen und am Abend, wenn ich ins Bett gehe.
3: Zum Schwingen der König Armo Norlik startet mit einem gestellten Kranzfestsaison. Beim Thurgauer Kantonal beißt sich der Bündner im Anschwingen am Dominik Schneider zusammen aus und bringt den Dodo nicht auf den Rücken. Siegreich startet der Samuel Giger ins erste Kranzfest. Der Thurgauer entscheidet die Neuauflage vom gestellten Essaufschlussgang gegen Werner Schlegel für sich. Nach drei Gängen am Mittag liegt Samuel Giger mit 3 Siegen an der Tabellenspitze mit 29,75 Punkten, punktgleich mit dem Damian Nutt. Der König Armo Norlik ist auf Rang 3 mit einem Punkt Rückstand auf die Spitze.
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1: Wie ist es? Wie wird's? Was meint der Petrus? Der Quirin Beck von Medien News hat den direkten Draht, respektive die Wetterkarte parat.
9: Am Nachmittag geht es mit Sonne, hohen Wolken und über den Bergen zunehmend Quellwolken weiter. Aus diesen Quellwolken kann es dann lokal mal ein Gewitter oder ein Platzregen mit dabei haben. Sonst bleibt es heute aber überwiegend trocken und auch sonnig bei Temperaturen so um die 22 Grad. In der Nacht ist es dann veränderlich bewölkt, grundsätzlich trocken. Und in die neue Woche, da starten wir mit einem freundlichen Mix aus Sonne und Wolken. Im Laufe des Tages kann es dann von Westen her mal einen Regenguss mit dabei haben. Sonst bleibt aber auch der morgige Tag auf der trockenen Seite. Temperaturen morgen so um die 21 bis 22 Grad. Und am Dienstag, da gibt es eine zunehmend dichte Wolke. Die Schauneigung steigt dann weiter hinan. Kommt dann wohl zu einem Gewitter oder zu lokalen Regengüssen bei um die 19 Grad.
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1: 11:05 und da merkt man, für die einen gehen die Ferien zu Ende heute am Sonntag. Viele kommen zurück aus dem Süden. 9 Kilometer Stau hat es aktuell ab Faido bis Airolo vor dem Gotthard-Südportal. Das heisst, 1,5 Stunden Wartezeit. Ja, und die könnte man schöner verbringen. Vielleicht eben noch gerade im Süden unten warten, bis der Stau durch ist. Oder über die Alternativroute. Dort läuft es flüssig über San Bernardino, über die A13 Richtung Basel oder Zürich. Dann in der Gegenrichtung 2 Kilometer Stau ab Wassen bis Göschenen vor dem Nordportal. Das heisst 20 Minuten Geduld für die, die ins Tessin wollen. Und auf der A3 stockt es ab dem Honneret-Tunnel bis zum Limmataler Kreuz. Und wir haben Stau ab Dietike bis zum Gubrist auf der A1.
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1: Willkommen zum Zentralinfo vom Sonntagmittag, 3. Mai. Allen, die etwas zu beißen haben, recht einen guten miteinander. Das sind unsere Themen. Glarner Landsgemeinde will kein Wohnbauförderungsgesetz. Der FC Thun hofft im Meisterrennen auf einen Ausrutscher von St. Gallen. Und der HC Kriens Luzern will den Einzug im Playoff-Final heute perfekt machen.
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1: Das Stimmvolk vom Kanton Glarus hat heute Morgen an der Glarner Landsgemeinde unter anderem schon über einen gemeinnützigen Wohnungsbau diskutiert und entschieden. Es ist um einen Memorialsantrag von der GLP dazu gegangen. Die GLP fordert dabei, dass bis zum Jahr 2040 mindestens 5% vom Wohnungsbestand im Kanton Glarus gemeinnützig soll sein. Der Lukas Palmer berichtet aus Glarus.
4: Die GLP hat vielleicht im Vorfeld gespürt, dass ihr Memorialsantrag nicht angenommen werden könnte. Franz Landolt von der GLP hat auf jeden Fall gerade am Anfang einen Änderungsantrag zu ihrem Memorialsantrag gestellt. Und der lautet:
10: Um den nachhaltigen und gemeinnützigen Wohnungsbau zu fördern, ist der Landsgemeinde innerhalb 4 Jahren ein Wohnbauförderungsgesetz zu unterbreiten.
4: Der Franz Landolt argumentiert:
10: Die stark steigende Miete, die tief Leerwohnungsbestand wie auch die steigende Anzahl der Betroffenen sollten uns genug Alarmzeichen sein.
4: Anders sieht das Bianca Winteler von der Mitte.
11: Ein neues Gesetz schafft keinen einzigen Quadratmeter Wohnraum. Dazu kommt, dass Glaris kein Hotspot wie Zürich oder Genf ist. Wir belegen schweizweit den 24. Platz bei den durchschnittlichen Mieten. Das heisst, wir sind einer der günstigsten Kantone überhaupt.
4: Der Werner Kähli von der SP kommt der GLP aber zu Hilfe.
12: Es wird gesagt, dass unsere Mieten vergleichsweise tief sind. Ja, vergleichsweise tief sind eben auch unsere Löhne. Und dazu kommt, auch bei uns wird Wohnen langsam, aber sicher teurer. Darauf zu warten, bis auch da der Notstand eintrifft, ist wenig vorausschauend.
4: Für ein Nein zu dem abgeänderten Memorialsantrag von der GLP ist wie die Mitte der Mischa Toso von der SVP.
13: Am Ende des Tages bzw. des Monats sind es eine Handvoll willkürlich auserwählte Personen, die von tiefen Mieten profitieren können. Gemeinnütziger Wohnungsbau ist nicht mit Sozialwohnungen zu vergleichen oder zu verwechseln. Gemeinnützig bedeutet lediglich, dass die Mieten kostendeckend und nicht gewinnorientiert sind. Mieter von solchen Wohnungen sind aber nicht nur finanzschwache Personen, sondern können durchaus auch tendenziell vermögend sein, wie ein Beispiel im Kanton und außerhalb des Kantons zeigen.
4: Die drei Glarner Gemeinden haben schon genug Möglichkeiten zum gemeinnützigen Wohnungsbau fördern, so der Mischa Toso. Und so hat es nicht nur der Landrat schon gesehen, sondern heute auch die Landsgemeinde. Die Landsgemeinde lehnt den Memorialsantrag zum gemeinnützigen Wohnungsbau von der GLP ab.
1: Der Lukas Palmer berichtet aus Glarus. Wir werden dann weitere Informationen hören von den Entscheid an der Glarner Landsgemeinde. Zeben hat gestern Morgen einen Bagger angebrannt. Die Feuerwehr konnte den Baggerbrand im Gebiet Kapf löschen. Gemacht hat es niemandem etwas, schreibt die Kantonspolizei Schweiz. Brennt hat es vermutlich wegen einem technischen Defekt. Und der Innerschweizer Fußballverband will auf die nächste Saison hin eine spezielle Liga gründen. Eine sogenannte Inklusionsliga. Dort können Menschen mit und ohne Behinderung zusammen shooten. Heute wird die geplante Liga zu Wollhausen vorgestellt, mit einem Demospieltag. Mitspielen tun unter anderem Teams vom FC Wollhausen, vom FC Gunzbau und von Kickers Luzern. Am 1 ist Abpfiff.
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1: Einen guten Sonntagmittag. Und ihr habt es gar nicht gehört, aber ich bin nicht alleine hier im Studio. Wir haben Besuch. Eine Gruppe ist auf einem Ausflug hier im Studio vorbeigekommen. Machen euch schnell bemerkbar. Hallo miteinander.
14: Hallo.
1: Schöne Moment. Allen zusammen recht einen guten Tag vom Studio aus. Wenn ihr dazu kommt, ebenfalls. Schön, sind ihr da.

0: Eine Hymne auf seine Heimat, der Marco Kuenz, haben wir gehört, mit dem Vierwaldstättersee. Wie wird das Wetter rund um den Vierwaldstättersee? Ich sehe gerade unseren Meteorologen, der heute Sonntag Geschichte hat, ist zugeschaltet.
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0: Der Quirin Beck von Media News. Zuerst mal hallo Quirin, einen guten.
2: Salut Christian, danke gleichfalls dir auch.
0: Wir haben hier vom wunderschönen Vierwaldstättersee gehört, vom Kuenz. Was meinst du, kann man heute den Tag rund um den See geniessen oder auch in anderen Regionen auf unserem Sendegebiet? Oder muss man etwa einen Regenschutz dabei haben?
2: Ja, das ist nicht ganz so sicher. Also insgesamt ist es jetzt schon recht sonnig am Nachmittag. Wir haben jetzt gerade noch eine Wolkenband, die über die Zentralschweiz zieht. Aber wenn das dann vorbeizogen ist, dann zeigt die Sonne wieder vermehrt neben diesen hohen Wolken. Es ist dann aber so, dass am Nachmittag die Quellwolken ein bisschen grösser werden und dann besteht schon die Möglichkeit, dass es aus diesen Quellwolken mal lokal noch ein Gewitter oder ein Platzregen mit dabei hat. Sonst bleiben aber die meisten Orte heute trocken. Also definitiv mal noch einen Blick aufs Radar werfen. Eben grösstenteils heute sonst trocken und da kann man sicher den Tag um den Vierwaldstättersee verbringen. Temperaturen auch angenehm. Heute nochmal recht hoch, so um die 22 bis 23 Grad. Dazu bloß ein schwacher bis mäßiger Südwestwind im Mittelland, in der Alpen, da ist es leicht föhnig.
0: Quirin, wir haben ein volles Studio. Du hast jetzt keine Kamera, gell? Du hörst es nur. Wir haben Gäste hier innen und die wollen alle wissen, was sie morgen zum Wochenstart erwartet. Kommen sie mit Sonnenstrahlen aus dem Bett raus und Vogelgezwitscher oder grauen Wolken?
2: Ja, da kann man sich auf Sonne einstellen. Es wird es aber im Grunde genommen Tag für Tag ein Spürchen weniger sonnig und das Risiko für einen Regensprutz wird dann auch immer höher. Morgen haben wir einen Mix aus Sonne und Wolken. Von Westen her nimmt dann das Schauerrisiko ein bisschen zu im Laufe des Tages. Es bleibt aber auch morgen mehrheitlich noch trocken. Am meisten nass wird es vielleicht mal in den Bergen. Temperaturen morgen dann nochmal so um die 20 Grad. Am Dienstag und Mittwoch geht es dann in einem ähnlichen Stil weiter mit Sonne, dann aber auch mehr Wolken und vor allem am Mittwoch auch immer mal wieder ein Regenguss. Ein Ablauf jetzt sozusagen, wenn es nass wird, ist schwierig zu sagen. Grundsätzlich ist es aber so, dass im Laufe des Tages die Quellwolken dann eben wieder sich auftürmen und ausdehnen, dann am Mittag oder dann im Laufe des Nachmittags nass wird werden. Temperaturen, die gehen dann auch ein bisschen zurück, liegen am Dienstag noch so um die 18 bis 19 Grad. Mittwoch gibt es dann gerade mal noch etwa 15 bis 16 Grad. Aber mal ein bisschen Regen schadet der Natur sicher nicht. Da war es ja jetzt die letzte Zeit massiv zu trocken gewesen.
0: Merci vielmals, Quirin Beck, für die Informationen. Jetzt, wenn möchte ich schnell hören, sind ihr einverstanden mit dem, was der Petrus vorhat für die kommenden Tage? Es ist ein bisschen vor allem dabei. Euer Kommentar?
3: Ja.
0: Ja. Ja. Ja. Mal zum Teil noch ein bisschen Kopfschütteln, na ja, oder ein freudiges Ja. Merci vielmals für die Infos. Einen schönen Sonntag, respektive wir hören uns noch mal.
2: Wir hören uns noch mal. Merci dir auch. Ciao, Christian.

0: halb eins.
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2: Am Mikrofon, das Sergio Stenz. Im Glarnerland ist ein 70-jähriger Mann aus dem Kanton Zürich bei einer Bergwanderung tödlich verunglückt. Er war am Freitag allein am Bärentritz oberhalb von Braumwals unterwegs und stürzte aus noch ungeklärten Gründen ab. Am Abend meldeten ihn Angehörige als vermisst. Rettungskräfte suchten ihn mit der Rega und fanden den Mann später tot. Die Staatsanwaltschaft Glarus hat eine Untersuchung eröffnet. In der Zürcher Innenstadt ist es in der Nacht zu Ausschreitungen gekommen. Mehrere Dutzend vermummte Personen zogen von der Langstrasse zur Bäckeranlage, zündeten Feuer und beschädigten Sachen. Später formierte sich ein unbewilligter Demozug. Dabei griffen Teilnehmer die Polizei mit Flaschen, Steinen und Feuerwerk an. Die Stadtpolizei setzte Wasserwerfer und Gummischrot ein und drängte die Gruppe zurück. Verletzt wurde laut Polizei niemand. Die Ermittlungen laufen. In Bärau bei Langnau im Emmental sind in der Nacht zwei Mehrfamilienhäuser und ein Nebengebäude abgebrannt. Alle Bewohner konnten sich retten. Verletzt wurde niemand, teilt die Kantonspolizei Bern mit. Die Feuerwehr war mit einem Grossaufgebot im Einsatz und hat den Brand unter Kontrolle. Die Löscharbeiten dauern noch an.
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3: Wir haben heute Nachmittag Sonne, hohe Wolken und über den Bergen mehr und mehr Quellwolken. Daraus könnte es etwa mal einen Regengutsch oder ein Gewitter geben. Sonst dürfte es mehrheitlich trocken und sonnig bleiben. Das Thermometer geht bis auf 22 Grad hoch. Dann morgen Montag ein freundlicher Mix aus Sonne und Wolken. Im Laufe des Tages kommen aus Westen her dann Regenwolken. Am Dienstag mehr und mehr dichte Wolken und es kann regnen und gewittern um die 19 Grad.
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3: Auf der A2 Richtung Süden haben wir 3 Kilometer Stau vor dem Gotthard. Ab Wasser bis Göschen brauchen wir eine halbe Stunde mehr. Und anderthalb Stunden mehr sind es in der Gegenrichtung. Ab Faido bis Airolo hat es 9 Kilometer Stau aktuell. Es wird empfohlen, über die A13 und den San Bernardino in die Deutschschweiz zu reisen. Die Fahrt Airolo ist gesperrt. Und dann haben wir noch Stop and Go auf der A3 ab Urdorf Nord bis zum Limmentaler Kreuz und Stau auf der A1 ab Dietikon bis zum Gubrisch.
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3: In der Pilatus Arena zu Kriens ist heute Abend ein grosser Match und der könnte noch grösser werden, wenn es dem HC Kriens Luzern gelingt, sich für ein Finale zu qualifizieren. Ja, es ist möglich. Heute schon Matchball für den HC Kriens Luzern. Was erwartet Krienser von dieser Partie heute Abend um 5 Uhr? Wir erfahren es schon etwa um 20 vor 1 im Zentralsportstudio.

0: kommen wir gerade ein bisschen einsam vor hier im grossen Studio. In der letzten halben Stunde sind ein Haufen Besucherinnen und Besucher hier innen gewesen. Sogar ein Baby auf dem Arm von Mami. Kleine, süße Bohnen. Aber ihr habt es gar nicht gehört. Es ist schön ruhig geblieben. Denn, wenn wir berichtet haben, wenn das Mikrofon offen war, da hat es kein Geräusch von sich gegeben. Schön erzogen. Und da schauen wir jetzt, was sportlich gelaufen ist am heutigen Tag bis jetzt und noch bis zukommt. Wir haben 20 vor 1.
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0: Und wir greifen zusammen mit Schwingen. Der König Armon Orlik startet mit einem Gestellten in die Kranzfestsaison. Beim Thurgauer Kantonalen beisst sich der Bündner im Anschwingen am Dominik Schneider die Zähne aus und bringt den Dodo nicht auf den Rücken. Siegreich startet Samuel Giger ins erste Kranzfest. Der Thurgauer entscheidet die Neuauflage vom gestellten ESAF-Schlussgang gegen Werner Schlegel für sich. Nach drei Gängen liegt Samuel Giger mit 3 Siegen an der Tabellenspitze mit 29,75 Punkten, punktgleich mit dem Damian Nott. Der König Armon Orlik ist auf Rang 3 mit einem Punkt Rückstand auf die Spitze. Beim Solothurner Kantonalen ist der Sinischa Löscher am Mittag mit 3 Siegen an der Spitze. Der Nick Halbiger liegt mit einem Gestellten auf dem dritten Zwischenrang. Schutte. Heute könnte Geschichte geschrieben werden, respektive Krönung von einer Geschichte, die schon außergewöhnlich ist. Der Aufsteiger FC Thun wartet noch auf seinen ersten Meistertitel in der Clubgeschichte. Nach der Niederlage gestern beim FC Basel, beim amtierenden Meister noch, könnte es heute aber doch noch klappen. Wenn nämlich St. Gallen gegen Sion nicht gewinnt, dann geht der Meisterpokal heute Nachmittag zum allerersten Mal in der Geschichte ins Berner Oberland. Ja, notabene, der Aufsteiger kann zum Handkuss kommen. Es ist alles noch eine Formsache. Heute Nachmittag dann St. Gallen gegen Sion, Abpfiff am 2. Weiters shootet am 16:30 GC gegen Servette und Lugano gegen IB. Und im Handball gibt es ein Highlight im Zentraland. Der HC Kriens Luzern steht mit einem Bein schon im Playoff-Final. Krienser könnten heute daheim mit dem dritten Sieg gegen Winterthur den Sack zumachen. Der Kriens-Sportchef Nick Dominetz erwartet ein schwieriges Spiel.
2: Wir müssen mit beiden Beinen auf dem Boden bleiben und versuchen, unsere beste Leistung abzurufen. Fadi Winterthur hat in den vergangenen Jahren immer wieder gezeigt, dass sie zu einem Comeback fähig sind. Und da müssen wir sehr, sehr, sehr vorsichtig sein. Von dem her, es ist noch nichts gewonnen. Wir haben eine gute Ausgangslage, das ist eine Tatsache. Aber es steht erst 2-0.
0: Um alles klar zu machen, braucht es darum einen besonderen Effort und die Unterstützung der Fans, sagt Nick Dominetz.
2: Wir haben das erste Mal die Chance, die Finale zu ziehen. In unserer Arena, in der Pilatus Arena. Wir erhoffen uns natürlich, dass wir sehr, sehr viele Zuschauer haben, dass wir 8 Mann im Rücken haben, dass uns das Publikum mitträgt.
0: Das ist eine Einladung. Abpfiff zum dritten Halbfinalspiel zwischen HC Kriens Luzern und Fadi Winterthur ist innen am 5. Wir sind bei diesem Match in der Pilatus Arena zu Kriens live dabei. Radio Zentral mit einem Herz für Handball und der HC Kriens Luzern. Dann noch Meldung vom Eishockey. Die Schweizer Eishockey-Nationalmannschaft trifft heute Nachmittag bei der Euro-Hockey-Tour auf den Gastgeber Tschechien. Nach der Niederlage gegen Schweden und Finnland will das Team von Jan Cadieux eine Reaktion zeigen. Es ist der viertletzte Test vor der Heim-WM, wo der Mitte Monat zu Zürich wird anfangen. Nächste Woche steht noch das letzte Turnier von der Euro-Hockey-Tour Schweden auf dem Programm. Nachher muss der neue Nazi-Coach dann sein WM-Kader bekannt geben. Rad Tour de Romandie geht heute zu Lesen mit einer Bergankunft zu Ende. Grosser Favorit auf den Gesamtsieg ist der Leader und vierfach Tour de France-Sieger Tadej Pogacar. Der Slowen geht mit 35 Sekunden Vorsprung auf den Deutschen Florian Lipowitz in die Schlussetappe im gelben Trikot. Und Mountainbike. Beim Saisonauftakt Südkorea im Schlamm gibt es 2 Premierensiege für die Schweiz. Sowohl Sina Frey wie auch Dario Lillo feiern ihren ersten Weltcup-Sieg im Cross-Country.
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0: Wir haben nochmal ein Verkehrsupdate. Richtung Süden steht der Verkehr vor dem Gotthard auf einer Länge von 3 Kilometer. Ab Amsteg bis Göschenen braucht er eine halbe Stunde mehr. Und 1:30 Wartezeit wird angegeben für die Gegenrichtung. 9 Kilometer Stau hat es ab Faido bis Airolo auf der A2. Man fährt besser über die A13 zurück in die Deutschschweiz via San Bernardino.

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1: Wir haben wieder einen warmen Frühlingstag mit mehr Wolken als auch schon in der letzten. Jetzt ist eins.
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3: Im Glarnerland kommt ein Zürcher Bergwanderer ums Leben. Der Fahrkostenabzug gibt an der Glarner Landsgemeinde zu reden und Krawallbrüder ziehen durch die Zürcher Innenstadt. Am Mikrofon, das Herz von Stenz. Im Glarnerland ist ein 70-jähriger Mann aus dem Kanton Zürich bei einer Bergwanderung tödlich verunglückt. Er war am Freitag allein am Bärentritz oberhalb von Braunwald unterwegs und stürzte aus noch ungeklärten Gründen ab. Am Abend meldeten ihn Angehörige als vermisst. Rettungskräfte suchten mit der Rega und fanden den Mann später tot. Die Staatsanwaltschaft Glarus hat eine Untersuchung eröffnet. Glarnerinnen und Glarner können in der Steuererklärung neu nur noch einen Fahrkostenabzug von maximal 6'000 Franken geltend machen. Bisher war ein unbegrenzter Abzug möglich. Lukas Palmer berichtet von der Landsgemeinde in Glarus.
4: Der Glarner Regierungsrat hat einen Fahrkostenabzug von 4'000 Franken wollen. Der Landrat hat sich aber für einen Abzug von 6'000 Franken ausgesprochen. Hier an der Landsgemeinde wollen aber Daniel Hauser aus Mollis und Katja Bello aus Nevels weiterhin einen unbegrenzten Abzug.
5: Pendeln im Kanton Glaris ist kein Luxus und keine Bequemlichkeit. Es ist ein Volk für unsere Wirtschaftsstruktur.
6: Danken wir wie an den Menschen, die unsere Kantone am Laufen halten. Während andere schlafen.
4: Die Landsgemeinde ist aber wie der Landrat im Mittelweg gefolgt. So sind also noch bis zu 6'000 Franken Fahrkostenabzug möglich. Ein Mittelweg, der durchaus auch weh macht, hat es von der FDP geheissen. Das könnte man nämlich klar als versteckte Steuererhöhung bezeichnen.
3: Abgelehnt hat die Glarner Landsgemeinde zwei weitere Massnahmen des Entlastungspakets der Regierung. Lehrlinge erhalten weiterhin Beiträge an ihre Reisekosten für den Besuch ihres Pflichtunterrichts und die Steuerrekurskommission wird nicht abgeschafft. In der Zürcher Innenstadt ist es in der Nacht zu Ausschreitungen gekommen. Mehrere Dutzend vermummte Personen zogen von der Langstrasse zur Bäckeranlage, zündeten Feuer und beschädigten Sachen. Später formierte sich ein unbewilligter Demozug. Dabei griffen Teilnehmer die Polizei mit Flaschen, Steinen und Feuerwerk an. Die Staatspolizei setzte Wasserwerfer und Gummischrot ein und drängte die Gruppe zurück. Verletzt wurde laut Polizei niemand. Die Ermittlungen laufen. In Bärau bei Langnau im Emmental sind in der Nacht zwei Mehrfamilienhäuser und ein Nebengebäude abgebrannt. Alle Bewohner konnten sich retten. Verletzt wurde niemand, teilt die Kantonspolizei Bern mit. Die Feuerwehr war mit einem Grossaufgebot im Einsatz und hat den Brand unter Kontrolle. Die Löscharbeiten dauern noch an. Die Straße zwischen Langnau und Trubschachen sowie die Bahnlinie bleiben gesperrt. Die Brandursache ist noch unklar.
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1: Im Blick hat das der Quirin Beck von Media News.
7: Am Nachmittag geht es mit Sonne, hohen Wolken und über den Bergen zunehmend Quellwolken weiter. Aus diesen Quellwolken kann es dann lokal mal ein Gewitter oder ein Platzregen mit dabei haben. Sonst bleibt es heute aber überwiegend trocken und auch sonnig bei Temperaturen so um die 22 Grad. In der Nacht ist es dann veränderlich bewölkt, grundsätzlich trocken. Und in die neue Woche, da starten wir mit einem freundlichen Mix aus Sonne und Wolken. Im Laufe des Tages kann es dann von Westen her mal einen Regenguss mit dabei haben. Sonst bleibt aber auch der morgige Tag auf der trockenen Seite. Temperaturen morgen so um die 21 bis 22 Grad. Und am Dienstag, da gibt es eine zunehmend dichte Wolke. Die Schauneigung steigt dann weiter hinan. Kommt dann wohl zu einem Gewitter oder zu lokalen Regengüssen bei um die 19 Grad.
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1: Viel Verkehr hat es auf der Nord-Süd-Achse, respektive man muss betonen, auf der Süd-Nordachse vor allem. 8 Kilometer Stau ab Faido bis Airolo vor dem Gotthard-Südportal. Der Zeitverlust etwa 1:20 auf mehreren Abschnitten staut auf der A2. Es wird empfohlen, über die A13 und den San Bernardino für in Richtung Zürich zu reisen. Dann in der Gegenrichtung. Von uns aus runter ins Tessin braucht es jetzt 40 Minuten Geduld. Ab Amsteg bis Göschen 4 Kilometer Stau. Und entsprechend auch auf der Gotthardstrasse, auf der Hauptstrasse, zu viel Verkehr aktuell in Fahrtrichtung Süden. Dann staut es nach wie vor auf der A1 Richtung St. Gallen zwischen Dietikon und dem Gubrist und es stockt auf der A3 Richtung Basel ab Burdorf Nord bis zum Limmentaler Kreuz. Guten Sonntagnachmittag allerseits mit einer kunterbunten Musikmischung. In dieser Stunde mehrere Schweizer Titel. Aus speziellem Anlass. Hecht hat gestern einen goldenen Stern entgegennehmen. Bei der Privalo 2026, der Jubiläums-Privalo. Und auch dem hier. Der Stefan Eicher ist auch ausgezeichnet worden. Und wir spielen in dieser Stunde im Zusammenhang mit dem Privalo auch dem hier. Warum es auch ein Stück Udo Jürgens gestern Abend in Zürich war, das erfahren wir in ein paar Augenblicken. Mit den Prämierten von Privalo und andere Prämierte gibt es jetzt das erste Mal Bands, die Musikgeschichte geschrieben haben und Millionen Platten verkauft haben. Zu ihnen gehört Alphaville mit dem Song «Big in Japan».

Randy Crawford und Zucchero im Duett Diamante. Wir lassen Edelstein strahlen hier im Programm von Radio Zentral. Wir haben einen Haufen Leckerbissen noch parat in der Playlist. Unter anderem jetzt gerade das amerikanische Country-Duo Brooks and Dunn. Das sind der Kicks Brooks und der Ronnie Dunn. Und dann sagen wir euch, wie es gestern tönt hat, wo Musiker aus dem Zentralland einen goldenen Stern haben dürfen ihnen entgegennehmen. Von der Showszene Schweiz. Der begehrte Prix Valo geht in der Sparte Poprock an Hecht. Und es hat dazu viel lobende Worte gegeben von einem Rock-Urgestein. Den Mark Lynn hören wir und dann auch die Reaktion von Hecht in ein paar Minuten. Zuerst My Maria. Das sind Brooks and Dunn. Von einem Teich.

0: ist 13:30, Sonntagnachmittag, ihr hört Radio Zentral, das Radio mit dem breitesten Musikmix. Zu der Musik kommen wir gerade wieder. Zuerst schauen wir auf die Strassen im Sendegebiet. Ja, Motoren können Musik sein für die Ohren, aber nicht dann, wenn sie stehen im Stau. 8 Kilometer haben wir aktuell ab Faido bis Airolo. Zeitverlust 1:20. Auf mehreren Abschnitten steht der Verkehr auf der A2. Es wird empfohlen, über die A13 zu reisen. Und in die umgekehrte Richtung 4 Kilometer Stau ab Amsteg bis Göschenen. Der Zeitverlust etwa 40 Minuten. Solange dürfen die Automobilisten und die Fahrer das Urnerland länger anschauen, bevor es dann ins Tessin kommt. Das ist der aktuelle Stand. Die Einfahrt Wassen ist gesperrt und auch die Einfahrt Göschenen.
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0: Grosse Emotionen gestern Abend in Zürich bei der 50. Ausgabe der Privalo-Verleihung. Vom Preis der Showszene Schweiz für Künstlerinnen und Künstler, die für Furore gesorgt haben oder die vielleicht im Stillen gearbeitet haben und dann vielen eine Freude gemacht haben. In der Sparte Pop-Rock ist die Rocklegende Mark Lynn gestern Abend in Zürich vor das Publikum gestanden und hat 3 Bands, die nominiert waren, sind geehrt: Krokus, Megawatt und Hecht.
3: Die Musik lebt von Emotionen, sie lebt von Ecken und Kanten und gleichzeitig von ganz tiefer Ehrlichkeit. Die 3 Bands heute oben stehen genau auf das hier. Sie stehen von Herzblut, von unzähligen Stunden im Proberaum, schweißtriebende Konzerte und für den unerschütterlichen Glauben an die eigene Musik. Sie stehen für Zusammenhalt. Denn eine Band ist mehr als der einzelne Musiker. Es ist ein Miteinander aus Vertrauen, Respekt und aus dem gemeinsamen Ziel, etwas zu schaffen, das grösser ist, als man selber ist. Und manchmal auch von der einmaligen Fähigkeit, dass man sich nach dem Proberaum wieder vertreibt. Sie stehen für die Summe von allen Gefühlen. Rhythmus, Melodie, Harmonie und Energie. Diese besondere Kraft entsteht, wenn Musik nicht nur gespielt wird, sondern gelebt wird.
0: Und dann hat Mark Linz Zedeli weggenommen vom Preis und verkündet, Sieger in der Sparte Pop-Rock sind Hecht.
4: Jetzt sind wir am Tanzen, Tanzen.
0: Im Jahr 2000 ist die Band in Luzern gegründet worden, unter anderem vom Leadsänger Stefan Buck. Und der hat gestern mit grosser Freude den Privalo-Stern in die Hand genommen.
5: Danke vielmals! Hey, schaut, wir fühlen uns tief geirrt. Es ist crazy, was bei uns passiert. Es ist sicher auch viel Glück und Timing dabei. Aber es ist vor allem auch viel Arbeit. Und wo du gerade vorhin gesagt hast, Bandraum. Wir haben jetzt nach 30 Jahren, 2. Untergeschoss, dürfen wir euch verkünden. Erstens mal haben wir ein Privalo gewonnen. Und zweitens haben wir das erste Mal ein WC. Also wir müssen jetzt... Wir müssen nach 30 Jahren Musik machen, nicht mehr PET-Flaschen sammeln. Und alle fragen sich, wieso trägt er leere PET-Flaschen im Bandraum? Und dann erkennt man sich noch irgendwo im Traum und sagt, was machst du mit diesen PET-Flaschen? Ja, das ist... Nein, schaut, ey, wir haben ein unglaubliches Umfeld. Natürlich, wenn wir danken unserem engsten Umfeld. Wir haben ein unfassbares Umfeld mit unseren Frauen, mit unseren Partnerinnen, die uns unterstützen. Unsere Eltern, die zum Beispiel heute oben für unsere Kinder schauen. Und auch, wir haben ein Top-Management, das für uns jeden Tag kämpft. Und wir haben eine Top-Life-Crew und wir haben vor allem eine Connection auch mit euch da draussen. Ihr, die unsere Konzerte kommen, die irgendwie immer wieder nicht einfach ins Konzert kommen, sondern mit so einer riesen Energie das Konzert zu etwas Magischem machen. Und nur wegen dem machen wir das Ganze. Und wir sind so blessed, dass wir das erleben. Merci von Privalo, merci Show Szene 12. Danke vielmals.
0: Stefan Buck von Hecht. Ihn hört man live wieder mit seinen Jungs am Samstag in der St. Jakob-Halle am kommenden Samstag, 9. Mai. Und jetzt schon bei uns mit dem Erfolgstitel «Mon Amour».
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0: Ein Hommage an passionierte Musiker und an die Live-Musik. Sultans of Swing von den Dire Straits haben wir gehört, hier auf Radio Zentral. Verkehrsinfos, 4 km Stau hat es Richtung Süden vor dem Gotthard und 8 km Richtung Norden. Die, die in der Leventina sind, fahren besser über die A13 statt über den Gotthardtunnel Richtung Norden. Zu Thun im Berner Oberland, dort treffen sich heute Nachmittag die Fußballfans, obschon ihre Mannschaft gar nicht spielt. Aber wenn St. Gallen jetzt gerade gegen Sion patzen sollte, dann ist Thun Meister. Ein Jahr und ein Tag nach dem Aufstieg in die Super League, notabene. Das Rugenbräu-Bier ist kaltgestellt im Berner Oberland. Das Public Viewing ist in der Stockhorn Arena und St. Gallen wird in wenigen Augenblicken abpfiffen. Weiter spielen heute noch GC gegen Servette und Lugano gegen IB. Die beiden Matches fangen dann um 16:30 an. Und ein sportliches Highlight gibt es bei uns dann live zu hören heute Abend um 17:00. Da übertragen wir den Match HC Kriens-Luzern gegen Pfadi Winterthur und da könnt der Krienser gerade direkt in Finale einziehen, wenn sie gewinnen. Der Sportchef lädt alle ein, um zu schauen.
1: Wir haben das erste Mal die Chance, in Finale einziehen. In unserer Arena, in der Pilatus Arena. Wir erhoffen uns natürlich, dass wir sehr, sehr viele Zuschauer haben, dass wir 8 Mann im Rücken haben, dass uns das Publikum mitträgt.
0: Am 5 Uhr geht's los in der Pilatus Arena. Zuerst gehen wir schnell musikalisch ins Berner Oberland. Das sind Spahn mit dem Lauenensee.

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3: 21 Grad messen wir im Moment in Mosel, 18 Grad in Zengelberg. Jetzt ist Nachmittag um 2.
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5: Der Fahrkostenabzug geht an der Glarner Landsgemeinde zu reden. Eine Messerattacke in Zürich fordert den Schwerverletzten. Und die Fußballschweiz schaut gespannt auf St. Gallen. Am Mikrofon, das Sergio Stenz. Klarnerinnen und Klarner können in der Steuererklärung neu nur noch einen Fahrkostenabzug von maximal 6.000 Franken geltend machen. Bisher war ein unbegrenzter Abzug möglich. Lukas Balmer berichtet von der Landsgemeinde in Glarus.
6: Der Glarner Regierungsrat hat einen Fahrkostenabzug von 4'000 Franken wollen. Der Landrat hat sich aber für einen Abzug von 6'000 Franken ausgesprochen. Hier an der Landsgemeinde wollen aber Daniel Hauser aus Mollis und Katja Bello aus Nevels weiter einen unbegrenzten Abzug.
7: Pendeln im Kanton Glaris ist kein Luxus und keine Bequemlichkeit. Es ist ein Folge für unsere Wirtschaftsstruktur.
8: Danken wir wie an den Menschen, die unsere Kantone am Laufen halten. Während andere schlafen.
6: Die Landsgemeinde ist aber wie der Landrat im Mittelweg gefolgt. So sind also noch bis zu 6'000 Franken Fahrkostenabzug möglich. Ein Mittelweg, der durchaus auch weh macht, hat es von der FDP geheissen. Das könnte man nämlich klar als versteckte Steuererhöhung bezeichnen.
5: Abgelehnt hat die Glarner Landsgemeinde zwei weitere Massnahmen des Entlastungspakets der Regierung. Lehrlinge erhalten weiterhin Beiträge an ihre Reisekosten für den Besuch ihres Pflichtunterrichts und die Steuerrekurskommission wird nicht abgeschafft. In Zürich ist am frühen Morgen ein Mann bei einer Messerattacke lebensgefährlich verletzt worden. In einer Bar im Kreis 4 gerieten zwei Männer in Streit. Dabei griff ein 46-Jähriger laut Staatspolizei zu einer Stichwaffe. Das 27-jährige Opfer erlitt mehrere Verletzungen und musste notoperiert werden. Die Polizei nahm den mutmaßlichen Täter noch vor Ort fest. Warum es zur Eskalation zwischen den beiden Männern aus Spanien kam, ist noch unklar. In Bärau bei Langnau im Emmental sind in der Nacht zwei Mehrfamilienhäuser und ein Nebengebäude abgebrannt. Alle Bewohner konnten sich retten, verletzt wurde niemand, sagt Michel Ecker von der Kantonspolizei Bern.
9: Wegen der starken Rauchentwicklung ist eine Alertsweissmeldung raus mit der Empfehlung, dass man doch Türen und Fenster geschlossen halten soll. Das Feuer hat die Gebäude so stark beschädigt, dass die nicht mehr bewohnbar sind. Für die Bewohnenden ist aber eine Lösung gefunden worden.
5: Die Feuerwehr war mit einem Grossaufgebot im Einsatz. Die Brandursache ist noch unklar. Ja, die Fußballschweiz schaut heute Nachmittag gespannt auf St. Gallen. Dort hat der FC St. Gallen gegen Sion selber in den Füssen, ob der FC Thun heute Sofameister wird. Wenn die Ostschweizer nicht gewinnen, dann geht der Meisterpokal ins Berner Oberland. Bei einem Sieg vom FC St. Gallen müsste Thun die Meisterparty aber schon wieder um eine Woche verschieben.
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3: Mit dem Quirin Beck von Meteo News.
10: Am Nachmittag geht es mit Sonne, hohen Wolken und über den Bergen zunehmend Quellwolken weiter. Aus diesen Quellwolken kann es dann lokal mal ein Gewitter oder ein Platzregen mit dabei haben. Sonst bleibt es heute aber überwiegend trocken und auch sonnig bei Temperaturen so um die 22 Grad. In der Nacht ist es dann veränderlich bewölkt, grundsätzlich trocken. Und in die neue Woche, da starten wir Mit einem freundlichen Mix aus Sonne und Wolken im Laufe des Tages kann es dann von Westen her mal einen Regenguss mit dabei haben. Sonst bleibt aber auch der morgige Tag auf der trockenen Seite. Temperaturen morgen so um die 21 bis 22 Grad. Und am Dienstag gibt es eine zunehmend dichte Wolke. Die Schauerneigung steigt dann weiter hinan. Kommt dann wohl zu einem Gewitter oder zu lokalen Regengüssen bei um die 19 Grad.
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3: 4:9 Verhältnis auf der Nord- zur Südseite vom Gotthard-Strassentunnel. 9 km Stau hat es ab Faido bis Airolo. 1,5 Stunden Wartezeit, da wird empfohlen, über die A13 zu reisen. Und runter, 4 km Stau ab Amsteg bis Göschene, 40 Minuten Wartezeit, die Fahrt Airolo ist gesperrt und auch die Fahrt in der Höhe Wassen und in der Höhe Göschene. Und auf der A3 Richtung Basel haben wir Stop and Go zwischen dem Honneret-Tunnel und dem Limmentaler Kreuz und Stau auf der A1 ab Dietike bis zum Gubrist. Die Stimme hier aus dem Band Pieti, kennt ihr? Sie hat ganz viele Facetten. Sie singt vor allem Französisch, etwa mal Englisch, aber auch Mundart. Und gestern hat es einen weiteren Preis gegeben für das Arbeiten von Stefan Eicher. Respektive eben speziell für seine Stimme. Er hat den Privalo gewonnen als Sänger. Wie hat er reagiert? Was bedeutet es ihm? Wer hat ihn geehrt? Wir hören die Eindrücke von gestern Abend, wo die Showszene Schweiz sich gefeiert hat. Radio Zentral. Und natürlich hören wir dann auch den Stefan Eicher, der nicht nur bei uns sehr beliebter Musiker ist, sondern auch in dem Land, wo der Titel jetzt herkommt. En français, Desireless. 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

Ich schaue auf einen Totomat hier im Zentralstudio und die Fans in der Stockhorn Arena vom FC Thun, die schauen auf die Grossleinwand, was sich tut in St. Gallen. FC St. Gallen gegen Sion. Ja, und wenn ihr euch fragt, warum die Thuner Fans den Match schauen und nicht den Match von der eigenen Mannschaft? Ja, weil es die gestern Abend vergeigert hat. Beim noch amtierenden Meister FC Basel hat Thun verloren, 1-3, mit zwei Goal gegen Goal in der Schlussphase. Und damit eine weitere Chance auf einen Meistertitel für da. Aber sie haben noch ein paar Matchspiele, Thuner. Und sollte St. Gallen heute heim gegen Sion verlieren, dann wird Thun schon heute Meister. Ein Jahr und ein Tag nach dem Aufstieg. Was für eine Geschichte. Und Premiere auch in der Vereinsgeschichte. Der frühere Kleinverein aus dem Berner Oberland oder vom Tor zum Berner Oberland hat noch nie einen nationalen Titel geholt. Allerdings schon in der Champions League für Furore gesorgt. Thuner haben sich in den Nullerjahren für die Champions League Gruppenphase qualifiziert und dort gegen Ajax, gegen Sparta Prag oder gegen Arsenal geshootet. Das ist aber tempi passati. Jetzt freuen sich Thuner auf einen Meistertitel und sie müssen sich noch ein bisschen gedulden. Eine Viertelstunde ist gespielt zwischen St. Gallen und Sion, steht 0-0. Und bei uns kommt jetzt, Achtung, ein Zahnarzt. Ja, das ist einer von seinen Jobs. Aber auch als DJ hat er dann Erfolg gehabt. Ich weiss nicht, in welcher Sparte mehr. Dr. Alban, It's My Life.

0: Musica Italiana von einem Mann, der nicht mehr unter uns ist. Seine Musik aber die bleibt. Totò Cutugno, solo noi. Wir haben 3 Minuten ab der 2:30 Sonntagnachmittag. Zuerst ein Blick auf den Totomat. St. Gallen gegen Sion steht 0:0 unentschieden. Wenn St. Gallen heute verlieren sollte, dann wäre der FC Thun zum ersten Mal in der Vereinsgeschichte Meister. Aber es läuft erst die erste Halbzeit. Gute halbe Stunde ist gespielt in St. Gallen. Wir bleiben am Ball. Übrigens heute ein grosses Thema im Abendprogramm. Handball. Der HC Kriens Luzern kann mit einem Sieg daheim in der Pilatus Arena in Playoff-Final einziehen. Möchtet ihr dabei sein? Es hat noch ein paar Plätze für spontane. Ja, wäre noch ein Abendprogramm. Und sonst können wir auch heute durch den Nachmittag noch viel bieten. Unter anderem müssen wir natürlich immer auch updaten, was sich am Gotthard tut. Aktuell 4 Kilometer Stau Richtung Süden. Ab Amsteg bis Göschenen brauchen wir 40 Minuten mehr. Die Einfahrten Wassen und Göschenen sind gesperrt und 9 Kilometer Stau sind es Richtung Norden. Ab Faido bis Airolo steht Blechkolonne. Es wird empfohlen, über die A13 über San Bernardino Richtung Deutschschweiz zu reisen. Auch die Einfahrt Airolo ist gesperrt. Showszene Schweiz mit der Präsidentin Monika Kählin hat in verschiedenen Sparten gestern Abend zum 50. Mal Leute ausgezeichnet oder Gruppen. In der Sparte Gesang hat der Wortkünstler Blick der Goldige Stern, die begehrte Privalo-Trophäe, an einen Berner können überreichen.
1: Wir leben in einer Welt, wo man sich Likes, Followers, Streams kaufen kann. Man kann Fake it till you make it machen, aber etwas kann man sich nicht kaufen, und das ist die Identität als Künstler und vor allem die Stimme. Stefan Eicher!
0: Grosser Applaus für gebürtig Berner Stefan Eicher, der in den 80er Jahren aufgekommen ist, zusammen mit seinem Bruder und dem Projekt Grauzone und dann unter seinem Namen und vor allem auf Französisch europaweit zum Star geworden ist.
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0: Es hat bewegende Momente in seiner Karriere an grossen Konzerten zum Beispiel oder wo einmal im Olympia zu Paris in der grossen Music Hall das ganze Publikum einen berndeutschen Song mitgesungen hat. Seine Version von einem Money-Matter-Lied. Und gestern Abend hat er den Privalo-Stern dürfen entgegennehmen, der Stefan Eicher.
3: Voilà, ich bin Sänger. Meine Damen und Herren, ohne diese Personen gäbe es mich nicht. Also, ich rede nicht von meinen Eltern jetzt gerade hier, aber schon ein bisschen. Er hat gehört, sein Name ist heute schon aufgetaucht. Martin Sutter Senior, ich kenne den Martin Sutter Junior, der für mich Texte schreibt, und den Philipp Jean. Voilà, denen möchte ich wirklich danken und ja, voilà, ich singe einfach gern.
0: So einfach.
3: Und merci vielmals. Es ist ein ganz schöner Abend übrigens. Ganz toll. Merci vielmals.
0: Der Stefan Eicher bei der Verleihung vom Privalo, der 50. Ausgabe gestern in Zürich. Und wir hören ihn jetzt in voller Länge. Da ist das Lied «Ein Stern».

0: Mit den Klavierklängen von Cat Stevens schaue ich unter anderem auf die Webcam, die hier vom Wildspitz aus Richtung Rigi zeigt. Viel weiße Wolken und blaue Abschnitte am Himmel in der Frühlingslandschaft. Dann schaue ich auf den Totomat, wo es jetzt 0-1 heisst in der Partie St. Gallen gegen Thun. Kurz vor der Pause, jetzt ist der Pausenpfiff da. St. Gallen ist im Rückstand gegen FC Sion mit 0-1 und jetzt, wenn es so sollte bleiben, dann wäre der FC Thun zum ersten Mal Schweizer Meister. Aber es geht noch eine Hälfte der Match. Und nochmal ein Update bezüglich Verkehr. Viel Stau vor dem Gotthard in beide Richtungen. Aktuell wieder ein bisschen weniger Richtung Süden. Wir haben 3 Kilometer und eine halbe Stunde Wartezeit ab Amsteg bis Göschenen. Aber 9 Kilometer Richtung Norden. Ab Faido bis Airolo brauchen wir 1,5 Stunden mehr. Es staut auf mehreren Abschnitten. 10 Minuten vor der 3, Sonntagnachmittag. Was kann man an einem Sonntag unternehmen? Ja, man könnte zum Beispiel in die Natur raus, sie geniessen, bei prächtigem Frühlingswetter zum Teil, oder eben ein bisschen mit Abstrich, mit Wolken, oder man kann hier ins Studio reinkommen, wo wir elektrisches Licht haben. Kein Sonnenschein von draussen, mag da nicht rein. Aber ich schaue in strahlende Gesichter. Wir haben grossen Besuch, das Studio ist voll. Ich komme da gerade ein bisschen zu schwitzen. Und wenn ihr noch mal schnell alle bemerkbar macht, dass die Hörer merken, wie viele sie jetzt gerade hier im Studio sind. Hallo? Hey, das tönt. Haufen Familien mit den Kindern, die jetzt hier gerade am Mikrofon sind. Unter anderem der Tarerta von Sarne, der Abinär von Sarne, die Effi von Luzern und die Olivia von Hergiswil bei Willisau. Hallo zusammen.
1: Hi.
0: Wie gefällt es euch hier im Studio?
1: Gut. Mhm.
2: Eigentlich recht gut. Spannend.
0: Ihr habt ein paar Grüße zum Weiterschicken. Wohin gehen Sie? Wen möchtet ihr grüßen?
3: Also ich bin Harerta und ich grüße meine Kollegin Elena Lofrinovic.
1: Also ich bin Olivia und ich grüße Yvonne Rosati.
2: Ich bin Effi und ich grüße eigentlich alle Menschen, die da gerade hören, weil ich eigentlich keinen speziellen Gruß habe.
0: So schön.
3: Ich bin Abiner und ich grüße meinen Freund Nico Burach.
0: Jetzt fragen wir schnell, der Abiner, der Fußballfan ist, was denkst du, wird Thun heute Meister?
3: Ja.
0: Ganz klare Antwort. Sind da alle einverstanden?
1: Oder? Ja.
0: Sind ihr auch Fußballfans, Mädchen?
1: Mhm.
0: Für wen? Ja.
1: Ich bin für Holland und für Schweiz und Luzern.
3: Ich bin für Barcelona.
2: Ich bin für Luzern.
0: Und? Fragen wir noch den Abiner.
3: Und ich bin für Real Madrid.
0: Heute am Nachmittag sind ihr hier bei uns zu Besuch. Was habt ihr noch weiteres vor? Was macht ihr heute noch?
1: Wir möchten noch einen Schrift haben.
0: Oh, ja.
3: Wir sind den ganzen Tag schon unterwegs in der Fun Arena und jetzt sind wir noch hier in Radio Pilatus.
0: Und Central, genau. Fun Arena, was habt ihr dort erlebt?
3: Es hat verschiedene Spielungen und ganz coole Essensstände. Wir konnten Spiele spielen und auf dem Gigigampfi hüpfen. Also Sprung und Hüpfe.
0: Und ihr mögt noch? Noch nicht auspowert?
3: Nein, ist noch gut.
0: Jetzt gibt es gerade einen Song zum Tanzen. Euch einen Musikwunsch. Imagine Dragons. Olivia, Effi, Abiner, Harerta und alle zusammen, die da sind, noch einen schönen Sonntag miteinander.
3: Dankeschön.

0: Sonntagnachmittag. Es ist 3.
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2: Die Klarner Landsgemeinde entscheidet über 12 Geschäfte. Eine Kältewelle hat Griechenland fest im Griff. Und beim FC Thun stellt man den meisten Champis langsam in Kühle. Am Mikrofon der Sergio Stenz. Die Klarner Landsgemeinde ist zu Ende. Die Stimmberechtigten haben über 12 Geschäfte beraten und entschieden. Lukas Palmer berichtet aus Glarus.
3: Jeweils schon bevor die Landsgemeinde losgeht, liegt etwas in der Luft. Und auch während der Landsgemeinde gibt es eine ganz spezielle Stimmung. Und das gefällt den Leuten.
4: Ich freue mich eigentlich jedes Jahr.
5: Das bedeutet mir sehr viel. Ich bin da aufgewachsen, bin 45 Jahre vor. Bin ich wieder da hinten. Das ist eigentlich das Gremium, wo man noch entscheiden kann, wo man sich auch äußern kann.
6: Da sind alle ganz gespannt und tut sich schön rausbützeln und schauen, dass sie rechtzeitig dran sind.
3: Auch der Mitte-Ständerat von Appenzell Innerrhoden, Daniel Fessler, ist heute hier. Er ist vom einzigen anderen Kanton, wo es neben Glarus noch eine Landsgemeinde gibt.
7: Es ist schade, dass Nidwalden, Oberwalden und Appenzell Ausserrhoden die Landsgemeinde abgeschafft haben. Aber nein, der verbündet uns und wir sind auch riesig stolz miteinander, dass wir die ganz wichtige Institution der Landsgemeinde natürlich pflegen.
2: Und das hat die Glarner Landsgemeinde unter anderem entschieden. Der Fahrkostenabzug in der Steuererklärung wird neu auf 6'000 Franken begrenzt. Bauern können bei einem Verlust ihrer Tiere neu auch dann finanziell entschädigt werden, wenn nicht erwiesen ist, dass die Tiere von einem Wolf gerissen wurden. Und Besitzer von Elektroautos müssen neu auch Straßenverkehrsabgaben bezahlen. Während einer Übergangszeit von 4 Jahren erhalten sie einen Rabatt von 25%. In Zürich ist am frühen Morgen ein Mann bei einer Messerattacke lebensgefährlich verletzt worden. In einer Bar im Kreis 4 gerieten zwei Männer in Streit. Dabei griff ein 46-Jähriger laut Stadtpolizei zu einer Stichwaffe. Das 27-jährige Opfer erlitt mehrere Verletzungen und musste notoperiert werden. Die Polizei nahm den mutmaßlichen Täter noch vor Ort fest. Warum es zur Eskalation zwischen den beiden Männern aus Spanien kam, ist noch unklar. Eine ungewöhnliche Kältewelle hat derzeit Griechenland fest im Griff. Kräftige Regenfälle und stürmische Winde bestimmen das Wetter. Es handle sich um den kältesten Start in den Mai seit Jahrzehnten, heißt es von griechischen Meteorologen. Takis Tsafos berichtet aus Athen.
8: Statt Strandwetter heißt es in Griechenland gerade Jacke und Regenschirm. In den Bergen rund um Athen auf der Halbinsel Peloponnes und selbst in den gebirgigen Regionen von Kreta hat es sogar geschneit. Für die Landwirtschaft ist das Ganze ein Lichtblick. Nach langer Trockenheit füllen sich die Wasserspeicher wieder. Und wer jetzt denkt, der Winter bleibt? Entwarnung. Schon übermorgen wird's deutlich wärmer, 27 Grad und sonnig.
2: Fußball beim FC Thun stellt man den meisten Champions wahrscheinlich langsam in kühle Grund. Der FC St. Gallen ist aktuell gegen Sion nach der ersten Halbzeit mit 0-1 hinten drin. Falls St. Gallen Spiel nicht mehr kehrt und gewinnt, geht der Meisterpokal heute am Nachmittag ins Berner Oberland. Noch fehlen aber 45 Minuten.
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9: Wir haben Sonne und hohe Wolken im Zentralland. Über den Bergen gibt es mehr und mehr Quellwolken und daraus könnte es einen Regengutsch oder ein Gewitter geben. Auch sonst mehrheitlich trocken und sonnig. Dann morgen, Montag, ein freundlicher Mix aus Sonne und Wolken zum Start in die neue Woche. Im Lauf des Tages kommen von Westen her dann allerdings Regenwolken zu uns rein. Am frühen Morgen haben wir etwa 11 Grad und am Nachmittag gibt es wieder bis zu 20 Grad oder leicht drüber. Dann am Dienstag, da hat es ziemlich Wolken und es könnte etwa regnen oder gewittern tagsüber bei maximal 19 Grad.
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9: Auf der A2 Richtung Süden haben wir 3 km Stau vor dem Gotthard. Ab Wassen bis Göschenen brauchen wir eine halbe Stunde mehr. Die Einfahrten Wassen und Göschenen sind zu. Dann dreimal mehr Stau auf der gegenüberliegenden Seite in der Leventina, 9 Kilometer ab Faido bis Airolo. Das bedeutet 1,5 Stunden Wartezeit auf mehreren Abschnitten Staus. Und im Moment wird auch die Alternativroute A13 gar nicht mehr als Alternative angegeben, weil scheinbar auch dort viel zu viel Verkehr unterwegs ist. Sonntagnachmittag, Hochspannung bei den Fußballfans, aber auch die Handballfans, die sind sich langsam am Aufwärmen. Um 5 Uhr geht es los mit dem dritten Playoff-Halbfinalspiel vom HC Kriens Luzern, das wir live übertragen. Und den haben wir hier im Studio nicht ganz live, aber ab Konserven, Rock'n'Roll. Oder auch ein bisschen feinere Tänzchen. Oder den modernere Klang vom Singer-Songwriter Mark Hambor. Und natürlich dürfen die Frauenstimmen nicht fehlen, Dolly Parton. Das ist Radio Zentral mit dem breitesten Musikmix. Jetzt mit einem Song aus den Federn von Bruce Springsteen. Gespielt und gesungen von Manfred Mann's Earth Band. Von

0: Es ist 14:45 Uhr, Sonntagnachmittag, und wir schauen auf den Radar und auf den Totomat. Und ich habe tolle Hilfe hier drin. Studiobesuch von einer grossen Gruppe Leute, viele Erwachsene, aber ich glaube noch mehr Kinder, die sind in der Überzahl. Und das erste Mal hat uns die aktuellen Verkehrsinformationen für das Zentralland, der Abiner. Wo kommt man nicht für Sie? Wo hat es Stau im Moment?
1: Auf der Richtung Gotthard hat es 3 Kilometer Stau. Und in der anderen Richtung hat es 9 Kilometer Stau.
0: Genau, auf der A2 braucht es Geduld. Sonst im Zentralland kein gröberes Problem. Dann schauen wir, was der FC St. Gallen gegen Sion macht. Und da kommt der Janis aus Luzern, wo es das aktuelle Zwischenresultat hat. Die zweite Hälfte hat angefangen. Wie viel steht?
2: Es steht 1-0 für Sion.
0: Und das würde bedeuten, wenn es so bleibt, wäre Thun der Meister.
2: Ja.
0: Denkst du, es kommt so weit?
2: Ja.
0: Sind wir gespannt. Wir halten euch auf dem Laufenden und spielen als nächstes den Titel vom Sting. Wie ist es, wenn man als Engländer zu New York ist? Die Gefühle beschreibt ihr jetzt gerade in diesem Song. Ich sage euch merci für den Besuch und noch einen schönen Sonntag.

0: Ja, wenn der Meisterschamp schon kühl gestellt worden ist bei den Thuner oben, dann dürfen sie ihn schon langsam aus dem Kühlschrank rausnehmen. Noch nicht verschreien, aber die Sensation könnte bald Tatsache sein und der FC Thun zum ersten Mal Schweizer Meister werden in der Geschichte vom Schweizer Fußball, natürlich auch in der Vereinsgeschichte. Noch nie hat die Mannschaft aus dem Berner Oberland einen Titel gewonnen. Sie sind schon zweimal im Cup-Final gewesen, haben auch schon Champions League können spielen in der jüngeren Vergangenheit, sind zwischenzeitlich aber auch wieder einmal in die zweitoberste Liga abgestiegen, vor einem Jahr und einem Tag aufgestiegen. Und jetzt geht der Match St. Gallen gegen Sion noch 20 Minuten gut und der FC Sion führt mit 2-0. Und das würde bedeuten, wenn St. Gallen verliert, könnte St. Gallen der FC Thun nicht mehr noch überholen an der Tabellenspitze. Und dann würde eben der Schweizer Fußballmeister zum ersten Mal FC Thun heissen.
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0: Apropos, erstes Mal Schweizer Meister. Wer weiss, vielleicht ist der HC Kriens-Luzern auch auf dem Weg. Hat mir gerade David Weiss erzählt, der ins Studio kam, um das Reportergerät zu holen. David, Vorfreude auf ein Match. Am 5 Uhr bist du spätestens in der Pilatus Arena.
2: Ja, hoffentlich ein bisschen früher, wenn der Match eben am 5 Uhr losgeht zwischen Kriens-Luzern und Pfadi Winterthur. Wobei, gell, Christian, es geht noch nicht um einen Meistertitel heute. Es geht zumindest aber mal um den Einzug im Playoff-Final der Handballer.
0: Schon das eine schöne Geschichte und das auf direktem Weg. Was denkst du, wird Halle voll?
2: Ja, genau, voll. Die Pilatus Arena mit etwas über 4'000 Zuschauern ist natürlich schon noch eine Nummer, die man zuerst muss füllen muss. Letzte Woche am ersten Playoff-Halbfinalspiel in Kriens sind es rund 2'300 Personen gewesen. Es war aber schon eine rechte Atmosphäre gewesen und ziemlich etwas los dort. Und ich habe im Vorfeld gehört, dass man heute von mindestens 3'000 Zuschauerinnen und Zuschauern rechnet. Also von dem her gesehen eine stattliche Atmosphäre, die man hier in der Pilatus Arena heute kann erwarten kann.
0: Ein Platz ist besetzt durch unseren Reporter. David, du machst dich gerade auf den Weg.
2: Absolut.
0: Merci vielmals. Und die anderen Plätze könnt ihr noch füllen, wenn ihr Lust habt. Wir schauen noch die Verkehrssituation an. 4 Kilometer Stau Richtung Süden vor dem Gotthard und 9 Kilometer Richtung Norden auf der Autobahn A2.

Das Electric Light Orchestra haben wir gehört. Und das elektrische Licht ist an, hier bei uns im Studio. Und wahrscheinlich sind es für uns jetzt schon alle am Umgumpen zu tun in der Stockhorn Arena. Es hat ein weiteres Goal gegeben in St. Gallen. Und zwar ein weiteres für den FC Sion. Der Berdaies hat es 3-0 gemacht. Vor ihm haben schon der Schuarev und der Gololli getroffen. Und das bedeutet, es sind noch gut 15 Minuten zu spielen, aber die Partie dürfte entschieden sein und damit auch die Niederlage vom FC St. Gallen besiegelt. Erster Verfolger vom FC Thun, der allerdings in der Tabelle einen grossen Rückstand von 11 Punkten aufweist und, wenn er auf diesen 11 Punkten bleibt, nach der heutigen Partie, die nicht mehr aufholen kann. Und damit der FC Thun zum ersten Mal in der Geschichte Schweizer Fußballmeister wird. Da haben wir noch einen Musikwunsch von unseren Studiogästen. Wir haben hohen Besuch von vielen Kindern, unter anderem, die am Sonntag reinschauen konnten. Und sie hörten gerne noch Dance Monkey.

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Es ist Viertel vor vier, Sonntagnachmittag, wo Schweizer Fußballgeschichte geschrieben wird. Zuerst noch mal kurz der Blick aufs Radar. Auf der A2 Richtung Süd haben wir 4 Kilometer Stau vor dem Gotthard ab Amsteg bis Göschenen. Die Fahrten Wassern und Göschenen sind zu. Und in die umgekehrte Richtung 9 Kilometer Stau, 1,5 Stunden Wartezeit ab Faido bis Airolo. Und die Fahrt Airolo, die ist auch gesperrt. Und auf der A1 Richtung St. Gallen hat es ein Pannenfahrzeug zwischen Dietikon und dem Gubrist. Der rechte Fahrstreifen ist blockiert. Wenn in der Stockhorn Arena ein Tor fällt für einen FC Thun, dann tut es so. Und in der Stockhorn Arena wird heute am Nachmittag nicht geshootet, aber trotzdem sind hunderte, ja tausende Fans dort und schauen, was in St. Gallen passiert. Im Match St. Gallen gegen Sionville. St. Gallen ist der einzig noch ernstzunehmende Verfolger vom FC Thun, der ihm die Meisterparty vermiesen könnte. Aber die St. Galler machen das heute nicht. Kurz vor Schluss, noch gut 5 Minuten dauert die Partie, steht 0-3 für den FC Sion auswärts beim FC Ostschweiz. Und damit dürfen die Thuner definitiv ihre Meisterparty starten. In wenigen Augenblick. Der FC Thun oder der FC Berner Oberland, wie er auch genannt wird, hat es zweimal im Cupfinal geschafft in der Geschichte. 1955 und 2019. Und in der Saison 05-06 sind die Thuner in die Champions League Gruppenphase gekommen und haben dort gegen Arsenal, Ajax oder Sparta Prag gespielt. Der FC Thun war lange Zeit in der Nazi B. 1970 sogar in die erste Liga abgestiegen und dann erst 1997 mit dem Trainer Andi Egli ist der Aufstieg in die Nazi A gelungen. Und dann zwischendurch respektive in die Nazi B zuerst und dann 2002 in die Super League, in die höchste Spielklasse mit dem Trainer Hans-Peter Latour. 2005 ist Thun Vizemeister wurde unter Urs Schönenberger und hat dann eben in die Champions League können. Dann hat es einen Abstieg und einen Wiederaufstieg gegeben mit dem Trainer Murat Yakin und dann wieder ein Abstieg und ein Wiederaufstieg. Vor einem Jahr und einem Tag ist das der Fall gewesen mit dem Coach Mauro Lustrinelli, der selber schon als Spieler in der Champions League-Zeit beim FC Thun war. Und jetzt Thuner zum allerersten Meistertitel in der Vereinsgeschichte führt. In wenigen Minuten ist der Match St. Gallen entschieden.

Sechs Minuten vor der vier, Sonntagnachmittag, 3. Mai. Nachspielzeit läuft. Noch etwa 2 Minuten wird der Ball hin und her geschoben zu St. Gallen im Match FC St. Gallen gegen FC Sion. Und in dem Augenblick ist es soweit. Sion gewinnt mit 3:0. Und der FC Thun, Gründungsjahr 1898, ist zum ersten Mal in der Vereinsgeschichte Schweizer Fußballmeister. Notabene als Aufsteiger. Vor gut einem Jahr sind die Thuner wieder zurück in die oberste Liga gekommen und jetzt gewinnen sie und zeigen zum ganzen Rest der Schweiz. Und damit haben wir zwei Premieren innerhalb von wenigen Tagen. Diese Woche hat schon Fribourg-Gottéron im Eishockey den ersten Titel der Vereinsgeschichte können schreiben. Und wenn schon mal der FC Thun Schweizer Meister wird, dann spielen wir auch einen Berner Oberländer. Und da gehen wir zurück in die 80er Jahre. Ein Lied, das sicher alle mitsingen können. Egal, ob Thuner Fans oder nicht. Bollenhofer und Schmetterband, Alpenrosen.

0: haben Nachmittag um 4 Uhr bei 25 Grad zu Mollis und 23 Grad messen wir zu Giswil.
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2: Der FC Thun ist Schweizer Fußballmeister. Die Glarner Landsgemeinde entscheidet über 12 Geschäfte. Und eine Kältewelle hat Griechenland fest im Griff. Am Mikrofon, der Sergio Stenz. Der FC Thun ist Schweizer Fußballmeister dank der Schützenhilfe vom FC Sion. Die Walliser gewinnen beim FC St. Gallen mit 3:0. Damit können die Ostschweizer den FC Thun punktemäßig nicht mehr einholen. Für den FC Thun ist es der erste Meistertitel in seiner Vereinsgeschichte. Als erster Aufsteiger seit Anfang der 1950er Jahre krönen sich die Berner Oberländer zum Überraschungsmeister. Die Glarner Landsgemeinde ist zu Ende. Die Stimmberechtigten haben über 12 Geschäfte beraten und entschieden. Lukas Palmer berichtet aus Glarus.
3: Jeweils schon bevor die Landsgemeinde losgeht, liegt etwas in der Luft. Und auch während der Landsgemeinde gibt es eine ganz spezielle Stimmung. Und das gefällt den Leuten.
4: Ich freue mich eigentlich jedes Jahr.
5: Das bedeutet mir sehr viel. Ich bin da aufgewachsen, bin 45 Jahre vor. Bin ich wieder da hinten. Das ist eigentlich das Gremium, wo man noch entscheiden kann, warum man sich auch äussern.
6: Das sind alle immer ganz gespannt und tun sich schön rausbützeln und schauen, dass sie rechtzeitig dran sind.
3: Auch der Mitte-Ständerat von Abizell Innerrhoden, Daniel Fessler, ist heute hier. Er ist vom einzigen anderen Kanton, wo es neben Glarus noch eine Landsgemeinde gibt.
7: Es ist schade, dass Nidwalden, Oberwalden und Abizell Ausserrhoden die Landsgemeinde abgeschafft haben. Aber nein, der verbündet uns und wir sind auch riesig stolz miteinander, dass wir die ganz wichtige Institution der Landsgemeinde natürlich pflegen.
2: Und das hat die Glarner Landsgemeinde unter anderem entschieden. Der Fahrkostenabzug in der Steuererklärung wird neu auf 6'000 Franken begrenzt. Bauern können bei einem Verlust ihrer Tiere neu auch dann finanziell entschädigt werden, wenn nicht erwiesen ist, dass die Tiere von einem Wolf gerissen wurden. Und Besitzer von Elektroautos müssen neu auch Straßenverkehrsabgaben bezahlen. Eine ungewöhnliche Kältewelle hat derzeit Griechenland fest im Griff. Kräftige Regenfälle und stürmische Winde bestimmen das Wetter. Es handelt sich um den kältesten Start in den Mai seit Jahrzehnten, heißt es von griechischen Meteorologen. Takis Tsafos berichtet aus Athen.
8: Statt Strandwetter heißt es in Griechenland gerade Jacke und Regenschirm. In den Bergen rund um Athen auf der Halbinsel Peloponnes und selbst in den gebirgigen Regionen von Kreta hat es sogar geschneit. Für die Landwirtschaft ist das Ganze ein Lichtblick. Nach langer Trockenheit füllen sich die Wasserspeicher wieder. Und wer jetzt denkt, der Winter bleibt? Entwarnung. Schon übermorgen wird's deutlich wärmer, 27 Grad und sonnig.
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0: Da und dort ziehen sich Regenwolken zusammen. Es könnte ein Regengutsch oder ein Gewitter geben, besonders in den Bergregionen. Dann haben wir in der Nacht veränderlich bewölkt, aber grundsätzlich trocken. Und morgen Morgen starten wir etwa bei 11 Grad am frühen Morgen. In einem freundlichen Mix aus Sonnen und Wolken. Im Laufe des Tages kommen von Westen her dann aber Regenwolken. Das Thermometer geht maximal etwa auf 20 Grad hoch. In den Alpen ist leicht föhnig morgen. Und auch sonst haben wir im Zentraland windig. Am Dienstag dann mehr und mehr dichte Wolken und es könnte etwa regnen oder gewittern. Um die 19 Grad erwarten wir dann. Wie geht es weiter? Wie weit können wir überhaupt schon vorausschauen? Das werden wir dann fragen im Zentralwettertag etwa um 20 ab mit unserem Meteorolog.
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0: Auf der A2 Richtung Tessin hat es jetzt 5 km Stau vor dem Gotthard. Ab Amsteg bis Göschenen brauchen wir 50 Minuten mehr. 1,5 Stunden Wartezeit wird angegeben für die Südseite. Ab Faido bis Airolo 9 km Stau. Auf mehreren Abschnitten steht der Verkehr. Die Einfahrt Airolo ist gesperrt. Und die neue Meldung oder zwei Meldungen für die A1, Bern Richtung St. Gallen. Zwischen Dietig und dem Guberist hat es ein Pannenfahrzeug. Der rechte Fahrstreifen ist blockiert und Stau wird gemeldet in Fahrtrichtung Zürich ab der Verzweigung Lauterbach bis zur Verzweigung Herkingen. Der Zeitverlust etwa 10 Minuten wegen Stau auf mehreren Abschnitten. Auch jetzt bis um 5 Uhr mit einem kunterbunten Musikmix. Der kann so tönen. Baby, what a big surprise. Wir spielen Musik aus den 80er Jahren. Oder sogar einen Titel, der aus den 50er ist. Nein, der nicht, der ist aus den 90er. Aber in den 50er hat es so getönt. Ja, querbeet durch den Musikgarten dürfen wir durch. Wir wünschen viel Vergnügen und noch einen guten Rest von diesem Sonntagnachmittag. Jetzt mit der Königin der Rockgruppe.

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Aktuell wird Hockey gespielt, und zwar in Budweis, dort wo ja, weltberühmte Getränke herkommen, in Tschechien, im Rahmen der Euro Hockey Tour. Die Schweiz spielt gegen Gastgeber Tschechien, und der Match, der hat im 4 Jahr angefangen, steht noch 0-0 im ersten Drittel. Die Schweizer, die haben schon harte Niederlagen müssen einstecken in den letzten Tagen. Gestern 3-5 gegen Finnland und am Donnerstag sogar 1-8 gegen Schweden. Da kann es heute definitiv nur noch besser werden. Und Hochspannung zu Kriens. Der HC Kriens Luzern hat sich nach dem Startsieg letzten Sonntag noch mit einem starken Auftritt zu Winterthur den ersten Matchball können sichern im Playoff-Halbfinal. Kriensers sind deutlich aus dem Spiel 2 rausgegangen. 41-33 haben sie gewonnen. Und das bedeutet jetzt, heute Abend kann Kriens daheim den Finaleinzug perfekt machen. Es wäre ein historischer Erfolg. Im ersten Jahr in der neuen Halle, der HC Kriens Luzern hat seinen Sporttempel Pilatus Arena, wo am 5. Uhr der Match HC Kriens Luzern gegen Pfadi Winterthur anfängt. Und wir werden den Match live übertragen. Einen ersten Stimmungsbericht aus der Halle gibt es bei uns etwa um 12:30.

0: Schweiz gegen Tschechien, 0-0 unentschieden an der Euro-Hockey-Tour in Budweis in Tschechien. Das ein aktuelles Resultat aus der Hockeywelt. Dann stand vor dem Gotthard auf beide Seiten hat Stau 5 Kilometer Richtung Süden, 9 Kilometer Richtung Norden. Und wegen einem Pannenfahrzeug ist der rechte Fahrstreifen blockiert auf der A1 Richtung St. Gallen zwischen Dietikon und dem Gubrist. Wir haben 20 Minuten ab der 4.
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0: Ankommen, abgeliefert, abgeräumt. Das steht auf den Meisterwimpel, Meisterschal und Meisterkäppi im Fanshop vom FC Thun. Seit ein paar Minuten ist es klar, der FC Thun hat Schweizer Fußballgeschichte geschrieben und ist zum ersten Mal in der Vereinsgeschichte Schweizer Meister. In der Stadt Thun im Berner Oberland ist heute Freinacht. Es gibt gerade einen Fanumzug vom Stadion Richtung Rathausplatz. Jetzt fragen wir schnell unseren Meteorologen, den Quirin Beck. Ich glaube, die Thuner, die haben mega Freude, aber dürften jemand einen Regenschirm dabei haben?
2: Ja, das sieht genauso aus. Die haben sicher Freude und nass sind sie wohl jetzt auch schon geworden. Da ist jetzt wirklich gerade noch Zellen durchgezogen. Aber das ist eigentlich auch das Grösste jetzt von dem Spiel gewesen. Wenn man jetzt das Wetter anschaut, da haben sie jetzt in der Nacht wirklich super Wetter vor sich. Ist wirklich der letzte Regenguss gewesen, den sie heute noch abbekommen haben.
0: Und ja, etwa die kommt von Westen her, das Wetter zu uns rein, ins Zentralland. Bedeutet das für uns etwa auch noch ein paar Tropfen?
2: Genau, die Zelle, die ist jetzt eigentlich weitergezogen, befindet sich jetzt momentan im Entlebuch und von dort her zieht sie dann richtig weiter nördlich, also zieht sie nördlich dann so richtig Aarau weg. Aber ja, das Entlebuch momentan, ist noch eine Gewitterzelle rum, momentan auch recht viel Regen, wo es da momentan gibt, aber sonst, grösste Teil vom Zentralland doch eher jetzt auf der trockenen Seite oben. Am Obig kann es gut sein, dass jetzt so um den Vierwaldstättersee vielleicht sich auch noch eine Zelle bildet, dort mal noch durchrauscht. Aber so richtig Osten zu, Alpstein oder dann auch Glarneralpen, wird es ja definitiv trocken bleiben. Weiterhin dann Mix aus Sonne, hohe Wolken und eben ein trockener Schluss von dieser Woche.
0: Dann nehmen wir gerade die nächste Woche dazu. Montag, wie wird er?
2: Also in der Nacht ist jetzt erstmal veränderlich bewölkt, grundsätzlich auch trocken. Und dann in die neue Woche starten wir dann eigentlich mit einem Mix aus Sonne und Wolken. So richtig Westen zu ist das Teil vielfach bewölkt. Aber zum Beispiel in den Alpentälern, da ist es noch föhnig. Und da starten wir dann doch wieder teils sonnig in den Tag rein. Bei zweistelligen Temperaturwert, so um die 10 bis etwa 11 Grad. Nachmittag erhöht sich dann schon das Risiko für einen Regenguss. Das ist dann wieder ähnlich wie heute, dass es aus diesen Quellwolken dann einen lokalen Platzregen oder dann auch ein Gewitter mit dabei kann haben. Sonst ist es dann morgen schon meist trocken. Temperaturen so um die 20 Grad. Die 0 Grad Grenze liegt morgen auf etwa 3000 Meter oder knapp 3000 Meter. Der Wind ist meist noch schwach. Auf den Bergen haben wir einen mäßigen Südwind.
0: Ich weiss nicht, wie kann man bei dieser Wetterlage weiter vorausschauen? Ist das noch ungewiss oder könntest du schon mal noch einen Tag, zwei dazu nehmen?
2: Also mit Tendenz kann man sicher sagen, es geht eigentlich ähnlich weiter mit einem Mix aus Sonne und Wolken. Jetzt aber dann im Laufe von dieser neuen Woche haben wir dann deutlich mehr Wolken. Es ist dann auch immer wieder öfters nass, auch im Flachland dann. Vor allem im Mittwoch ist es dann auch anhaltend nass. Donnerstag ist es dann schon langsam ein Spürchen besser. Dann ist es nur selten nass. Am höchsten ist das Risiko dann weiterhin so entlang von den Bergen. Dazu gehen die Temperaturen auch ein bisschen zurück, liegen dann am Donnerstag bei etwa 16 bis 18 Grad. Also man kann schon eine Tendenz kann man schon aus dem Modell rauslesen, aber wenn es dann genau nass wird und wie viel dann oben runterkommt, ist bei so einer Wetterlage wirklich schwierig zu sagen.
0: Aber zum Glück können wir immer wieder nachfragen bei euch, bei Meteo News. Merci vielmals, genau. Quirin Beck und einen schönen Regen.

Als nächstes schalten wir an einen Ort an, wo das Wetter keine Rolle spielt. In der Pilatus Arena, dem nickelnagelneuen grossen Sportgebiet zu Kriens. Da empfiehlt der HC Kriens Luzern die Winterthur in gut 40 Minuten zum Showdown. Wir sind live dabei.

0: Die Eisgenossen schlagen sich wacker zu Tschechien oben. Im Rahmen der Euro-Hockey-Tour steht es nach 20 Minuten 0:0 zwischen der Schweiz und Tschechien. Nachdem die Schweizer die ersten beiden Match in dieser Runde der Euro-Hockey-Tour verloren haben, zuerst gegen Schweden deutlich mit 1:8, dann ein bisschen weniger deutlich gestern gegen Finnland 3:5, jetzt aber 0:0 gegen ein zweites Schwergewicht vom internationalen Hockey gegen Tschechien. Wir haben 2 Minuten ab der halben 5 und nach wie vor viel Stau, vor allem vor dem Gotthard-Süd-Portal, aber auch Richtung Süden, aktuell 5 Kilometer Stau, 50 Minuten Wartezeit auf der A2 ab Amsteg bis Göschene. Und das Doppelte wird gemeldet aus der Leventina. 10 Kilometer Stau ab Faido bis Airolo. 1:40. Auf mehreren Abschnitten steht man aktuell. Die A13 wird nicht als Alternativroute angegeben. Scheinbar harzt es auch dort. Weitere Probleme. Auf der A1 Richtung St. Gallen hat es ein Pannenfahrzeug zwischen Dietig und dem Gubrist. Der rechte Fahrstreifen ist gesperrt. Und auf der A1 Richtung Zürich staut es ab Kriegstätten bis zur Verzweigung Herkingen. Etwa 20 Minuten muss man dort mehr einrechnen.
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Wir haben 20 vor 5 Uhr Sonntagnachmittag. Ihr hört Radio Zentral. Da ist Sport bei uns im Fokus. Unter anderem mit der Schweizer Eishockey-Nationalmannschaft, die in der Drittelspause ist. Es steht 0:0 gegen Tschechien, auswärts in Budweis. Und wo in wenigen Augenblicken der HC Kriens Luzern bei uns ins Rampenlicht kommt. Am 5 Uhr geht der dritte Playoff-Halbfinal-Match gegen Pfadi Winterthur los. In der Pilatus-Arena zu Kriens, die Fans strömen ins Stadion. Unser Reporter ist schon dort. Wir geben gerade zu ihm in ein paar Augenblick. Aber zuerst schalten wir zu einem Mann, der heute seinen 80. Geburtstag feiert, wo er manches Jahr als Tagesschausprecher beim Schweizer Fernsehen gesehen hat und dann nach seiner Pensionierung auf vielen Bühnen können entdecken, auch bei uns im Zentralland und im Radio. Der Heinrich Müller mit dem Song «As long as I can sing». An dieser Stelle sollte er gerade zugeschaltet sein. Ein Happy Birthday!

0: Ein Runde ohne Rummel feiert er heute, berichtet Glückspost, der Heiri Müller, haben wir gehört, oder Heinrich Müller, der frühere Tagesschau-Mann vom Schweizer Fernsehen, der dann eben nach der Pension eine Musikkarriere gestartet hat. Und wir schalten jetzt auf Kriens. In der Pilatus Arena, in dem nickel-nagel-neuen Sporttempel, ist so einiges los. Je nachdem natürlich auch, wie viel Publikum als Kunde zum dritten Playoff-Halbfinalspiel zwischen HC Kriens Luzern und Fadi Winterthur. Und wir fragen unseren Reporter in der Halle, David, hat es noch ein bisschen Platz? Kann man spontan noch vorbeikommen?
1: Ja, es hat, glaube ich, schon noch die eine oder andere Sitzgelegenheit hier für die Fans vom HC Kriens Luzern oder natürlich auch von Fadi Winterthur, die hier in die Halle kommen könnte. Es ist am Füllen, muss ich sagen. Das heisst, es sieht nicht schlecht aus, dass wir heute hier wieder eine gute Anzahl Zuschauerinnen und Zuschauer in der Halle wieder haben. Der Medienchef vom HC Kriens Luzern hat mir vorhin gesagt, dass man so zwischen 2700 und 3000 Leute erwartet heute für das Spiel in dieser Arena, in dieser wirklich wunderbaren Arena hier in Kriens, wo 4000 Plätze bietet. Also es ist schön gefüllt, nicht ganz voll, aber es ist eine doch gute und ich würde sagen würdige Atmosphäre für das dritte Playoff-Halbfinalspiel.
0: Ja, und die Ausgangslage ist klar, eine wunderschöne für den HC Kriens Luzern. Die ersten beiden Matches gegen das grosse Pfadi Winterthur haben sie gewinnen können, sowohl daheim wie auch auswärts. Aber jetzt natürlich, man hat es gesehen, beim FC Thun, der Sack zu machen, ist nicht das Einfachste der Welt.
1: Nein, das ist tatsächlich so. Und du hast richtig gesagt, Fadi Winterthur, eine grosse Mannschaft, die vor allem auch in den vergangenen Jahren immer mal wieder grossartige Erfolge gefeiert hat. In diesem Jahr nicht ganz auf der Höhe, muss man sagen, wenn man die ersten beiden Spiele angeschaut hat, in dieser Playoff-Halbfinalserie. Kriens Luzern hat hier Fadi Winterthur eigentlich über die meiste Zeit ziemlich stark dominiert. Hat mit über 10 Goal im ersten Spiel mit Unterschied gewonnen und im zweiten Spiel die Woche am Donnerstagabend auch fast 10 Goal Differenz können legen zwischen sie und Fadi Winterthur. Also es sieht schon so aus, dass Kriens Luzern auch heute in dem dritten Spiel der klare Favorit ist für die Partie und eben heute könnte der Finaleinzug, der Playoff-Finaleinzug sicher machen. Was man sicher kann sagen, wie du gesagt hast, Christian, der letzte Schritt ist der schwierigste und das sieht man auch bei der anderen Partie, bei der anderen Serie, bei der anderen Playoff-Halbfinalserie. Dort ist Kadetten Schaffhausen der Dominator aktuell in der Schweizer Meisterschaft und auch Titelverteidiger. Ist dort im Einsatz gegen BSV Bern und hat die ersten zwei Spiele auch ganz klar gewonnen und gestern Abend jetzt im dritten Spiel ist es dann wirklich knapp wurden und Kadetten Schaffhausen haben zwar den Finaleinzug schon bereits realisiert, aber am Schluss gestern nur mit einem Goal Unterschied gewonnen und recht müssen kämpfen. Also heute ist es zwar so, dass Fadi Winterthur wahrscheinlich nicht die Favoritenrolle hat, im Gegenteil, Kriens Luzern wird die haben, aber man muss den Match jetzt auch zuerst mal noch spielen und natürlich dann eben auch den Sieg heimtun.
0: Wunderschön, jetzt schreibt gerade Zentralhörerin Christa Blättler von Hergiswil. Sie hat bei uns Billett gewonnen diese Woche und hat uns gerade Fotos von der Arena reingeschickt. Also unsere Gewinner sind auch angekommen. Und wir haben es gehört, die Einladung, es dürfen noch mehr werden, es hat noch Platz. Ja gut, jetzt wird es ja schon etwas klappt. Noch 12 Minuten und dann ist Einwurf.
1: Genau, in 12 Minuten starten wir hier mit dem Anspiel in der Pilatus Arena und dann sind wir natürlich dann live mit dabei und hoffen heute mit Kriens Luzern zusammen auf den Playoff-Finale zu gehen.

Der FC Thun ist Schweizer Meister im Shooten. Das ist ein Novum. Der Gotthardstau, den gibt es schon immer wieder. Aktuell gerade 4 Kilometer Richtung Süden und 10 Kilometer Richtung Norden. Eine Stunde 40 Geduld braucht es, wenn man Richtung Urnerland möchte. Auf der A8 Richtung Hergiswil stockt es ab Sarnenort bis zum Lopper. Auf mehreren Abschnitten von der A8 gibt es Verkehrsüberlastung aktuell von den vielen Ausflüglern, die die Retour heimzu wollen. Oder vielleicht auch noch vor dem Gewitter trocken ankommen. Es gibt in der Region Entlebuch gerade aktuell Niederschläge und zum Teil auch kräftige Wind im Zentral. Land. Auf der A1 hat es Stau ab Kriegstetten bis Herkingen, Fahrt Richtung Zürich. Etwa 20 Minuten muss man mehr einberechnen, Stau auf mehreren Abschnitten dort.

0: Sonntag, 3. Mai. Wir haben 5 Uhr.
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2: Der FC Thun ist zum ersten Mal Schweizer Fußballmeister. In Hergiswil brennt ein Wohnhaus und auf dem Zürichsee brennt ein Boot. Am Mikrofon, das Sergio Stenz. Party im Berner Oberland. 128 Jahre nach der Vereinsgründung ist der FC Thun erstmals Schweizer Meister geworden. Die Berner Oberländer profitieren von der Niederlage des FC St. Gallen und können 3 Runden vor Meisterschaftsschluss nicht mehr eingeholt werden. Mehrere tausend Thuner Fans verfolgten das St. Galler-Spiel in ihrer Stockhorn-Arena auf Grossleinwand. Nach dem Abpfiff begannen sie, ihr Team zu feiern.
3: Ich fühle mich sensationell, dass mein Club einfach Meister geworden. Es fühlt sich an wie ein Traum.
4: Es ist einfach so wie ein Erlebnis.
5: Ja, cool!
6: Ja!
5: Ja!
7: Das schönste Tag von meinem ganzen Leben. Wirklich der glücklichste Mensch auf der Welt. Und die Jungs haben es verdient. Einfach. Ja. Und das freut mich für sehr so fest.
2: Die Thuner Stadtregierung hat für heute eine Freinacht bewilligt. Die offizielle Meisterfeier wird am 15. Mai auf dem Stadthofplatz stattfinden. In Hergiswil im Kanton Nidwalden ist in einem Wohnhaus ein Brand ausgebrochen. Die Behörden warnen auf der Warn-App Alert Swiss vor starker Rauchentwicklung. Die Kantonspolizei Nidwalden bestätigt auf Anfrage, sie stehe wegen des Brandes im Einsatz. Einzelheiten sind bisher noch nicht bekannt. Die Polizei fordert die Bevölkerung auf Alert Swiss auf, das betroffene Gebiet nicht zu betreten. Fenster und Türen seien zu schließen und Lüftungen sowie Klimaanlagen abzuschalten. Auf einem Boot auf dem Zürichsee ist ein Feuer ausgebrochen. Über mögliche Opfer des Brandes vor Lachen im Kanton Schwyz ist bisher nichts bekannt. Die Kantonspolizei Schwyz bestätigt ihren Einsatz auf Anfrage. Zum Grund des Brandes gibt es noch keine Angaben. Und außerdem hat Popstar Shakira mit seinem kostenlosen Konzert in Rio de Janeiro ein Millionenpublikum begeistert. Die Kolumbianerin trat am legendären Strand von Copacabana auf, vor geschätzt 2 Millionen Menschen.

0: Zum Handball, der HC Kriens-Luzern will in Playoff-Finale einziehen. Die Zentralschweizer führen in der Halbfinalserie gegen Pfadi Winterthur mit 2-0 und wollen jetzt heute am Abend den Finaleinzug perfekt machen. Live aus der Pilatus Arena zu Kriens berichtet für Radio Zentral David Weiss.
1: Ja, das Spiel ist vor einer Minute losgegangen zwischen Kriens, Luzern und Pfadi Winterthur. Und gerade mit einem ersten Angriff für Kriens, Luzern, der gerade schon mal mit dem 1-0 geendet hat. Und zwar niemand geringer getroffen als der Topscorer vom HC Kriens, Luzern. Der Luca Sigri ist der Mann, der so viel Goal geschossen hat in dieser Saison schon, dass man den zweiten von der Mannschaft nehmen muss. Und das sind nicht einmal halb so viele Goal. Kann man sich vorstellen, wie viel eben mal er schon ins Goal reingetroffen hat. Also Kriens, Luzern, super gestartet in diese Partie mit dem ersten Goal. Aber im Handball weiss man es, ein Goal ist überhaupt gar nichts. Da werden 30, 40 Goal geschossen pro Mannschaft, pro Spiel. Also da muss man noch das eine oder andere machen, vor allem auch hinten gut verteidigen. In dem Moment hat nämlich Pfadi Winterthur ausgleichen zum 1-1. Aber viele Zuschauer hier in der Pilatus Arena. Aber wir gehen davon aus, dass wir rund 3000 Leute hier haben. Und die 3000 Leute die haben gerade jetzt auch wieder können ein Goal für Kriens bejubeln. 2-1 steht es nach rund 2 gespielten Minuten.
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3: Wir haben Sonnen- und hohe Wolkenfelder im Zentralland, über den Bergen Quellwolken und daraus gibt es ein paar Platzregen oder isolierte Gewitter. Und jetzt auch Richtung Luzern. Vom Entlebuch her kommen Regenzellen rein, verschieben sich Richtung Westen und dann in Norden rauf. In der Nacht veränderlich bewölkt, aber grundsätzlich trocken. Morgen starten wir mit einem freundlichen Mix aus Sonnen und Wolken in die neue Woche. Im Laufe des Tages kommen dann aber von Westen her Regenwolken rein. Das Thermometer geht auf maximal 20 Grad rauf. In den Alpen ist leicht föhnig und dann am Dienstag ziemlich Wolken und es könnte regnen oder gewittern bei maximal 19 Grad.
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3: Auf der A8 Richtung Hergiswil stockt es ab Sarnenort bis zum Lopper auf mehreren Abschnitten wegen Verkehrsüberlastung. Auf der A2 Richtung Gotthard haben wir 4 km Stau nach wie vor, ab Amsteg bis Göschenen 40 Minuten Wartezeit und 10 km Stau vor dem Südportal ab Faido bis Airolo, der Zeitverlust 1 Stunde 40. Die Fahrten Airolo, Wassen und Göschenen sind gesperrt. Und noch eine Meldung für die A1, ab Kriegstetten bis zur Verzweigung Herking in Richtung Zürich hat es Stau und dort muss man etwa 20 Minuten mehr einrechnen.
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3: Mit diesen Themen am Sonntagabend, Glarner Landsgemeinde entscheidet über 12 Geschäfte. Im Glarnerland ist ein Zürcher Wanderer ums Leben gekommen. Buchs und Emmetten haben neue Gemeindepräsidenten und die Luga hat 120'000 Besucherinnen und Besucher angelockt.
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3: Zu unserem Hauptthema. Bei bestem Wetter ist das Glarus heute die Landsgemeinde über die Bühne. Über 4 Stunden lang haben Stimmbürgerinnen und Stimmbürger diskutiert und Entscheid getroffen. Für Radio Zentral aus Glarus berichtet der Lukas Palmer.
4: Die Glarner Landsgemeinde ist das Paradebeispiel für die Direktdemokratie. Entschieden worden ist heute unter anderem, dass es eine Automatisierung bei der Prämienverbilligung gibt. Oder dass Fahrer von Elektroautos neue Strassenverkehrsabgaben zahlen müssen. Während 4 Jahren kommen sie als Zückerli zuerst noch einen Rabatt von 25% über. Viel zu reden gegeben haben die 2 Memorialsanträge der GLP. Zum einen will die GLP mehr gemeinnützigen Wohnungsbau und dafür soll der Regierungsrat ein Wohnbauförderungsgesetz machen. Und zum anderen will die Partei, dass 10% der Strassenverkehrsabgaben für Velowege eingesetzt werden. Der neue Landammer Markus Heer sagt zu den langen Diskussionen.
5: Memorialsanträge sind immer wichtig. Das ist das Einzelinitiativrecht, das man hat im Volk. Und das ist auch ganz wichtig, dass da intensiv geredet wird. Es sind auch gute Memorialsanträge, die aktuelle Themen aufgenommen haben. Und natürlich sind wir jetzt als Regierungsrat nicht unglücklich, dass die nicht durchgekommen sind. Aber ich glaube, da haben wir immerhin gute Diskussionen gehabt.
4: Nicht bei allen Geschäften ist die Landsgemeinde aber im Regierungsrat gefolgt. Beim Entlastungspaket hat das Stimmvolk 2 Massnahmen vom Regierungsrat gestrichen. Zum einen wird die Steuerrekurskommission doch nicht abgeschafft.
5: Ich hätte gedacht, dass man die gut abschaffen könnte, weil es 15 andere Kantone gibt, die auch nicht so eine Rekurskommission haben. Es wäre alles ein bisschen schlanker geworden und man hätte noch ein bisschen Geld gespart. Jetzt wird das Volk daran festheben, weil man das Gefühl hat, das ist offensichtlich das Gefühl hat, das ist eine gute Instanz, die es braucht. Und von dem her haben wir das zu akzeptieren. Das ist jetzt auch nichts Tragisches für uns.
4: Weiter hat die Landsgemeinde noch folgende Massnahmen aus dem Entlastungspaket gestrichen.
5: Der Kanton gibt da 17'000 Franken relativ mit der Gießkanne aus für Fahrtentschädigung für Lehrlinge, wo es nicht darauf ankommt, ob sie in guten wirtschaftlichen Verhältnissen sind oder nicht. Wir sind da der einzige Kanton, der hätte das abschaffen wollen. Jetzt wird das Volk auch da daran festheben. Und auch das, rein schon aufgrund des Betrags, ist das für den Kanton kein Beibruch.
4: Kritik hat es hier an Regierungsrat gegeben, dass viele Lehrlinge gar nicht wissen, dass sie das Geld zu gut gehabt hätten.
5: Ich weiss es nicht, ob das wirklich so ist. Es ist nicht, ja nicht so, dass da jeder das überkommt. Oder es geht ja auch, braucht eine gewisse Wegstrecke. Und wenn man das bis jetzt zu wenig gemacht hätte, dann würde ich sagen, wenn das Thema der Landsgemeinde ist und dort die Abschaffung beantragt wird, dann haben wir wenigstens indirekt die beste Werbung gemacht für die Fahrtentschädigung.
4: Der Kanton Glarus kann jetzt mit den Massnahmen des Entlastungspakets, das die Landsgemeinde das letzte Wort hatte, immer noch über 900'000 Franken sparen. Das, weil der Fahrkostenabzug in der Steuererklärung neu bei 6'000 Franken liegt. Bis jetzt war er unbegrenzt gewesen. Sonst ist noch stillschweigend entschieden worden, dass der Regierungsrat bei der nächsten grossen Krise, wie zum Beispiel der Corona-Pandemie, ein Notrecht einführen darf und wichtige Entscheide in Eigenregie fällen kann. Und Tierhalter, die werden, wenn sie ein Tier verlieren, auch dann finanziell entschädigt, wenn nicht 100% sicher ist, ob ein Wolf das Tier gerissen hat.
3: Kurze Zusammenfassung von Lukas Balmer von der Glarner Landsgemeinde 2026. Übrigens etwas ganz Exklusivem. Neben Glarus hat nur Appenzell Innerrhoden eine kantonale Landsgemeinde noch bei uns in der Schweiz. Zu weiteren Meldungen vom Tag. Im Glarnerland ist ein 70-jähriger Zürcher bei einer Wanderung oberhalb von Bruwald ums Leben gekommen. Der Mann war am Freitag allein unterwegs und von einer Felswand runtergefallen, sagt Nicolas Meier von der Kantonspolizei Glarus.
6: Am Abend haben sich Angehörige bei der Kantonspolizei Glarus gemeldet und den Wanderer als vermisst gemeldet, nachdem sie keinen Kontakt mehr zu ihm hatten. Und dank Hinweis von den Angehörigen, die den letzten Standort von dem Vermissten hatten und der Polizei können übermitteln konnten, hat man das Suchgebiet gezielt eingrenzen können. In der Folge ist eine Suchaktion eingeleitet worden und im Gebiet Brechalp und im Gemeindegebiet Braunwald, Glarus Süd, ist dann schliesslich der leblose Körper von dem Wanderer aufgefunden und geborgen worden.
3: Die Staatsanwaltschaft Glarus untersucht den tödlichen Wanderunfall. Buchs und Emmetten haben neue Gemeindepräsidenten. Zu Buchs wird Bruno Christen von der Mitte Nachfolger von seinem Parteikollegen Werner Zimmermann. Und zu Emmetten übernimmt Daniel Krucker von der Mitte das Gemeindepräsidium vom Parteilosen Toni Mattis. Auch Beckeried und Stans Staat haben ihre Gemeinderäte gewählt. Zu Dallenwil, Ennetbürgen, Hergiswil, Oberdorf, Stans und Wolfenschiessen hat es stille Wahlen gegeben. Es hat nämlich gleich viele Kandidaten wie Sitz gehabt. Und zu Ennetmoos wird der Gemeinderat an der Gemeindeversammlung in knapp 3 Wochen gewählt. Der Gemeindeschreiber Michael Helbling ist neuer Gemeindepräsident von Kalbrunn. Der FDP-Politiker wird Nachfolger von Daniela Brunner. Der Michael Helbling setzt sich in der Ersatzwahl deutlich gegen Sascha Semeraro von der Mitte durch. Zeben, Schweiz, hat gestern Morgen einen Bagger angebrannt. Die Feuerwehr hat den Baggerbrand im Gebiet Kapf löschen. Gemacht hat es niemandem etwas, schreibt Kantonspolizei Schweiz. Brand hat es vermutlich wegen einem technischen Defekt. Und die grosse Frühlingsmesse Luga hat in den letzten 10 Tagen über 120'000 Besucherinnen und Besucher auf die Luzerner Almend gelockt. Das sind 5'000 weniger als letztes Jahr. Besonders gefragt sind laut den Organisatoren der Zentralschweizer Frühlingsmesse Gastregion Obwalden sowie die Sonderschauen zu den Themen Freiwilligenarbeit, Zivilschutz und Friedensförderung.
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3: Und nicht weit weg vom Messegelände in Horb ist Handballspektakel am Laufen. HC Kriens-Luzern gegen Pfadi Winterthur. Das ist unser sportliches Hauptthema. Gerade nach dem Eddie Grant und dem Song «I don't wanna dance» erfahren wir, was dort läuft.

0: Anstalten ab der 5. Sonntagabend. 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Zwei Meisterschaften im Schweizer Sport sind in den letzten Tagen entschieden worden. Zuerst die vom Eishockey. Da ist Fribourg-Gottéron zum ersten Mal in der Vereinsgeschichte Schweizer Hockeymeister geworden. Und vor wenigen Augenblicken ist bekannt worden, der FC Thun ist ebenfalls zum ersten Mal in seiner Vereinsgeschichte Schweizer Fußballmeister. Noch nicht entschieden ist die Handballmeisterschaft. Der HC Kriens-Luzern steht im Halbfinale gegen Pfadi Winterthur. Drittes Spiel, wo Krienzer könnte in Final bringen. David Weiss in der Pilatus Arena.
1: Jan Kriens, Luzern ist absolut auf einem guten Weg, den Finaleinzug heute können zu erreichen. Nach rund 14 Minuten gespielter Zeit führt Kriens Luzern gegen Winterthur mit 11-8. Wirklich ein guter Start für Krienzer. Das erste Goal haben wir ja schon mitgenommen vom Lukas Egerisch, gerade zum 1-0. Dann hat es noch etwa 4 Minuten eine Überzahlsituation gegeben. Im Handball ist es so, dass bei harten Fouls ein Spieler 2 Minuten auf die Bank muss, ähnlich wie beim Eishockey. Und in dieser Überzahlsituation hat dann Kriens Luzern schon mal 3 Goal Differenz können zwischen sich und Pfadi Winterthur legen. Ja, und seit hier zeigt sich eigentlich, dass wie auch schon in den ersten beiden Spielen Kriens einfach auf allen Positionen ein Mühe besser besetzt ist. Und am Schluss dann halt immer wieder eine gute Abschlussmöglichkeit erreichen tun. Und so jetzt eben der konstante Abstand von aktuell 3, sogar manchmal 4 Goal hat können zwischen sich und Winterthur legen, weil genau in dem Moment wieder ein Treffer für Kriens Luzern eben zum 4-Tore-Führung 12-8. Das ist das, was man hier in der Pilatus Arena momentan sieht. Also Pfadi Winterthur heute auch nicht unbedingt bis jetzt ein Gegner, der auf Augenhöhe agiert.
0: Ja, aber Pfadi Winterthur, das ist eine grosse Nummer im Schweizer Handball. Und gerade mit diesen Winterthurern haben die Krienzer noch eine Rechnung offen.
1: Ja, das ist richtig. Eben, Pfadi Winterthur, das ist eine grosse Mannschaft im Schweizer Handball. Und auch heute darf man sie natürlich nicht abschreiben, weil sie gerade jetzt wieder mit einem Penalty können auf 12-9 verkürzen. Ja, Pfadi Winterthur, eine grosse Mannschaft, vor allem auch in den 90er Jahren, wo man grosse Erfolge gefeiert hat im Zürich-Biet. Und von dort hängt man dem auch noch ein bisschen nach. Aber was für Kriens ziemlich schmerzhaft war, ist im letzten Herbst, hat nämlich Kriens den Cup-Achtelfinal gegen Pfadi Winterthur verloren. Man kann jetzt sagen, okay, das kann zwischen dir passieren, aber wirklich tragisch, von fast aus Kriens' Sicht ist es gesehen, dass nämlich über Weihnachten Neujahr hier in der Pilatus Arena der Cup-Final vor stattgefunden hat, also das Cup-Final. Und da wären wir natürlich gerne als Heimmannschaft mit dabei gewesen. Und da ist es umso schmerzhafter gesehen, dass Pfadi Winterthur Kriense eben schon vor dem Final Four rausgerührt hat. Und ich gehe davon aus, dass man sich heute da sehr, sehr, sehr wohl würde fühlen, wenn man die Revanche könnte aufnehmen und dafür im Gegenzug Pfadi Winterthur aus der Meisterschaft könnte rauskommen.
0: Und wer weiss, der vielleicht sogar noch den ersten Meistertitel feiern in der neuen Arena. Wir sind gespannt, bleiben weiterhin am Ball, am Handball.
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0: Musik von einem Mann. Ursprünglich aus Siebenbürgen, dort ist er aufgewachsen, der Peter Maffay. Er ist dann über einen eisigen Vorhang übergekommen, mit seiner Musik auch bei uns in der Schweiz gelandet, über all die Jahre. «So bist du», haben wir gehört, aus den 80er Jahren. 3 Minuten vor der halben sechs. Und wir schauen schnell auf Budweis, auf Tschechien. Dort läuft die Euro Hockey Tour. Und die Eisgenossen, die haben dort noch eine weisse Weste. Ja, sie spielen auch in der weissen Liebli. Aber tatsächlich hat es noch kein Goal gegeben, auch nach 40 Minuten Spielzeit im Match gegen Tschechien. Ganz ein anderes Bild als noch gestern oder am Donnerstag. Am Donnerstag haben die Schweizer gegen Schweden 1-8 verloren und gestern 3-5 gegen Finnland. Jetzt aber noch kein Goal in der Partie Tschechien gegen die Schweiz.
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0: Verkehrsinfos auf der A8 Richtung Hergiswil, Stocken, Zapsanenort bis zum Lopper. Verkehrsüberlastung auf mehreren Abschnitten auf der A8. 4 Kilometer Stau hat es nach wie vor dem Gotthard-Nordportal. Ab Amsteg bis Göschenen brauchen 40 Minuten mehr. Und vor dem Südportal sind es nach wie vor 10 Kilometer Stau. 1 Stunde 40 Wartezeit. Der Verkehr staut sich auf mehreren Abschnitten in Fahrtrichtung Norden. Und noch eine Meldung für die A2. Gotthard Richtung Basel zwischen Hergiswil und der Verzweigung Rothsee stocken wegen Verkehrsüberlastung. Der Zeitverlust etwa 10 Minuten auf mehreren Abschnitten. Sehr flüssig zu und her geht es in der Pilatus Arena in Kriens. Dort spielt der HC Kriens Luzern gegen Pfadi Winterthur im Playoff-Handfinal von der Schweizer Handballmeisterschaft. Die erste Halbzeit läuft und bei unserer letzten Einschaltung, David Weiss, ist ein schöner Vorsprung für Krienser. Wie ist es jetzt?
2: Ja, momentan läuft es gerade nicht so für Kriens Luzern. Sieht man auch daran, dass der Trainer, der Thomas Zimmermann, gerade jetzt sein Team-Timeout genommen hat, wo er mit der Mannschaft 60 Sekunden hat, um etwas zu besprechen. Ja, und zum Besprechen hat es halt schon das eine oder andere gegeben, weil Kriens Luzern führt zwar immer noch, aber nur noch mit 2 Goal-Vorsprung, 14-12 gegen Pfadi Winterthur, rund 7 Minuten vor der Halbzeit.

0: Halbzeitpause. Was ist passiert? Ja, einerseits hat Kriens eine Strafe kassiert vorhin und hat dann dort auch prompt ein Goal bekommen. Ja, und vorne ist es so, dass die Goal nicht mehr so einfach passieren. Erstens, weil Winterthur härter verteidigen tut. Und zweitens, weil sie dort auch noch einen anderen Goalie eingewechselt haben, nachdem der erste Goalie von Winterthur, der Leonardo Grazioli, eigentlich keinen Ball gehabt hat. Eben dann dort, wo gesagt Moment mal, wir müssen etwas ändern, und haben den anderen Goalie, den Ramon Krusnadar, eingewechselt, und der hat dann gerade mal zwei Bälle gehabt, und entsprechend hat man jetzt hier aus Winterthurer Sicht ein bisschen etwas den Kriensen können entgegensetzen. Aber wenn vorher Kriens wieder ein Goal geschossen hat, kann jetzt aber Pfadi Winterthur auch gerade wieder nachlegen, und so bleibt es aktuell bei dieser 2-Tore-Führung für Kriens Luzern. Also es ist natürlich alles andere als schlecht so für Kriens Luzern, man ist immer noch in Führung, aber der Lauf, dass man da immer mehr Vorsprung können zwischen die beiden Teams legen, das ist ein bisschen in Stocken geraten in den letzten paar Augenblicken. Und warum, dass man es auch noch gemerkt hat, ist, dass plötzlich auch Zuschauer, die wirklich da zahlreich da sind, haben gesagt, wahrscheinlich so zwischen 2.500 und 3.000 Zuschauerinnen und Zuschauer in der Arena, dass die dann plötzlich auch lauter geworden sind und ihre Mannschaft wieder angeführt haben, damit sie dann eben wieder können, ein Goal schiessen können. Lukas Seger ist jetzt der Topscorer von Kriens Luzern mit einem Abschluss, und eigentlich auch ein symptomatisch gerade für die aktuelle Phase. Das sind so Schüsse, die er halt einfach rein tut. Und jetzt ist da der Arm vom Krusnadar, vom Goalie von Winterthur, dazwischen gesehen. Und darum ist der Ball nicht eingegangen. Also, Pfadi Winterthur jetzt im Angriff. Kriens Luzern mit 2 Goal in Führung, 15-13. Und das Ganze 5 Minuten vor der Halbzeitpause.
1: Da wird noch geshootet. Aktuell um 16:30 haben Partien angefangen in Zürich und in Lugano. Ebenfalls in einem neuen Stadion im Tessin. Lugano gegen IB steht noch 0-0 unentschieden. Und GC ist hinten drin gegen Servette nach den ersten 45 Minuten mit 0-1.

0: Rückreiseverkehr aus dem Süden oder auch aus den Bergregionen. Aktuell stockt es auf der A8 Richtung Hergiswil, bald nach Nord bis zum Lopper. Auf der A2 auch fahrt Richtung Basel ab Hergiswil bis zur Verzweigung Rotsee und auf der A14 Richtung Zug. Ab der Verzweigung Rotsee bis Buri haben wir Stop and Go. 4 km Stau Richtung Süden vor dem Gotthard ab Amsteg bis Göschenen und nach wie vor 10 km ab Faido bis Airolo in Fahrtrichtung Norden. Jetzt ist es 20 vor 6.
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0: Eines von unseren Themen, Frischbachne, erstmaliger Meister im Schweizer Fußball und eine Mannschaft, die dort hin möchte und das erste Mal Meister werden. Der HC Kriens Luzern ist am Spielen im Playoff-Halbfinal Spiel Nummer 3. Die erste Halbzeit gegen Pfadi Winterthur in der Pilatus Arena ist durch. David Weiss.
2: Genau, 30 Minuten gespielt hier in Kriens und es steht 18-15. 3 Tore Führung also für Kriens Luzern. Man hat hier kurz vor der Halbzeit wieder das Ruder ein bisschen umlegen und nein, ist ein bisschen mehr Vorsprung hier realisieren. Hat 2 gute Paraden gebraucht vom Goalie von Kriens Luzern, vom Kemi Bonfoy, kurz vor der Pause, wo dort hinten zweimal wirklich frei können, den Ball nehmen von den Winterthurern und so ein bisschen Luft machen für Kriens. Und vorne haben wir den kroatischen Superstar, den Marin Šipić. Er ist Vize-Weltmeister mit Kroatien und hat in dieser Partie nicht nur 5 Goal geschossen, sondern hat auch den einen oder anderen 7 Meter rausgeholt, wie gerade vorhin eben auch kurz vor der Halbzeitpause. Ein wichtiger 7 Meter für Kriens rausgeholt. Und so hat eben Kriens dann jetzt wieder ein bisschen mehr Luft bekommen. Der Marin Šipić übrigens noch, der war lang verletzt in dieser Saison und ist erst seit kurzem wieder zurück da in der Mannschaft vom Thomas Zimmermann, vom Krienser Trainer. Und man merkt einfach, wie wirklich wichtig das er ist. Einerseits mit seiner Verdrängung, mit seiner Wasserverdrängung, der ist dann wirklich nicht für schlechter Eltern. Wenn er sich da am Kreis mit dem Ball dreht, dann fliegen dann die anderen Spieler meistens nur so weg und kann meistens eben auch das Goal erzielen. Und er hat jetzt in dieser Halbzeit eben schon mal wieder 5 Goal erzielt und zeigt halt, dass er für HC Kriens Luzern wirklich wichtig ist. Also, sieht gut aus für Kriens, dass man da heute Nachmittag könnte den Final klar machen. Wenn man das dritte Spiel gewinnt, wären wir dann eben in dem Playoff-Final. Es fehlen noch 30 Minuten. Ich habe gesagt, Halbzeitstand nach 30 Minuten. 18 für Kriens Luzern, 15 für Pfadi Winterthur.
0: Und der Sergio Stenz ist mit weiteren Meldungen hier im Studio. Sergio, es ist die Woche der Premiere im Schweizer Hockey. Hat es einen erstmaligen Meister gegeben mit Fribourg-Gottéron und jetzt wird im Berner Oberland gejubelt.
3: Ja, und zwar ist es der FC Thun. Es war nicht mehr so überraschend, es hat sich ein bisschen abzeichnet in den letzten Wochen, aber es ist jetzt offiziell, der FC Thun ist Schweizer Meister. Berner Oberländer profitieren heute von der Niederlage vom FC St. Gallen, der 0-3 gegen Sion verliert und könnte 3 Runden noch am Schluss nicht mehr eingeholt werden. Der Meistertitel für Thun hat sich, wie gesagt, in den letzten Wochen zwar abzeichnet, historisch ist aber trotzdem der Aufsteiger, der ist überlegen durch die Meisterschaft durchmarschiert und schenkt seinen Fans den ersten Meistertitel in der 128-jährigen Vereinsgeschichte.
4: Ich fühle mich sensationell, dass mein Club einfach Meister ist worden. Es fühlt sich an wie ein Traum.
5: Es ist einfach so wie ein Erlebnis.
6: Ja,
5: sehr
6: cool! Ja!
7: Das schönste Tag von meinem ganzen Leben. Wirklich der glücklichste Mensch auf der Welt. Und die Jungs haben es verdient. Einfach. Ja. Und das freut mich für sie so fest.
3: Ja, Freude über den Titel haben natürlich auch die Jungs vom FC Thun. Zum Beispiel Leonardo Bertoni.
8: Unglaublich, ich denke, aber das haben wir von Anfang der Saison jeden Tag hier gearbeitet und jetzt ist das schönste Gefühl, dass wir es endlich holen können. Schön können wir alle Teil davon sein, schön haben wir so ein Jahr erleben dürfen. Wie gesagt, vor irgendwie ein paar Jahren sind wir noch abgestiegen, nachher schwierige Jahre Challenge League zurückgekommen als Aufsteiger und das Jahr auch nicht gesagt haben, wer den Titel am meisten holen will.
3: Der Titel, der wird das Thun heute sicher noch lang gefeiert. Es ist nämlich Freinacht angesagt. Die offizielle Meisterfeier, die ist am 15. Mai auf dem Stadthofplatz. Und obwohl die Meisterschaft um einen Titel entschieden ist, wird weiter noch geshootet. Die 35. Runde von der Super League. 2 Matches sind noch am Laufen. GC ist gegen Servette mit 0-2 aktuell hinten drin und zwischen Lugano und IB steht es 0-0. gehen wir über zum Schwingen. Der Damian Notz gewinnt das Thurgauer Kantonale dank dem Sieg im Schlussgang gegen Samuel Giger. Der Armo Norlich beendet sein erstes Kranzfest als König auf dem zweiten Rang. Der Sieger vom Solothurner Kantonale ist der Sinischa Lüscher. Ihm längert im Schlussgang gegen Nick Alpiger gestellte. Und das Emmentalische Schwingfest, das entscheidet der Adrian Walter für sich. Auch im längenden gestellten im Schlussgang, und zwar gegen den Michael Moser. Zum Radsport. Der Topfavorit, der Tadej Pogacar, gewinnt auch die Schlussetappe der Tour de Romandie und damit auch die ganze Westschweiz-Rundfahrt. Er war nie in Gefahr von der ersten Etappe weg, hatte er das gelbe Trikot. Aus Schweizer Sicht sorgt der Roland Thalmann für das positive Ausrufezeichen der Tour de Romandie. Er gewinnt das Bergpreis. Wertig. Und dann gehen wir noch zum Eishockey. Euro-Hockey-Tour. Die Schweiz ist hier im Einsatz gegen Gastgeber Tschechien. Zwei Drittel sind gespielt. Passiert ist einmal goalmässig überhaupt nichts. 0-0.
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0: Bei uns gibt es keine Nullnummern, sondern viel Musik in den kommenden Minuten. Unter anderem von Billy Joel.

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2: 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Es ist 6 Uhr. 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
3: Guten Abend, ich bin der Jonathan Ernst. In der Nacht ist in Zürich ein 27-Jähriger bei einem Streit in einer Bar schwer verletzt worden. Der mutmaßliche Täter habe eine Stichwaffe eingesetzt, teilt die Stadtpolizei Zürich mit. Der 27-jährige Spanier musste im Spital notoperiert werden. Der Tathergang sei derzeit noch unklar. Der Verdächtige wurde auf die Polizeiwache gebracht. Am Uetliberg in Zürich ist heute ein 69-jähriger Mann abgestürzt und gestorben. Laut der Stadtpolizei Zürich war er mit einem anderen Mann unterwegs, als er aus ungeklärten Gründen in die Tiefe stürzte. Die Polizei geht von einem Unfall aus, die Staatsanwaltschaft wird weiter ermitteln. Ein Gericht in den USA hat den Versand von Abtreibungspillen vorläufig untersagt. Die Richter hatten eine Regelung der US-Arzneimittelbehörde ausgesetzt. Diese hat erlaubt, das Abtreibungsmedikament nach telefonischer Behandlung per Post an die Patientinnen zu schicken. Gegner warnen, die Entscheidung werde den Zugang zu Schwangerschaftsabbrüchen landesweit erschweren, besonders in ärmeren und ländlichen Regionen. In Griechenland ist es ungewöhnlich kalt. Eine Kaltluftinvasion sorgt für ein winterliches Bild in vielen Regionen des Landes, berichten verschiedene griechische Medien. In den Bergen rund um Athen, auf der Halbinsel Peloponnes und auf Kreta fiel Schnee. Laut Meteorologen ist es für Griechenland der kälteste Start in den Mai seit Jahrzehnten. Der FC Thun ist Schweizer Meister zum ersten Mal in der Vereinsgeschichte. Die Entscheidung fiel beim 3:0-Sieg des FC Sio in St. Gallen. Die Thun-Fans haben die entscheidende Partie beim Public Viewing in der Stockhorn Arena verfolgt. Auch das Team und Torhüter Niklas Steffen waren vor Ort.
4: Mega schön, sind so viele Leute gekommen, mit uns den Match zu schauen. Und umso schöner, dass wir es jetzt endlich feiern können. Und mit dem hat niemand gerechnet, niemand hat uns das zutraut. Und das ist mehr als verdient. Und ja, ich bin wirklich stolz auf die ganze Mannschaft.
3: Aktuell laufen noch die Partien GC gegen Servette und Lugano gegen die BSC Young Boys.
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5: Zum Teil ziehen Gewitter und Regenstörungen durchs Zentralland. Gerade in Luzern zum Beispiel ist es nass geworden oder im Entlebuch auch. Die Störung sollte dann Richtung Norden weggehen. Dann in der Nacht mehrheitlich trocken. Morgen Morgen starten wir bei etwa 12 Grad in neuen Tag. Und wir erwarten bis zu 20 milde Grad morgen Nachmittag. Der Start in die neue Woche ist grundsätzlich trocken. Es gibt einen Mix aus Sonne und Wolken. Allerdings im Laufe des Tages kann der von Westen her Gewittergewölk reinkommen. Am Dienstag da erwarten wir viel Wolken und es kann regnen oder gewittern bei 19 Grad. Am Mittwoch veränderlich mit ein bisschen Sonne und immer etwa wieder einem Regengutsch zwischendrin bei noch 16 Grad.
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5: Vor dem Gotthard haben wir in beide Richtungen Stau nach wie vor. Grosser Rückreiseverkehr aus dem Süden. 10 Kilometer haben wir ab Faido bis Airolo Richtung Urnerland. Eine Stunde 40 Geduld braucht es. Und in die umgekehrte Richtung sind es noch 3 Kilometer Stau ab Wasser bis Göschenen. Eine halbe Stunde Wartezeit. Dann in der Zentralschweiz stockt es ab der Verzweigung Rotsee bis Buri auf der A14 Fahrt Richtung Zug. Auf der A2 Richtung Basel ab Hergiswil bis zur Verzweigung Rotsee haben wir Stop and Go auf mehreren Abschnitten. Der Zeitverlust etwa 10 Minuten. Und auf der A8 stockt es Richtung Hergiswil zwischen Alpnach Nord und dem Lopper. Allen unterwegs eine gute Fahrt.
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5: wenn ihr unterwegs sind und euch noch überlegt habt, oh, ich könnte doch Handball schauen, dann sind ihr ordentlich spät dran, weil es läuft schon die zweite Halbzeit im Playoff-Halbfinal Spiel 3 zwischen HC Kriens Luzern und Pfadi Winterthur. Bei Halbzeit sind Krienser voraus gewesen und ja, mit einem kleinen Bein oder vielleicht mit einem Zechen schon im Final. Wie sieht es jetzt mittlerweile aus? David Weiss in der Pilatus Arena.
6: Ja, der Christian, unser Handball-Experten und wie sagst du, Wahrsager bist du auch noch, gell? Nein, aber das kann man mit gutem Gewissen sagen, dass es wahrscheinlich schon mehr als ein Zechen ist, wo man im Playoff-Final steht. Weil jetzt sind 39 Minuten gespielt und Kriens führt jetzt mit 4 Goal Unterschied mit 22 zu 18. In der Pause sind es noch 3 gesehen, jetzt sind es 4 Goal, also es ist da mehr oder weniger im Gleichschritt gewesen. Wobei man muss sagen, in der zweiten Halbzeit ist Kriens nicht sehr gut gestartet. Wir haben zuerst das leere Goal nicht getroffen und dann hat Fadi Winterthur gerade 2 Goal schießen und den Anschlusstreffer realisieren. Aber es hat dann wieder den Superstar von Kriens Luzern gebraucht, der Lukas Sieger ist der Topscorer, der dann eins ums andere Mal hat können sein 6., sein 7. und dann auch noch sein 8. Goal erzielen in dieser Partie, dass man eben da wieder hat eine gewisse Distanz zwischen Pfadi Winterthur und Kriens Luzern legen. Ja, vor ein paar wenigen Augenblicken noch recht eine rüde Aktion in der Verteidigung von Pfadi Winterthur. Der Krienser Spieler ist da recht tüchtig abgeräumt worden. Die Schiedsrichter haben sich dann das Ganze im Video-Replay angeschaut und sind dann zum Schluss gekommen, wie eigentlich alle anderen auch hier in der Sporthalle oder in der Pilatus Arena besser gesagt, dass es für den Pfadi-Spieler eine rote Karte muss geben. Und zwar hat es Daniel Parkomienko verwünscht, der dann eben in der rund 39. oder ja, 37. Minute ist es gewesen, die rote Karte kassiert hat. Also Pfadi Winterthur kann mit dem Spieler nicht mehr spielen, wobei im Handball heisst es nicht, dass man dann wie im Fußball die ganze Zeit muss in Unterzahl spielen muss. Man kann dann nach 2 Minuten auch wieder ergänzen. Also, ich würde sagen, Christian, die Message die bleibt, dass Kriens Luzern auf gutem Weg ist, heute den Playoff-Final zu realisieren. Nach 40 gespielten Minuten steht es 22 zu 19 für Kriens Luzern gegen Pfadi Winterthur.
5: Ja, und wenn der Final Realität würde, dann gäbe es eine Premiere. Zum ersten Mal könnten Sie in der neuen Halle ein Final spielen, Krienser Handballer. Wir bleiben am Ball weiterhin, auch in dieser Stunde. Schön sind ihr dabei. Viel Freude jetzt mit einem Song von Kim Wilde.

0: probieren und nochmal probieren. Und es passiert einfach kein Goal. Das ist der Fall im Eishockey, im Match Tschechien gegen die Schweiz in Budweis im Rahmen der Euro Hockey Tour. Das dritte Drittel läuft, wir gehen gegen Ende dieser Partie und immer noch steht es 0-0. Das ist natürlich auch eine Auszeichnung für Goalies, die da dicht gehabt haben bis jetzt. Tschüss, Herr Tschechien und der Schweiz 0-0. Ganz anders tönt es in der Pilatus Arena in dem nigelnagelneuen Sporttempel zu Kriens, wo das dritte Halbfinalspiel im Rahmen der Playoffs der Schweizer Handballmeisterschaft zwischen HC Kriens Luzern und Pfadi Winterthur langsam in die entscheidende Phase kommt. David Weiss, und bei euch gibt es Goal am Laufmeter.
1: Ja, genau, gerade wollte ich sagen, gerade vorher haben wir nämlich das 50. Goal gesehen, heute am Nachmittag. Wow. Und geschossen hat der HC Kriens Luzern natürlich nicht das 50. Goal für Kriens, sondern einfach insgesamt das 50. Und zwar zum Spielstand von 27 zu 23. Kriens Luzern jetzt gerade wieder eine gute Phase, wo sie wieder das ein oder andere Goal können zwischen Pfadi Winterthur und sich legen. Vorher war es immer so zwischen 2 und 3 Goal Unterschied für Kriens Luzern. Und jetzt gerade vorher der Marin Schipp, wo er einen Treffer erzielen konnte, wo jetzt Kriens eben wieder 4 Goal in Führung gebracht hat. Das war jetzt längere Zeit nicht der Fall gewesen. Und man muss ehrlicherweise sagen, es ist jetzt wieder sehr eine abgeklärte Leistung, die wir hier von Kriens Luzern sehen. Wir haben auch wieder Goalie-Parade, die hinten dran den Goalie den Ball haben kann. Und jetzt ist gerade ein Wechsel passiert auf der Goalie-Position. Die Janis Scheidiger ist reingekommen, weil es gibt eine Penalty für Pfadi Winterthur, die jetzt ausgeführt wird. Und etwa die versucht man mit einem Goalie-Wechsel hier den Schützen ein bisschen zu verwirren und vielleicht eben auch den Ball dann abzuwehren. Aber das hat jetzt in dem Fall nicht geklappt. Pfadi kann den Penalty versenken und wieder auf 3 Goal Rückstand hinkommen. Rund eine Viertelstunde vor Schluss sind wir hier also mit dem 3-Tore-Rückstand. Und ein Spieler, den man schon muss sagen, hat heute auch wieder einen grossen Unterschied ausgemacht. Bis jetzt ist der Luca Sigrist. Er ist der Topscorer vom HC Kriens Luzern. Er wechselt dann Ende Saison weg von Kriens, geht in die Bundesliga, in eine der besten Ligen der Welt, Handball spielen. Und er ist schon eine Nummer für sich, auch heute am Nachmittag wieder. Er ist gerade jetzt wieder am Ball, gibt den Ball an Flügel raus und dick kann den Flügel eigen reinlaufen. Scheitert aber am Goalie von Pfadi Winterthur. Ja, das wäre jetzt ein schönes Goal gewesen, wenn man das gerade hätte können live mitnehmen können. Aber zurück zum Lukas Sigrist. Er ist nicht nur der Topscorer heute am Nachmittag, sondern hat schon wieder 11 Goal erzielt, alleine in dieser Partie, muss man sich mal vorstellen. Von diesen 27 von Kriens hat der Lukas Sigrist alleine 11 selber erzielt. Und das zeigt eben, dass er ein absoluter Klassenspieler ist, weil in allen Spielen in den Playoffs, außer die einen bis jetzt, hat er immer mehr als 10 Goal geschossen. Und sein Durchschnitt in dieser Saison, Christian, wir schlossen, hat in jedem Spiel 8,6 Goal geschossen. Wir können nicht mal den Ball so gut abfahren, dass es für 1 Goal wird länger. Geschweige denn, würden wir hier durch die Verteidigung durchkommen. Und er macht es einfach am Laufmeter. Also der Lukas Sigrist ist wirklich ein Augenweide, um hier zuzuschauen. Kann man leider aus Krienzer Sicht nur noch bis Ende Saison bestaunen hier in der Pilatus Arena, weil er dann eben, wie ich schon vorher gesagt habe, den Weg nach Melsungen in der Bundesliga findet und dort ab der nächsten Saison dann sein Glück versucht. Also, wir sind hier aber ein bisschen abgeschweift, weil das Spiel nicht ganz so extrem spannend ist für den Moment. Kriens Luzern immer noch in Führung mit 27 zu 24, 3 Goal Vorsprung und 12 Minuten vor Schluss. Und ich denke, Christian, das sollte die Länge heute für den Einzug in das Playoff-Final, wo ja das grosse Ziel ist von Kriens Luzern.
0: Ja, und David, du hast sogar noch ein bisschen geträumt, wo du schnell im Studio vorbeigekommen bist, hast gesagt, ja, jetzt hat es im Eishockey eine Premiere gegeben mit dem erstmaligen Meister Fribourg-Gottéron. Denn jetzt, seit heute ist klar, der FC Thun gewinnt den ersten Fußballmeistertitel in seiner über 100-jährigen Vereinsgeschichte. Jetzt könnte es im Handball auch noch eine Premiere geben. Wäre schön, hey, träumen wir noch ein bisschen.
1: Absolut, und das ist absolut richtig. Kriens Luzern hat zwar schon zweimal den Cup gewinnen in den letzten Jahren, aber den Meistertitel, den hat man eben noch nie erreicht. Man ist schon zweimal im Playoff-Final gestanden, hat aber jedes Mal gegen Kadetten Schaffhausen verloren. Und jetzt zählt es eben das Jahr nicht nur wieder der Playoff-Final sein, sondern eben auch das erste Mal dann den Sieg auch und eben den Schweizer Meistertitel. Und sinnigerweise wird es auch das Jahr gegen Kadetten Schaffhausen gehen. Die haben nämlich gestern Abend schon Qualifikation für das Final erreicht. Ab Pfingsten geht es übrigens dann los, aber da kommen wir dann sicher noch dazu. Ab Pfingsten geht es los mit dem ersten Playoff-Finalspiel. Und ich hoffe, dass Kriens dann eben dort auch mit dabei ist, um eben den ersten Meistertitel in der Geschichte auch zu realisieren.
0: Fakt ist für einen Moment, zwei Fußballmatches laufen noch. GC ist im Rückstand gegen Servette mit 0-2 im letzten Grund. Und Lugano führt in seinem neuen Stadion gegen IB mit 1-0. In beiden Partien geht es langsam gegen Schluss zu.

0: Nachspielzeit bei der Partie Tschechien gegen die Schweiz. Immer noch 0-0. Auch in der Overtime, die jetzt langsam abläuft. Dann schmeckt es etwa nach Penaltyschüssen, wenn da nicht noch ein Goal fällt. Das ist der Fall in, nicht in Pilsen, in Budweis in Tschechien. Dort wird gespielt, das Eis ist heiß. Kurz vor der Eishockey-Weltmeisterschaft dann auf Schweizer Eis. Zürich und Freiburg wird gespielt, schon bald Mitte Monat. Zuerst noch schnell einen näher liegenden Ausgangstipp.
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0: Nächstes Wochenende, am Samstag und Sonntag, läuft viel Schwungvolles. Das Oberägeri in der Meiermatt. Am Samstag ist das grosse Nachwuchsschwingen und am Abend gibt es die tolle Stimmung mit der Länderformation Echo vom Heuboden. Und dann am Sonntag, 10. Mai, das grosse Zuckerkantonale in der Meiermatt, Oberägeri. Anschwingend ist morgen um 7:30 Uhr. Rund 200 Schwinger sind dabei. Weitere Infos findet ihr auf der Homepage www.zksf.ch. Ja, und das Zuckerkantonale, das lassen wir uns nicht entgehen. Unsere Reporter sind dann am kommenden Sonntag, heute in einer Woche, auf Platz. Und auf Platz sind wir auch in der Pilatus Arena. In der Schlussphase der Partie hat sich Rins Luzern gegen Pfadi Winterthur. Es ist Playoff-Halbfinalspiel Nummer 3. David Wyss.
3: Ja, noch 5 Minuten zu spielen hier in der Pilatus Arena. Rins Luzern führt mit 3 Goal Vorsprung gegen Pfadi Winterthur. Und es sieht wirklich immer besser aus, für das heute das letzte Spiel ist in dieser Playoff-Halbfinalserie, weil das würde bedeuten, dass Kriens eben das dritte Spiel gewinnt und dann in dieser Best-of-Five-Serie eben auch Pfadi Winterthur aus der Meisterschaft raus schießt und selber im Playoff-Final einzieht. 5 Minuten trennen uns noch von dem Moment. Ich muss aber ehrlicherweise sagen, dass in den letzten paar Minuten hier die Härte einiges zugelegt hat. Pfadi Winterthur tut sich wirklich hier gegen die Niederlage noch einmal stemmen. Vor allem in der Verteidigung wird hier tüchtig angelenkt und abgeräumt, dass wir hier zum Teil uns ein bisschen fragen, ob dann nicht nur 7 Meter und so angesagt ist, sondern zum Teil eben auch nur 2 Minuten Strafe müsse verteilt werden. So eine Strafe hat Pfadi Winterthur vor etwa 2 Minuten überkommen und haben dann noch eine Unterzahl müssen spielen. Kriens hat aber nicht so gut angegriffen, hat aber dort nur ein Goal gerade können erzielen und nicht wirklich eine größere Distanz noch legen zwischen Pfadi Winterthur und sich selber. Unterdessen ist Winterthur auch wieder vollzählig. Was aber auch noch geholfen hat, ist, dass der Kevin Bonfoy, der Goalie von Kriens Luzern, hinten die eine oder andere Parade hatte und sein Spiel eben hat können zeigen und vor allem auch seine Mannschaft im Spiel behalten. Kriens Luzern jetzt im Angriff. Der Ball zum Lukas Igrisch, den kann er nicht fahren. Und jetzt gibt es einen schnellen Gegenstoß für Pfadi Winterthur. Der Schuss kommt jetzt und wieder der Kevin Bonfoy, der Goalie von Kriens Luzern, der sich da feiern, zu Recht feiern vom Krienzer Publikum. Alleine vor dem Goal, der Spieler von Pfadi Winterthur, aber er kommt nicht vorbei am Kriens Goalie. Ein Kriens Goalie, der unterdessen eine Quote hat von 33%. Das heisst, er hat jeden dritten Schuss abwehrt. Das ist schon mal ein sehr guter Wert und zeigt eben, dass Kriens sich da drauf verlassen kann. Hinten auf den Goalie und vorne auf den Luca Sigrist, der gerade jetzt sein 12. Goal schießt. Nein, es war sogar schon das 13. gesehen. Kommt fast nicht nachher mitzuzählen. Der Luca Sigrist ist mit dem 13. Goal. Und jetzt führt Kriens Luzern mit 4 Goal Vorsprung und das 4 Minuten vor Schluss. Christian, da müsste es wirklich hoch zu und her gehen, dass Kriens das noch wird lassen. Zurück ins Studio.
0: Nehmen wir. Es ist 6:30. Wir schalten sicher wieder zurück in Pilatus Arena. Wir haben zuerst noch schnell ein Verkehrsupdate. Da ist vieles mittlerweile wieder grün, was vorher rot oder orange war. Aber es hat noch Stau vor dem Gotthard in beide Richtungen. 2 Kilometer ab Wasser bis Göschenen und retour 10 Kilometer. Ferienrückreiseverkehr ab Faido bis Airolo braucht es 1:40 Stunden mehr. Stau haben wir noch auf der A1 Richtung Zürich zwischen der Verzweigung Lauterbach und der Verzweigung Herkingen. Der Zeitverlust etwa eine halbe Stunde. Auf mehreren Abschnitten von der A1 fährt Richtung Zürich staut. Und auf der Hauptstrasse

über Seedamm ist jetzt auch Sonntagsstau dazugekommen. Ab Pfäffikenschweiz bis Rappi brauchen der Geduld. Fertig ist im Tschuten jetzt alles schon. Am früheren Nachmittag war entschieden gewesen, der FC Thun ist Schweizer Meister. Zum ersten Mal in der Vereinsgeschichte dank dem 3-0 Auswärtssieg vom FC Sion bis St. Gallen. Und GC verliert gegen Servette daheim mit 0-2, während dem Lugano IB daheim mit 1-0 schlägt.

0: Ibi, kann man das auch sagen? Das Kriens in der Pilatus Arena. Playoff-Halbfinalspiel Nummer 3, HC Kriens Luzern gegen Pfadi Winterthur. David Wyss.
1: Das kann man auf jeden Fall sagen. Die letzten Sekunden laufen, das sind noch 37 Sekunden auf der Uhr. Und Kriens führt mit 5 Goal Vorsprung. Das ist also in dem Sinn klar, dass Kriens jetzt gerade in ein paar wenigen Augenblicken im Playoff-Final 2026 einziehen wird. Kriens ist im Angriff, kann noch einmal aufs Goal schießen. Alle Zuschauerinnen und Zuschauer sind aufgestanden, schon seit ein paar Minuten. Eine grossartige Stimmung hier in der Pilatus Arena, wo man den Lukas Seger gesehen hat mit einem weiteren Goal. Er hat jetzt gerade sein 16. Goal geschossen. Kann man sich fast nicht vorstellen. Er schießt in einem Playoff-Halbfinalspiel gegen eine Mannschaft wie Pfadi Winterthur. 16 Goal, und das zeigt eben auch, warum Melsungen aus der Bundesliga einen grossartigen Transfer verpflichtet hat ab nächster Saison. Noch 5 Sekunden auf der Uhr. Kriens Luzern führt mit 6 Goal Vorsprung. Und in dem Moment ist es amtlich. Kriens Luzern steht im Playoff-Final 2026. Sie gewinnen gegen Pfadi Winterthur auch das dritte Spiel. Schlussendlich klar, auch wenn es über die ganze Partie nicht ganz so klar war. Aber am Schluss eben mit diesen 6 Goal Unterschied ist es dann doch ein deutliches Verdikt gewesen. Und man hört es vielleicht im Hintergrund, die Fans hier in der Halle, die haben den Finale-Song angestimmt und feiern jetzt eben auch mit der Mannschaft den Einzug ins Endspiel um die Schweizer Meisterschaft 2026. Ja, was bleibt von dieser Halbfinalserie? Es ist am Schluss doch eine deutliche Geschichte zwischen Pfadi Winterthur und Kriens Luzern. In allen drei Spielen hat man eigentlich immer das Gefühl gehabt, dass Kriens einfach der Zacken besser ist und am Schluss jetzt eben verdient, muss man sagen, wirklich verdient, auch in das Playoff-Final einzieht. Und Christian, wir haben es heute noch mit dem einen oder anderen Mal gesagt, zum ersten Mal in der Vereinsgeschichte jetzt eben auch am Meister werden. Und nachdem, dass man jetzt schon zweimal in den letzten paar Saisons auch gescheitert ist im Playoff-Final, dort nicht hat mögen an Kadettenschaffhausen vorbeigehen, sollte es doch das Jahr jetzt einmal möglich sein, dass man jetzt eben als grosser Schaffhausen dann im Playoff-Final könnte bezwingen. Man muss schon sagen, jetzt glaube ich, ist der Moment noch zum Feiern von der Mannschaft im Halbfinal, weil der Playoff-Final, der ist noch ein bisschen weg. Es geht ein Zeitchen, bis er startet. Ich habe es vorhin schon gesagt, erst am Pfingstsonntag, am Abend in Schaffhausen ist das erste Spiel angesagt. Bis dahin haben wir noch Nazi-Pause. Die Schweizer Nationalmannschaft hat noch ein Qualifikationsspiel bzw. zwei Qualifikationsspiele für die Weltmeisterschaft. Und darum gibt es hier noch einen kleineren Unterbruch bei der Meisterschaft, bevor es dann eben Ende Mai, Anfang Juni um den Schweizer Meistertitel geht. Und das Erfolgreiche oder das Erfreuliche ist, muss man sagen, dass in diesem Playoff-Final nicht nur der Titelverteidiger Kadetten Schaffhausen steht, sondern eben seit heute Abend wissen wir auch, Kriens Luzern wird in diesem Playoff-Final am Start stehen.
0: Merci vielmals, David Wyss in der Pilatus Arena. Wir sind gespannt auf die Reaktionen der direkt Beteiligten. Und ich würde gerne noch ein bisschen den Schwung mitnehmen. Was ist das? Sorbas Dance? Sirtaki, der hier bei euch getanzt wird in der Halle?
1: Ja, genau. Der DJ nimmt hier alle Klassiker raus, um hier die Mannschaft und auch die Fans zum Tanzen bringen. Das war vorher die Best Player-Ehre, die hier noch war. Das habe ich ehrlich gesagt gar nicht mitbekommen, wer das auf Seite Pfadi Winterthur war. Aber wir schauen mal noch, wer auf Seite Kriens Luzern die Ehrung überkommt für die beste Spieler. Es ist der Marin Šipić, der Kreisläufer, der Kroatische, der hier jetzt ausgezeichnet wird und noch ein kleines Präsent darf entgegennehmen. Aber ehrlicherweise muss man sagen, es hat auch noch andere Kandidaten gegeben. Eben auch der Luca Sigrist, der hier auch noch einen Preis bekommt. Oder auch der Kevin Bonfoy, der Goalie, der vor allem in der zweiten Halbzeit dann auch eine grossartige Abwehrquote realisiert hat. Aber musikalisch, Christian, hast du recht, da werden jetzt wahrscheinlich noch die grossen Partyklassiker ausgepackt in der Pilatus Arena.
0: Und ich würde einladen, wenn ihr mögt, mit tanzen, mit jubeln. Da ist der Mikis Theodorakis.

0: ein Song, der anfangs 90er Jahre ganz gross war, auf und ab gespielt worden ist in den Radios oder in den tragbaren CD-Player mit den Böckchen, wo man dann dazu je nachdem getanzt hat oder gefeiert hat. Gefeiert wird im Moment, weiss gar nicht, ob R.E.M. läuft. Ein Haufen verschiedene fetzige Songs haben wir gehört in der Pilatus Arena und dort hat man allen Grund zum Feiern. Der HC Kriens Luzern qualifiziert sich zum dritten Mal für ein Playoff-Final in der Schweizer Handballmeisterschaft. Das dank einem souveränen Sieg im Spiel 3 gegen Pfadi Winterthur. Dann weitere Entscheidungen vom Tag. Die Hockeyaner haben doch noch Goldstand gebracht. Nicht so viel wie die Handballer, aber es hat schliesslich ein Penaltyschüsse gebraucht, bis die Goal gefallen sind im Spiel Tschechien gegen die Schweiz in Budweis im Rahmen der Euro-Hockey-Tour. 0-0 ist nach der Overtime gestanden zwischen den beiden Mannschaften und schliesslich haben zwei Schweizer Penaltyschützen getroffen, der Tyler Moy und der Theo Rochet, und damit besser gemacht als die Tschechen. Damit der erste Sieg in dieser Runde in Tschechien. Zuerst jetzt mal am Donnerstag ein 1-8 Schlag gegen Schweden und gestern eine 3-5 Niederlage gegen Finnland. Aber jetzt ein Lebenszeichen von der Schweizer Hockey-Nationalmannschaft oder sogar schon ein Ausrufezeichen. Sie haben Tschechien können schlagen. Im Shooten sind alle Partien von der 35. Runde fertig und es ist auch die Entscheidung gefallen. Dank dem 3-0 Auswärtssieg vom FC Sion gegen St. Gallen kann der FC Thun an der Tabellenspitze nicht mehr eingeholt werden. Und damit kommt es zu einer grossen Premiere. Der FC Thun gewinnt zum ersten Mal in der Vereinsgeschichte den Schweizer Meistertitel und auch noch gerade als Aufsteiger. Ja, vor einem Jahr und einem Tag sind die Thuner wieder zurückgekommen in die oberste Liga und dann haben sie gerade allen schnell den Meister gezeigt. Sonst noch gespielt, heute am späteren Nachmittag und frühen Abend, GC verliert gegen Servette 0-2 und IB verliert auswärts bei Lugano mit 0-1.
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1: Guten Abend, ich bin der Jonathan Ernst. Am Uetliberg in Zürich ist heute ein 69-jähriger Mann abgestürzt und gestorben. Laut der Stadtpolizei Zürich war er mit einem anderen Mann unterwegs, als er aus ungeklärten Gründen in die Tiefe stürzte. Die Polizei geht von einem Unfall aus, die Staatsanwaltschaft wird weiter ermitteln. Auf dem Zürichsee vor Lachen im Kanton Schwyz hat ein Boot gebrannt. Beim Ausbruch des Feuers befanden sich 5 Personen und ein Hund an Bord, teilt die Kantonspolizei Schwyz mit. Die Personen konnten sich mit einem Sprung ins Wasser retten, der Hund konnte nicht gerettet werden. Um den Ölmarkt stabil zu halten, wollen die OPEC-Plus-Länder mehr Öl fördern. Das hat die Organisation mit Saudi-Arabien, Russland und weiteren asiatischen Ländern heute angekündigt. Fast 200.000 zusätzliche Barrel sollen produziert werden. Erst vor wenigen Tagen waren die Vereinigten Arabischen Emirate aus dem Ölkartell ausgetreten. In Griechenland ist es ungewöhnlich kalt. Eine Kaltluftinvasion sorgt für ein winterliches Bild in vielen Regionen des Landes, berichten verschiedene griechische Medien. In den Bergen rund um Athen, auf der Halbinsel Peloponnes und auf Kreta fiel Schnee. Laut Meteorologen ist es für Griechenland der kälteste Start in den Mai seit Jahrzehnten. Der FC Thun ist Schweizer Meister zum ersten Mal in der Vereinsgeschichte. Die Thun-Fans haben die entscheidende Partie des FC St. Gallen gegen den FC Sio beim Public Viewing in der eigenen Stockhorn Arena verfolgt. Auch Mittelfeldspieler Leonardo Bertone war dabei.
2: Vor irgendwie ein paar Jahren sind wir noch abgestiegen, haben nachher schwierige Jahre in der Challenge League zurückgekommen als Aufsteiger. Und das Jahr auch nicht sehen kann, werden die Titel am meisten holen.
3: Und jetzt, wie geht es weiter?
2: Jetzt genießen und auf sich zukommen.
1: In den weiteren Spielen verlieren die Grasshoppers gegen Servette mit 2:0 und der FC Lugano gewinnt mit 1:0 gegen die BSC Young Boys.
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0: Wie sieht es aktuell aus? Wie wird das Wetter? Das erfahren wir jetzt vom Quirin Beck von Meteo News.
1: Am Oberteil der Sonne weiterhin der Himmel mit hohen Wolken und über den Bergen Quellwolken. Aus denen kann es lokal mal noch einen Platzregen oder dann ein isoliertes Gewitter mit dabei haben. Sonst bleibt es aber überwiegend trocken. In der Nacht ist es dann veränderlich bewölkt. Und in die neue Woche starten wir mit einem freundlichen Mix aus Sonne und Wolken. Im Laufe des Tages nimmt dann aber das Regenrisiko aus Westen her ein bisschen zu. Das ganze Morgen bei Temperatur Höchstwert so um die 20 Grad, 0 Grad Grenze, die liegt auf knapp 3000 Meter. Dann am Dienstag ist es zunehmend dicht bewölkt. Da ist dann das Regenrisiko nochmal ein bisschen grösser, bei um die 19 Grad. Und am Mittwoch da ist es dann veränderlich mit nur wenig Sonne und wiederholten Regengüssen bei nur noch etwa 16 Grad.
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0: Richtung Süden haben wir vor dem Gotthard aktuell noch 1 Kilometer Stau. Der Zeitverlust etwa 10 Minuten. Die Maximallänge heute war einmal 5 Kilometer. Deutlich mehr hingegen auf der Südseite. Immer noch 10 Kilometer Stau. Vor dem Gotthard ab Faido bis zur Dossierstelle Airolo wartet man etwa 1 Stunde und 40 Minuten. Auf mehreren Abschnitten steht der Verkehr. Nach wie vor Stau hat es auf der A1 Richtung Zürich zwischen der Verzweigung Lauterbach und der Verzweigung Herkingen. Der Zeitverlust bis zu einer halben Stunde. Auch auf mehreren Abschnitten steht der Verkehr. Und aktuell noch über den Seedamm ab Pfäffikenschweiz bis Rappi haben wir Sonntagabend Stau. Der HC Kriens Luzern steht im Playoff-Final um die Schweizer Handballmeisterschaft. Seit ein paar Minuten ist das Tatsache dank einem Heimsieg auch im dritten Spiel gegen Pfadi Winterthur vor vielen Fans in der Pilatus Arena. Was sagen die Spieler zum Finaleinzug? Wir hören sie bald, oder vielleicht auch der Trainer oder der Sportchef, je nachdem, wir lassen uns überraschen. Unser Reporter wird sich melden aus der Pilatus Arena.

0: als Schweizer Familie Edelweiss sind sie schon weit weg von der Heimat auftreten als kleine Buben und dann später als Erwachsene als 77 Bombay Street zurück in der Schweiz zu beliebten Musikschaffenden wurden. Low and Air haben wir gehört von der Bündner Formation. Es war Viertel ab 7 Uhr und ein besonderer Tag aus vielerlei Hinsicht im Sport haben wir am heutigen 3. Mai. Zu Thun ist im Regen gefeiert worden, in der Stockhorn Arena, ob schon gar nicht geshootet worden ist, dort im Berner Oberland. Aber weit weg, St. Gallen, hat der erste Verfolger der Thuner in der Schweizer Fußballmeisterschaft daheim gegen Sion mit 0-3 verloren. Und dann hat es kein Halten mehr gegeben. Zum Regen, der von oben gekommen ist, hat sich Champagner gemischt, der kalt gestellt war. Ja, schon seit Wochen hat man darauf gelangt, dass es endlich so weit ist, dass rein rechterisch niemand mehr der FC Thun kann überholen. Und dann haben tausende Fans miteinander mit der Mannschaft von Mauro Lustrinelli gefeiert. Zum ersten Mal in der Vereinsgeschichte wird der FC Thun Schweizer Fußballmeister.
1: Ich fühle mich sensationell, dass mein Club einfach Meister ist worden. Es fühlt sich an wie ein Traum.
2: Es ist einfach so wie ein Erlebnis.
3: Sehr cool! Ja!
4: Das schönste Tag von meinem ganzen Leben. Wirklich der glücklichste Mensch auf der Welt. Und die Jungs haben es verdient. Einfach. Ja. Und das freut mich für sie so fest.
0: Ja, notabene die Aufsteiger-Jungs, die vor einem Jahr und einem Tag wieder in die Super League zurückgekommen sind, die haben jetzt den Kübel in der Hand. Oder schon gleich, wenn er dann offiziell übergeben wird. Ich mag mich noch gut erinnern, wo mein Grossvater einmal erzählt hat, wie anno 55 der FC Thun in die Cup-Finale gekommen ist. Und dann ist lang nichts mehr Grosses passiert. Bis in die Nullerjahre, wo Thun zurückgekommen ist in die oberste Liga und dann auch in der Champions League in der Gruppenphase hat können spielen. Und jetzt wird die ganze weit über 100-jährige Vereinsgeschichte gekrönt mit dem allerersten nationalen Titel, dem Schweizer Meistertitel im Fußball. Wer weiss, vielleicht gibt es diese Premiere auch schon bald für den HC Kriens Luzern im Handball. Krienser haben den Grundstein gelegt, heute Abend mit einem souveränen Sieg daheim im 3. Playoff-Halbfinalspiel gegen Pfadi Winterthur. Damit ziehen sie in Final ein. Und da dürfen wir vorderhand einmal ganz grosse Träume hegen. Zum ersten Mal wird es ein Playoff-Final geben in der neuen Halle, in der Pilatus Arena zu Kriens. Und wer weiss, dann vielleicht zum allerersten Mal auch gerade ein Titel in der Vereinsgeschichte. Das ist allerdings alles noch Zukunftsmusik. In ein paar Augenblicken hören wir zuerst einmal, wie die Spieler und der Staff reagieren nach dem heutigen tollen Sieg vor über 3000 Fans in Kriens.

0: Ihr hört Radio Zentral kurz vor der halben Acht, am Sonntagabend, wo sich der Reiseverkehr langsam ein bisschen lichtet. Aber immer noch wollen viele aus dem Süden Richtung Norden, Richtung Urnerland. 10 Kilometer Stau hat es immer noch auf der A2 vor dem Gotthardtunnel ab Faido bis Airolo. Braucht man eine Stunde 40 mehr. Auf mehreren Abschnitten steht der Verkehr. Und auf der A1 braucht man noch Geduld Richtung Zürich, ab der Verzweigung Lauterbach bis zur Verzweigung Herkingen. Stau wegen Verkehrsüberlastung, der Zeitverlust etwa eine halbe Stunde. Auf mehreren Abschnitten steht der Verkehr. Und alle sind gestanden nach dem Schlusspfiff vor, ja, was ist das gewesen? Gut 3/4 Stunde in der Pilatus Arena zu Kriens, wo 3000 Fans miteinander gefeiert haben. Ja, so haben die Fans gefeiert. Und die Spieler, die haben dann eine Ehrenrunde dürfen machen. Die Spieler vom HC Kriens Luzern. Zu einer Standing Ovation. Weil sie haben es wieder einmal geschafft und sie stehen im Final, im Playoff-Final um die Schweizer Handballmeisterschaft. Dank dem dritten Sieg im dritten Spiel vom Playoff-Halbfinal gegen Pfadi Winterthur. 35-29, das Verdikt nach 60 Minuten. Grund zur Freude bei einem der Spieler vom HC Kriens Luzern im Interview mit dem David Weiss.
1: Ja, Lukas Sieger ist schlussendlich ein klarer Sieg gegen Pfadi Winterthur heute, aber es war über lange Strecke nicht ganz so einfach gewesen. Wie hast du es erlebt?
2: Das ist es so. Wir sind ziemlich Kopf an Kopf in das Spiel gestartet. Das war eigentlich von Anfang an eng gewesen. Immer 2-3 Goal. Und ja, wir konnten uns nie absetzen. Sie haben extrem viel dagegen gesetzt, haben sich auch gut vorbereitet und haben gewusst, sie müssen noch mal alles geben, dass es funktioniert. Und wir haben dort möglichst alles dagegen gesetzt. Und gegen Schluss hat sich dann, haben wir uns durchsetzen, indem wir auch ein bisschen mehr Breite genutzt haben. Aber ja, sie haben es uns extrem schwierig gemacht heute.
1: Und jetzt steht ihr im Playoff-Finale. Was geht dir durch den Kopf in dem Moment, wo ihr euch qualifiziert habt?
2: Ja, es ist natürlich erleichternd. Das war das Ziel. Das haben wir jetzt erreicht. Das ist auch erwartet worden von allen. Das ist wirklich, ja, ich glaube, wenn man die Saison angeschaut hat von Anfang an, hat man nicht gedacht, dass wir in 3-0 da durchmarschieren. Aber wir haben extrem zugelegt. Es kommen auch Spieler immer mehr zurück. Und das gibt uns Breite, gibt uns mehr Qualität. Und ja, also Ziel steigt mit jedem Spiel, wo wir gut spielen. Und ich glaube, das Jahr muss ich nicht lügen, wenn ich sage, das Ziel von allen ist, Meister zu werden.
1: Sag noch etwas zu deiner Leistung. 16 Mal getroffen in diesem Playoff-Halbfinalspiel. Das ist ja Wahnsinn, oder?
2: Ja, irgendwann kommen wir ins Spiel rein. Es hat viel funktioniert. Der Goalie war wenig am Ball dran gewesen. Und dann glaube ich, nimmt man auch mehr Aktionen für sich selber. Nimmt mal einen Wurf mehr, den man vielleicht sonst nicht nehmen würde. Und logisch, mit viel Selbstvertrauen, dann geht da mal einen Schuss mehr rein. Und genau das ist heute passiert. Und wenn man so in einen Flow reinkommt, dann ist es schwierig, einen zu bremsen.
0: Sagt Lukas Sigrist vom HC Kriens Luzern. Weitere Stimmen vom Wyatt Allen.
1: Ja, Wyatt Allen. Heute gegen Pfadi Winterthur, der dritte Sieg in dieser Playoff-Halbfinalserie und Finalqualifikation. Wie tönt das?
3: Ja, natürlich super.

0: super. Drei Spiele, drei Siege. Und jetzt noch hier zu Hause vor der vollen Halle gewonnen und kann den Finalezug finalisieren, ist natürlich super.
1: Wie siehst du gegen Pfadi Winterthur? Es war jetzt die ersten beiden Spiele sehr klar, jetzt heute eher knapp. Was war heute anders gewesen?
0: Ja, natürlich die Nervosität von allen. Pfadi hat vielleicht auch etwas mehr wollen gewinnen das Mal als die letzten zwei Mal. Und wir haben sicher am Anfang zu hastig abgeschlossen und ja, zu wenig koordiniert in der Verteidigung gestanden. Aber natürlich am Schluss dann auch, würde ich jetzt mal sagen, das Sieg gut über die Schlusslinie gebracht und somit ins Finale gezogen.
1: Stehen wir im Playoff-Finale gegen Kadetten Schaffhausen. Das wäre ein Herzstück Arbeit. Was geht dir durch den Kopf, wenn du jetzt heute schon an das Spiel denkst, das erste, das dann am Pfingsten wird stattfinden?
0: Ja, natürlich eine riesen Vorfreude. In einem Finale zu stehen, bin ich noch nie jetzt hier bei den Herren. Super Gefühl. Und ja, ich bin zuversichtlich, dass wir ein Finale gewinnen können, auch mit den Fans hier. Wir haben super Fans, volle Halle heute gehabt und es wäre schön, wenn es wieder so wäre.
1: Dann viel Erfolg in Schaffhausen.
0: Danke vielmals.
2: Der Wyatt Allen haben wir gehört vom HC Kriens Luzern, wo dreimal gewonnen hat mit dem HC Kriens Luzern gegen Pfadi Winterthur und diskussionslos im Finale eingezogen ist. Wir hören bald noch weitere Stimmen, zum Beispiel vom Sportchef oder auch vom Trainer der Krienser in den nächsten Minuten hier auf Radio Zentrum.

0: Applaus hat es auch gegeben, heute auf vielen Sportstädtinnen. Zum Beispiel in der Pilatus Arena. Vor 3000 Fans hat der HC Kriens Luzern das Playoff-Final-Billett gelöst mit dem dritten Sieg im dritten Spiel gegen Fadi Winterthur. Reaktionen jetzt vom Sportchef.
1: Ja, Nick Dominetz, Sportchef von HC Kriens Luzern. Kurz nach der Qualifikation für ein Playoff-Final, wie tönt das?
2: Ja, wir haben ein grosses Ziel erreicht, eine grosse Erleichterung. Ich bin sehr stolz auf die Mannschaft, auf den Staff, aber auch auf den Verein, auf die Clubführung. Wir hatten eine turbulente erste Saisonhälfte, wo wir ein paar Schwächenphasen hatten, überstanden und überlebt haben miteinander. Ich habe gesagt, wir bleiben zusammen und stehen jetzt im Playoff-Final, das dritte Mal in der Clubgeschichte. Nach dem Ausscheiden letztes Jahr im Halbfinale, trotz dem Cup-Sieg und der erfolgreichen Europa-League-Kampagne, war natürlich der Schmerz gross gewesen. Und dieses Jahr haben wir es geschafft. Darum ist es ja, ein schöner Moment.
1: Jetzt musst du gleich noch sagen, Nervosität heute in diesem Spiel, wie nervös bist du wirklich gewesen, dass ihr euch das Playoff-Final noch lassen lassen? Ich meine, sind die ersten zwei Spiele sehr klar immer in Führung gewesen, das Spiel immer klar gewonnen. Heute war es ein bisschen knapper gewesen. Aber wahrscheinlich hast du schon gedacht, wir schaffen es, oder?
2: Ja, wir hatten alle das Gefühl, wir schaffen es. Wir haben uns eine gute Ausgangslage erschafft. Aber auf der anderen Seite, Playoffs in allen Sportarten, man kennt es, was es heisst. Und bis nicht wirklich 3-0 steht, ist alles offen. Und darum bin ich heute auch sehr nervös und angespannt, weil wir es kennen, oder? Was kann passieren, wenn du heute verlierst. Plötzlich ist das Momentum auf dieser Seite. Und darum bin ich umso glücklicher, dass die Mannschaft so heute aufgespielt hat, auch wo wir eine kleine Schwächenphase hatten in der zweiten Halbzeit. Fadi ist eine richtig gute Mannschaft, die gehen nie auf, die holen wirklich das Maximum aus der Mannschaft raus und darum möchte ich an dieser Stelle Fadi gratulieren zu einer sehr guten Saison.
1: Und jetzt geht es gegen Kadetten Schaffhausen im Playoff-Final, dann ab dem Pfingsten, wo da die ersten Spiele dann angesetzt sind. Du kennst beide Organisationen sehr gut, hast für Kadetten gespielt, auch für Kriens, jetzt für Kriens im Staff. Wie schätzt du das ein, was uns Ende Mai, Anfang Juni wird erwarten?
2: Ja, es ist sicher mal wichtig, das Ganze zu verarbeiten und sich auf ein Finale zu fokussieren. Kadett ist der klare Favorit, ganz klar. Wir bleiben mit beiden Beinen auf dem Boden und versuchen, Spiel für Spiel zu nehmen. Und schlussendlich schauen wir dann, was raus schaut. Wir wissen, was für eine Stärke Kadett hat, wenn es um Finale geht oder um einen Schweizer Meister. Das haben sie jetzt über 15 Jahre bewiesen. Und darum, ja, bleiben wir ganz klar der Underdog, aber wir werden fighten, kämpfen. Wir hoffen, dass wir die Pilatus Arena füllen können, weil das ist Wahnsinn, was wir in diesem Jahr, jetzt seit Ende Oktober, seit die Arena eröffnet worden ist, hergebracht haben. Heute wieder über 3000 Zuschauer und das macht uns extrem stolz.
1: Wenn du jetzt eine Sache rausschälen könntest, wo du sagen würdest, dort haben wir einen Vorteil gegenüber von Kadetten, was wäre das?
2: Ich will gar nichts vergleichen mit Kadetten. Wir gehen unseren Weg. Wir gehen Step by Step, Schritt für Schritt. Wir versuchen, demütig zu bleiben. Das sind wir auch. Wir sind eine Region, da, wo handballaffin ist. Und wenn wir so viele Leute in die Halle bringen, dann ist das ein grosser Erfolg für uns. Und Erfolg misst man nicht nur mit Titel oder mit Sieg, aber es geht logischerweise im Leistungssport auch um Sieg. Und darum, ja, werde ich uns nicht vergleichen mit Kadetten. Die haben den Schweizer Handball sehr geprägt. Wir sind alle auch als Handballfan dankbar, dass es so einen Club gibt wie Kadetten Schaffhausen. Und jetzt stehen wir im Finale. Wir werden versuchen, unser Bestes zu geben. Dann schauen wir Anfang Juni, wie es aussieht.
1: Und eben Pilatus Arena zum Schluss noch, das wird einer der grossen Faktoren sein, kann ich mir vorstellen.
2: Ja, definitiv, wenn wir das zweite Mal jetzt in der Geschichte von der Pilatus Arena die Halle füllen. Wir haben bei der Eröffnung über 4000 Zuschauer gehabt. Wir haben jetzt heute oder in dieser Halbfinalserie richtig, richtig viele Zuschauer gehabt. Wir werden natürlich am 27.05. an dem Mittwoch, wo wir das erste Heimspiel haben vom Playoff-Finale, also der zweite Match, wenn wir eine ausverkaufte Arena haben. Und das ist ein Appell an alle Zuschauer, alle Fans, kommen und unterstützen uns, sind uns 8 Mann. Und dann versuchen wir da ja, alles auf der Platte und nach 60 Minuten schauen wir dann, was steht.
1: Wir werden dabei sein, in dem Sinn viel Erfolg.
2: Danke vielmals.
0: Ihr vielleicht auch als weiterer Mann, der Krienzer unterstützt. Natürlich sind auch die Frauen herzlich eingeladen. Vor den 8 Nachrichten gibt es noch weitere Reaktionen. Der Coach haben wir noch nicht gehört, der Thomas Zimmermann. Ist auch Rede und Antwort gestanden unserem Reporter David Weiss in der Pilatus Arena, wo ganz aus dem Häuschen war.

0: Monsieur Rod Stewart, der gehört hier auf Radio Zentral. Es ist 10 vor 8. Nicht ganz jugendfrei, der Song jetzt, aber für Jung und Alt und alle dazwischen auch eine grosse Freude ist das, was heute abgegangen ist in der Pilatus Arena zu Kriens. Der HC Kriens Luzern hat sich für ein Playoff-Final qualifiziert und träumt weiterhin vom allerersten Meistertitel von der Vereinsgeschichte. Reaktionen direkt aus der grossen Halle, wo gefeiert worden ist. Heute nach dem dritten Sieg im Spiel 3 vom Playoff-Halbfinal gegen Pfadi Winterthur.
1: Ja, Thomas Zimmermann, Trainer von HC Kriens Luzern, Finaltrainer. Wie tönt das?
2: Ja, es war das Ziel. Das Ziel des Vereins, das Ziel der Mannschaft, das Ziel von mir, persönlich auch. Das haben wir erreicht. Und überglücklich, stolz, stolz auf die Mannschaft, stolz auf den Verein, stolz auf den ganzen Verein, das Wochenende, 3 Meistertitel, SG Pilatus, sensationell. Und jetzt mehr mit dem Finaleinzug, ist eine super Sache.
1: Wie würdest du das heutige Spiel zusammenfassen? Es ist, irgendwie in der Fuss hat man das Gefühl gehabt, dass es eigentlich sehr souverän war, aber Fadi hat doch Phasen gehabt, wo sie angekommen sind und zum Teil bis auf ein Goal hergekommen sind. Wie würdest du es aus deiner Situation beurteilen heute?
2: Ja, es war nicht sicher das schlechteste Spiel, das wir gemacht haben in der Serie. Aber es ist auch nicht ganz einfach, wenn man 2-0 führt, dann haben wir immer das Gefühl, ja, man macht alles so gut und es ist alles super und das ist immer gefährlich. Und man kann dann gleich nicht den Schalter umdrehen, wenn mal so etwas nicht gut geht. Darum ist, ja, Fadi ist bis zum Schluss gekämpft und hat immer wieder versucht und hat wieder etwas Neues gemacht. Wir haben uns in der zweiten Halbzeit besser reinstellen, das haben wir echt sehr gut gemacht. Schlussendlich sind wir individuell halt besser, wirklich, muss man wirklich auch sagen. Aber es ist, ich gratuliere auch Fadi Winterthur für die gute Serie, die sie gemacht haben. Ja.
1: Und jetzt geht es gegen Kadetten Schaffhausen im Playoff-Final. Hast du schon Gedanken machen können, was dich dort erwartet, was euch dort erwartet?
2: Ja gut, Kadetten ist ein Favorit. Klar, wir haben schon gegen sie gespielt diese Saison. Wir haben zweimal verloren und eins gewonnen. Ja, viele Gedanken haben wir noch nicht gemacht. Wir haben uns voll auf das Halbfinale konzentriert. Jetzt werden wir an die Analyse gehen von diesem Finale. Und wir freuen uns mega auf die Spiele, auf die Atmosphäre, auch in der Pilatus Arena. Dass wir vielleicht die Pilatus Arena ganz füllen, wäre natürlich mega cool. Und auf das freue ich mich mega, die Mannschaft auch.
1: Jetzt ist ja noch ein bisschen Zeit. Ab Pfingsten geht es los, es sind rund 3 Wochen. Was machen wir jetzt in dieser Zeit bis dahin?
2: Ja, wichtig ist sicher jetzt, in den nächsten 2 Wochen schon eine Nationalmannschaftswoche, dass man gesund bleibt. Oder gesund bleibt, gesund wird. Wir haben viele angeschlagene Spieler, muss man wirklich sagen, wirklich angeschlagen. Und es ist eine super Sache, dass wir so lange Pause haben, dass wir uns vorbereiten auf das, dass wir Athletik-Sachen trainieren können und dass wir uns dann vielleicht genug Zeit haben für taktische Sachen gegen Kadetten. Wer weiß, vielleicht jetzt etwas Spezielles.
1: Werden es gesehen, auf jeden Fall schon jetzt viel Erfolg.
2: Danke vielmals, merci, danke.
0: Thomas Zimmermann haben wir gehört im Interview mit unserem Reporter David Weiss in der Pilatus Arena. Ja, wo wir in dem Fall wieder zu Besuch werden sein mit vielen, vielen Fans zusammen und Kriens unterstützen, dann im grossen Finale, wo noch ein bisschen auf sich warten. Auch noch ein bisschen Geduld haben muss der Mann da für seinen 80. Geburtstag.
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0: In der Co-Produktion mit Apache 207 hören wir der Udo Lindenberg in wenigen Augenblicken hier auf Radio Zentral, wo wir einen kunterbunten Musikmix spielen. Tag ein, Tag aus, querbeet durch den Garten durch. Und da wird es dann aber jetzt nach den 8 Nachrichten ein bisschen enger bezüglich Musikvielfalt. Wir spielen nämlich Country, 2 Stunden lang Country Music, aber auch da ist eine riesen Vielfalt drin von neuem Country, von älterem Country, von grossen Klassikern oder von Sachen zum Entdecken. Alles ist dabei, viel Vergnügen dabei. Ganz einen schönen Sonntagabend wünsche ich im Namen der ganzen Equipe, der Christian Stempfli.

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4: Guten Abend, ich bin der Jonathan Ernst. Auf dem Zürichsee vor Lachen im Kanton Schwyz hat ein Boot gebrannt. Beim Ausbruch des Feuers befanden sich 5 Personen und ein Hund an Bord, teilt die Kantonspolizei Schwyz mit. Die Personen konnten sich mit einem Sprung ins Wasser retten, der Hund konnte nicht gerettet werden. In Hergiswil ist in einem Wohnhaus ein Brand ausgebrochen. Die Behörden warnen auf der Warn-App Alert Swiss vor starker Rauchentwicklung. Man solle Fenster und Türen schließen und Lüftungen sowie Klimaanlagen abschalten. Die Kantonspolizei Nidwalden bestätigt den Einsatz auf Anfrage. Einzelheiten sind bisher noch nicht bekannt. Am Uetliberg in Zürich ist heute ein 69-jähriger Mann abgestürzt und gestorben. Laut der Stadtpolizei Zürich war er mit einem anderen Mann unterwegs, als er aus ungeklärten Gründen in die Tiefe stürzte. Die Polizei geht von einem Unfall aus, die Staatsanwaltschaft wird weiter ermitteln. Um den Ölmarkt stabil zu halten, wollen die OPEC-Plus-Länder mehr Öl fördern. Das hat die Organisation mit Saudi-Arabien, Russland und weiteren asiatischen Ländern heute angekündigt. Fast 200.000 zusätzliche Barrel sollen produziert werden. Erst vor wenigen Tagen waren die Vereinigten Arabischen Emirate aus dem Ölkartell ausgetreten. Der FC Thun ist Schweizer Meister zum ersten Mal in der Vereinsgeschichte. Die Entscheidung fiel beim 3:0-Sieg des FC Sion in St. Gallen. Die Thun-Fans haben die entscheidende Partie beim Public Viewing in der eigenen Stockhorn Arena verfolgt. Und auch Thun-Torhüter Niklas Steffen war dabei.
5: Mega schön, sind so viele Leute gekommen, mit uns den Match zu schauen. Und umso schöner, dass wir es jetzt endlich können feiern können. Und mit dem hat niemand gerechnet, niemand hat uns das zutraut. Und das ist mehr als verdient. Und ja, ich bin wirklich stolz auf die ganze Mannschaft.
4: In den weiteren Spielen heute verlieren die Grasshoppers gegen Servette mit 0:2 und der FC Lugano gewinnt mit 1:0 gegen die BSC Young Boys. Das Schweizer Eishockey-Nationalteam gewinnt das letzte von 3 Spielen der Euro-Hockey-Tour gegen Tschechien mit 1:0 nach Penaltyschießen. Für die Schweizer ist es ein wichtiger Erfolg, nachdem sie in den ersten beiden Spielen der Woche jeweils schon nach 2 Dritteln 5 Gegentreffer erhalten hatten.
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4: Der Verkehr beruhigt sich langsam. Es hat aber gleich noch vor dem Gotthardtunnel zwischen Quinto und Airolo etwa 7 km Stau. Ihr braucht also gut eine Stunde und 10 Minuten länger. Dann auf der A1 Richtung Zürich zwischen der Verzweigung Lauterbach und Herkingen ist es noch etwa 20 Minuten, die ihr dazu rechnen müsst. Und auf der A13 Richtung Chur zwischen Thusis Nord und Reichenau auch dort noch 20 Minuten mehr auf mehreren Abschnitten. Ich wünsche allen einen schönen Sonntagabend.
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7: Über den Bergen Quellwolken, aus denen kann es lokal mal noch einen Platzregen oder dann ein isoliertes Gewitter mit dabei haben. Sonst bleibt es aber überwiegend trocken. In der Nacht ist es dann veränderlich bewölkt. Und in die neue Woche starten wir mit einem freundlichen Mix aus Sonne und Wolken. Im Laufe des Tages nimmt dann aber das Regenrisiko aus Westen her ein bisschen zu. Das ganze Morgen. Bei Temperatur Höchstwert so um die 20 Grad, 0 Grad Grenze, die liegt auf knapp 3000 Meter. Dann am Dienstag ist es zunehmend dicht bewölkt, da ist dann das Regenrisiko nochmal ein bisschen grösser, bei um die 19 Grad. Und am Mittwoch da ist es dann veränderlich mit nur wenig Sonne und wiederholten Regengüssen bei nur noch etwa 16 Grad.

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1: Diese Themen haben heute Schlagzeilen gemacht. Guten Abend.
2: Im Fall des Erpressungsversuchs gegen den Babynahrungshersteller Hipp haben die österreichischen Ermittler einen Verdächtigen festgenommen. Es handelt sich um einen 39-jährigen Mann, wie die Staatsanwaltschaft mitteilt. Der Verdächtige sei in Österreich festgenommen worden und werde derzeit verhört, heißt es von der Polizei. Nähere Angaben zur Identität des Verdächtigen macht die Polizei nicht, da die Ermittlungen noch laufen.
1: Am Uetliberg in Zürich ist heute ein 69-jähriger Mann abgestürzt und gestorben. Laut der Stadtpolizei Zürich war er mit einem anderen Mann unterwegs, als er aus ungeklärten Gründen in die Tiefe stürzte. Die Polizei geht von einem Unfall aus, die Staatsanwaltschaft wird weiter ermitteln. Ein Großbrand in der Gemeinde Langnau im Emmental ist in der Nacht ausgebrochen und noch immer nicht ganz gelöscht. Laut der Kantonspolizei Bern sind 2 Mehrfamilienhäuser und ein Nebengebäude im Ortsteil Bärau in Brand geraten. Die Bewohnenden konnten die Gebäude selbstständig verlassen, verletzt wurde niemand. Auf dem Zürichsee vor Lachen im Kanton Schwyz hat ein Boot gebrannt. Beim Ausbruch des Feuers befanden sich 5 Personen und ein Hund an Bord, teilt die Kantonspolizei Schwyz mit. Die Personen konnten sich mit einem Sprung ins Wasser retten, der Hund konnte nicht gerettet werden. Der FC Thun ist Schweizer Meister zum ersten Mal in der Vereinsgeschichte. Die Entscheidung fiel beim 3:0-Sieg des FC Sion in St. Gallen. Die Thun-Fans haben die entscheidende Partie beim Public Viewing in der eigenen Stockhorn Arena verfolgt. Und auch Thun-Torhüter Niklas Steffen war dabei.
3: Mega schön, sind so viele Leute gekommen, mit uns den Match zu schauen. Und umso schöner, dass wir es jetzt endlich feiern können. Und mit dem hat niemand gerechnet, niemand hat uns das zutraut. Und das ist mehr als verdient. Und ja, ich bin wirklich stolz auf die ganze Mannschaft.
1: In den weiteren Spielen heute verlieren die Grasshoppers gegen Servette mit 0:2 und der FC Lugano gewinnt mit 1:0 gegen die BSC Young Boys.
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4: Die Aussichten mit dem Quirin Beck von Media News.
5: Über den Bergen Quellwolken, aus denen kann es lokal mal noch einen Platzregen oder dann ein isoliertes Gewitter mit dabei haben. Sonst bleibt es aber überwiegend trocken. In der Nacht ist es dann veränderlich bewölkt. Und in die neue Woche starten wir mit einem freundlichen Mix aus Sonne und Wolken. Im Laufe des Tages nimmt dann aber das Regenrisiko aus Westen her ein bisschen zu. Das ganze Morgen. Bei Temperatur Höchstwert so um die 20 Grad, 0 Grad Grenze, die liegt auf knapp 3000 Meter. Dann am Dienstag ist es zunehmend dicht bewölkt. Da ist dann das Regenrisiko nochmal ein bisschen grösser, bei um die 19 Grad. Und am Mittwoch da ist es dann veränderlich mit nur wenig Sonne und wiederholten Regengüssen bei nur noch etwa 16 Grad.

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1: Diese Themen haben heute Schlagzeilen gemacht. Guten Abend.
2: Im Fall des Erpressungsversuchs gegen den Babynahrungshersteller Hipp haben die österreichischen Ermittler einen Verdächtigen festgenommen. Es handelt sich um einen 39-jährigen Mann, wie die Staatsanwaltschaft mitteilt. Der Verdächtige sei in Österreich festgenommen worden und werde derzeit verhört, heißt es von der Polizei. Nähere Angaben zur Identität des Verdächtigen macht die Polizei nicht, da die Ermittlungen noch laufen.
1: Ein Großbrand in der Gemeinde Langnau im Emmental ist in der Nacht ausgebrochen und noch immer nicht ganz gelöscht. Laut der Kantonspolizei Bern sind 2 Mehrfamilienhäuser und ein Nebengebäude im Ortsteil Bärau in Brand geraten. Die Bewohner konnten die Gebäude selbstständig verlassen, verletzt wurde niemand.
2: Angriffe gegen Kliniken und Helfer. In den vergangenen 10 Jahren zählten die Vereinten Nationen und Hilfsorganisationen fast 10'000 Angriffe auf Gesundheitseinrichtungen und Personal. Heute ist der 10. Jahrestag der Resolution 2286 des UNO-Weltsicherheitsrates. Mit der haben sich die Länder verpflichtet, medizinisches und humanitäres Personal sowie deren Infrastruktur zu schützen. 10'000 Angriffe gab es in den vergangenen 10 Jahren trotzdem. Die Staaten hätten bei ihrer Verpflichtung versagt, sagt ein Sprecher des Internationalen Komitee vom Roten Kreuz.
1: Der FC Thun ist Schweizer Meister zum ersten Mal in der Vereinsgeschichte. Die Thun-Fans haben die entscheidende Partie des FC St. Gallen gegen den FC Sio beim Public Viewing in der eigenen Stockhorn Arena verfolgt. Auch Mittelfeldspieler Leonardo Bertone war dabei.
3: Vor ein paar Jahren sind wir noch abgestiegen, nachher schwierige Jahre Challenge League, zurückgekommen als Aufsteiger. Und das Jahr auch nicht gesehen kann, werden die Titel am meisten holen.
4: Und jetzt, wie geht es weiter?
3: Jetzt genießen und auf sich zukommen.
1: In den weiteren Spielen verlieren die Grasshoppers gegen Servette mit 2-0 und der FC Lugano gewinnt mit 1-0 gegen die BSC Young Boys.
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6: In der Nacht ist es dann veränderlich bewölkt und in die neue Woche starten wir mit einem freundlichen Mix aus Sonne und Wolken. Im Laufe des Tages nimmt dann aber das Regenrisiko aus Westen her ein bisschen zu. Das ganze Morgen bei Temperatur Höchstwert so um die 20 Grad, 0 Grad Grenze, die liegt auf knapp 3000 Meter. Dann am Dienstag ist es zunehmend dicht bewölkt. Da ist dann das Regenrisiko nochmal ein bisschen grösser, bei um die 19 Grad. Und am Mittwoch da ist es dann veränderlich mit nur wenig Sonne und wiederholten Regengüssen bei nur noch etwa 16 Grad.

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1: Die Themen haben heute Schlagzeilen gemacht. Guten Abend.
2: Im Fall des Erpressungsversuchs gegen den Babynahrungshersteller Hipp haben die österreichischen Ermittler einen Verdächtigen festgenommen. Es handelt sich um einen 39-jährigen Mann, wie die Staatsanwaltschaft mitteilt. Der Verdächtige sei in Österreich festgenommen worden und werde derzeit verhört, heißt es von der Polizei. Nähere Angaben zur Identität des Verdächtigen macht die Polizei nicht, da die Ermittlungen noch laufen.
1: Ein Großbrand in der Gemeinde Langnau im Emmental ist in der Nacht ausgebrochen und noch immer nicht ganz gelöscht. Laut der Kantonspolizei Bern sind 2 Mehrfamilienhäuser und ein Nebengebäude im Ortsteil Bärau in Brand geraten. Die Bewohner konnten die Gebäude selbstständig verlassen, verletzt wurde niemand. Auf dem Zürichsee vor Lachen im Kanton Schwyz hat ein Boot gebrannt. Beim Ausbruch des Feuers befanden sich 5 Personen und ein Hund an Bord, teilt die Kantonspolizei Schwyz mit. Die Personen konnten sich mit einem Sprung ins Wasser retten, der Hund konnte nicht gerettet werden. US-Präsident Donald Trump möchte einen Plan des Irans für ein Ende des Kriegs prüfen. Allerdings kann er sich nicht vorstellen, dass dieser Plan akzeptabel sein werde, schrieb Trump auf seiner Plattform Truth Social. Zugleich warnte er, es bestehe weiter die Möglichkeit, den Iran wieder anzugreifen, sollte sich die iranische Führung falsch verhalten. Der FC Thun ist Schweizer Meister zum ersten Mal in der Vereinsgeschichte. Die Entscheidung fiel beim 3:0-Sieg des FC Sion in St. Gallen. Die Thun-Fans haben die entscheidende Partie beim Public Viewing in der eigenen Stockhorn Arena verfolgt. Und auch Thun-Torhüter Niklas Steffen war dabei.
3: Mega schön, sind so viele Leute gekommen, uns den Match zu schauen. Und umso schöner, dass wir es jetzt endlich feiern können. Und mit dem hat niemand gerechnet, niemand hat uns das zutraut. Und das ist mehr als verdient. Und ja, ich bin wirklich stolz auf die ganze Mannschaft.
1: In den weiteren Spielen heute verlieren die Grasshoppers gegen Servette mit 0:2 und der FC Lugano gewinnt mit 1:0 gegen die BSC Young Boys.
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5: In der Nacht ist es dann veränderlich bewölkt und in die neue Woche starten wir mit einem freundlichen Mix aus Sonne und Wolken. Im Laufe des Tages nimmt dann aber das Regenrisiko aus Westen her ein bisschen zu. Das ganze Morgen bei Temperatur Höchstwert so um die 20 Grad, 0 Grad Grenze, die liegt auf knapp 3000 Meter. Dann am Dienstag ist es zunehmend dicht bewölkt. Da ist dann das Regenrisiko nochmal ein bisschen grösser, bei um die 19 Grad. Und am Mittwoch da ist es dann veränderlich mit nur wenig Sonne und wiederholten Regengüssen bei nur noch etwa 16 Grad.

0: 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Es ist 12 Uhr. 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
1: Diese Themen haben heute Schlagzeilen gemacht. Guten Abend.
2: Im Fall des Erpressungsversuchs gegen den Babynahrungshersteller Hipp haben die österreichischen Ermittler einen Verdächtigen festgenommen. Es handelt sich um einen 39-jährigen Mann, wie die Staatsanwaltschaft mitteilt. Der Verdächtige sei in Österreich festgenommen worden und werde derzeit verhört, heißt es von der Polizei. Nähere Angaben zur Identität des Verdächtigen macht die Polizei nicht, da die Ermittlungen noch laufen.
1: Ein Großbrand in der Gemeinde Langnau im Emmental ist in der Nacht ausgebrochen und noch immer nicht ganz gelöscht. Laut der Kantonspolizei Bern sind 2 Mehrfamilienhäuser und ein Nebengebäude im Ortsteil Bärau in Brand geraten. Die Bewohnenden konnten die Gebäude selbstständig verlassen, verletzt wurde niemand.
2: Der Vulkan Mayon auf den Philippinen ist aktiv geworden und hat seine Umgebung mit dicker Asche bedeckt. Insgesamt seien seit gestern 52 Dörfer rund um den Vulkan davon betroffen, melden die Behörden laut der Agentur PNA. Feuerwehren und Hilfstrupps wurden in die Region geschickt, um die Bevölkerung zu unterstützen. Der Mayon ist ein rund 2.500 Meter hoher Vulkan auf den Philippinen. Seit Beginn des Jahres zeigt er erhöhte Aktivität.
1: Der FC Thun ist Schweizer Meister zum ersten Mal in der Vereinsgeschichte. Die Thun-Fans haben die entscheidende Partie des FC St. Gallen gegen den FC Sio beim Public Viewing in der eigenen Stockhorn Arena verfolgt. Auch Mittelfeldspieler Leonardo Bertone war dabei.
3: Vor ein paar Jahren sind wir abgestiegen, nachher schwierige Jahre Challenge League zurückgekommen als Aufsteiger. Und das Jahr auch nicht gesehen hatte, werden die Titel am meisten holen.
4: Und jetzt, wie geht es weiter?
3: Jetzt genießen und auf sich zukommen.
1: In den weiteren Spielen verlieren die Grasshoppers gegen Servette mit 2-0 und der FC Lugano gewinnt mit 1-0 gegen die BSC Young Boys.
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6: In der Nacht ist es dann veränderlich bewölkt und in die neue Woche starten wir mit einem freundlichen Mix aus Sonne und Wolken. Im Laufe des Tages nimmt dann aber das Regenrisiko aus Westen her ein bisschen zu. Das ganze Morgen bei Temperatur Höchstwert so um die 20 Grad, 0 Grad Grenze, die liegt auf knapp 3000 Meter. Dann am Dienstag ist es zunehmend dicht bewölkt. Da ist dann das Regenrisiko nochmal ein bisschen grösser, bei um die 19 Grad. Und am Mittwoch da ist es dann veränderlich mit nur wenig Sonne und wiederholten Regengüssen bei nur noch etwa 16 Grad.

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